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Blasphemous Rumors von Depeche Mode. Wir haben den 21. Mai und es ist Donnerstag und ihr hört Radio Korax und wir hören jetzt auch erstmal die Nachrichten. Minister in Israel empört mit Video. Repression durch chinesische Botschaft an der TU Berlin. Neue Löwen für den Bergzoo Halle. Minister in Israel empört mit Video. Der israelische Polizeiminister Ben-Gvir soll gestern, am 20.05., ein Video gepostet haben, in dem er humanitäre AktivistInnen demütigte. So wird auf tagesschau.de berichtet. Die AktivistInnen waren Mitglieder der Global Sumud Flotilla, die einen Hilfskorridor nach Gaza bilden wollten. Sie wurden festgenommen und nach Israel gebracht. Mehrere europäische Regierungen äußerten Kritik an dem Verhalten des Ministers und dem Vorgehen der israelischen Regierung, die AktivistInnen zu inhaftieren. Repression durch chinesische Botschaft an der TU Berlin. Heute Abend soll an der TU Berlin eine Veranstaltung zum aktuellen Stand in Ostturkestan bzw. der Provinz Xinjiang in China stattfinden. So berichtet es die Taz. Die Region war vor einigen Jahren bekannt geworden, da dort eine systematische Unterdrückung einer ethnischen Minderheit, der UigurInnen, passiert. Die chinesische Botschaft und andere Institutionen übten Druck auf die VeranstalterInnen aus. Die VeranstalterInnen rechnen mit Störaktionen. Neue Löwen für den Bergzoo. In Halle sind im Bergzoo zwei neue Löwen angekommen. Es handelt sich um Berberlöwen. Sie sind allerdings erstmal nicht zu sehen, da die Scheiben mit Farbe bestrichen sind, damit die Löwen nicht dagegen laufen. Und das Wetter? Gerade sind es 13 Grad, es werden heute bis zu 21 Grad und es wird eventuell ab 10 Uhr ein bisschen Niederschlag geben. Das waren die Nachrichten und wir hören jetzt nochmal Ice Peak mit Smetri, Bolschiniert und danach sprechen wir über Tee.

0: Smirtri Bolschenjet von Icepeak. Und wie ich schon angekündigt habe, sprechen wir jetzt über ein beliebtes Heißgetränk, was aber nicht der Kaffee ist, denn heute ist der internationale Tea Day, International Tea Day, am 21. Mai heute. Im Jahr 2019 haben tatsächlich die Vereinten Nationen diesen Tag dazu gekürt und damit soll auf die Bedeutung von Tee als wertvolles Lebensmittel erinnert werden. Tee trinken ist aber immerhin auch eine Kulturtechnik. Und das Jugendradio von Radio Korax hat diesem Genussmittel Tee nun eine ganze Sendung gewidmet. Und wir hören mal ein paar Eindrücke aus der Verkostung von Tee, 6 Teesorten und wie die Jugendredaktion diese bewertet.
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4: Und damit herzlich willkommen zu unserer Teeverkostung. Hier am Start sind Kaya.
5: Anselm.
6: Valentin.
7: Und Max.
4: Wir haben hier 6 diverse Teesorten.
5: Wir haben einmal den mediterranen Pfirsich.
4: Dann den persischen Granatapfel.
5: Dann den türkischen Apfel.
4: Wintermagie mit Spekulatiusgeschmack.
5: Die Holunderblüte Limette.
4: Und die Holunderkirschesorte.
7: Wie viele Teebeutel gehören in eine Teekanne rein?
5: 3.
6: Das ist jetzt die spannende Frage. Also ich als schwäbisch sozialisierter Mensch finde ja, ein Teebeutel pro Teekanne reicht vollkommen aus.
4: Was?
5: Also Dagobert, sag.
4: In eine große Teekanne, da können schon mehr, aber ich würde dem auch zustimmen, wenn es so eine kleinere, bis 330 Milliliter, würde ich jetzt einfach mal so sagen, kann man einen Teebeutel verwenden, aber...
5: Also ich würde in Tasse immer einen Teebeutel reinmachen und halt in große Kannen 3.
4: Bei manchen Tees ist es auch so, zum Beispiel hier diese Wintertees, die haben ja manchmal so ein bisschen Pfefferaroma und wenn du da halt mehr Teebeutel reinmachst, schmeckt es einfach wie rotes Pfefferwasser. Das ist auch nicht so toll.
7: Rotes Pfefferwasser, was hast du zu deiner Verteidigung zu sagen, Valentin?
6: Ich mag Tee dünn.
7: Okay.
5: Geizig.
4: Valentin.
5: Ich mag Tee geizig.
4: Wie sieht eine schwäbische Tomatensuppe aus?
5: Wasser.
6: Das weiß ich nicht.
4: Wasser in einem roten Teller.
5: Crazy. Wir sehen hier einen Wasserkocher und der ist oben schwarz mit einem schwarzen Henkel. Ist er natürlich die mit aus Glas. Der ist zu 1,5 Litern gefüllt, unten metallisch. Und das Glas hat auch verschiedene Farben, glaube ich. Also bis jetzt haben wir nur blau für wie krass schon kocht. Gerade haben wir kleine Blubberblasen, die stetig ansteigen mit blauer Färbung.
6: So, wir könnten ja schon mal hier die Tees und die Teebeutel in die Kannen tun.
4: Also ich würde sagen, wir machen zuerst die 3 orientalischen und danach die anderen. So, in der ersten großen Teekanne sind jetzt, wir haben uns jetzt auf 3 Beutel einfach geeinigt, da die schon sehr großes Fassungsvermögen hat. Und jetzt gibt's hier noch so etwas Kleineres, das man auch zum Milchkochen, glaube ich, nehmen kann. Im ersten war jetzt der Tee persischer Granatapfel. Jetzt kommen wir in den zweiten mediterranen Pfirsich und in die dritte kleine Kanne kommt dann noch türkischer Apfel. Es riecht jetzt auf jeden Fall fruchtiger.
5: Also es riecht schon ein bisschen nach Apfel auf jeden Fall.
4: Und der Granatapfel, der, by the way, eine sehr, sehr schöne rote Farbe hat. Man könnte glatt denken, dass es Rotwein oder so ähnlich ist. Der riecht sehr, sehr intensiv tatsächlich.
5: Mhm.
4: Aber trotzdem lecker.
5: Mit was wollen wir anfangen?
6: Naja, vielleicht mit der kleinsten Kanne.
5: Okay, dann erstmal mediterraner Pfirsich. Jetzt riecht es tatsächlich gar nicht mehr so nach Pfirsich. Also immer noch ein bisschen, aber der Geruch hat sich ein bisschen verändert, habe ich das Gefühl. Helleres Orange als bei türkischer Apfel. Eher gelblich, würde ich sagen. Und ja, ich bin gespannt.
6: Also, ich habe jetzt gerade den ersten Minischluck genommen. Und es schmeckt echt süß. Ich habe mich eh schon manchmal gefragt, wie werden eigentlich so Früchtetees, wie kommt da die Süße rein? Weil ich finde, der schmeckt so, wie wenn da Zucker drin ist. Jetzt habe ich gekleckert.
4: Der ist wirklich ziemlich süß. Also ich habe diesen Tee halt schon häufiger getrunken. Und ich glaube tatsächlich, dass es einfach daran liegt, dass halt so eine kleine Kanne ist, aber trotzdem halt 3 Teebeutel drin sind. Dadurch ist halt nochmal dreimal viel Aroma.
5: Der ist wirklich extrem süß. Auf jeden Fall deutlich süßer als sonst. Aber ich finde es trotzdem nicht schlecht. Schmeckt deutlich nach Pfirsich. Und ja.
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5: Okay, ganz kurz, als nächsten Tee der türkische Apfel. Ich würde einmal noch kurz riechen, warte. Apfelig, zimtig. Wie sagt man das? Also es riecht bisschen weihnachtlich, würde ich sagen.
4: So, Tee ist eingeschenkt.
5: Verbrannt.
6: Also ich finde den Geschmack an sich ganz lecker. Also ich finde ihn auch sehr intensiv und so sauer. Also vielleicht ist wirklich das Problem, dass es ein bisschen zu, also viele Teebeutel auf wenig Wasser ist. Aber ich muss sagen, er ist mir auch wieder zu intensiv.
5: Ich gebe natürlich wieder auf jeden Fall ein Ja. Also ich finde den Tee wirklich extrem lecker. Leckerer als den letzten noch.
7: Wie übertrieben.
5: Pass auf nicht, dass du ausspuckst.
8: Ich kann sagen, war sehr, sehr gut. Apfeltee. Kennt ihr das Geräusch, wenn man auf der Toilette?
6: Was probieren wir jetzt?
5: Persischer Granatapfel. Das würde ich, mal anfangen. Ist der Tee mit der wenigsten Intensivität, weil auch der mit Abstand der größte Behälter war, sicher doppelt so viel wie die anderen. Und aber er schmeckt interessant. Auch ein bisschen säuerlich, ganz leicht. Aber ist nicht so sauer, sonst wird so vermischt. Nicht so süß, weil es hat auch weniger. Für mich ist das der schlechteste von den dreien, die bis jetzt gekostet haben. Trotzdem würde ich dem noch ein Ja geben, tatsächlich. Okay. Oder ein Jein. Ein Jein. Machen wir ein Jein.
4: Holunderkirsche.
5: Da bin ich sehr gespannt drauf, weil ich das der erste Tee ist, den ich nicht kenne.
4: Naja, also ich finde, der schmeckt jetzt nicht besonders intensiv nach Holunder.
5: Ein bisschen vielleicht.
8: Ein bisschen, okay.
5: Vielleicht auch nach Kirsche.
8: Könnte auch nach Kirsche schmecken.
5: Vielleicht aber auch nach Pfirsich.
4: Kinder-Emoikal.
5: Ja, das ist tatsächlich ein sehr guter Vergleich.
6: Also ich habe meine Meinung schon gebildet.
4: Sag.
8: Also, welchen Tee sollte man besser nicht trinken? TNT.
4: Also ich muss sagen, dieser Tee hier, Holunderblüte Limette, ist halt wirklich einer meiner Lieblingstees. Der hat dieses schöne Fruchtige, der sticht ein bisschen, aber probiert einfach mal selbst.
5: Boah, erster Schluck. Boah, das Prickeln, das merkt man, aber ich finde den nicht schlecht.
4: Also von dir ein Ja?
5: Klares Ja.

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1: Einer geht noch, okay.
2: Was ist das letzte Mal?
1: Ich bin
3: einer
1: ja schon.
3: Einer geht noch rein.
4: Seid ihr bereit für den letzten Tee? Was? Winterzeit mit Spekulatius-Aroma.
2: Also Gewürz-Spekulatius 10 von 10, absolut.
1: So, auf
2: Geruch,
1: drei.
2: Der beste, der absolut beste Geruch.
3: Also, ich finde ihn, also, ja, nee, nicht so gut.
1: Valentin, da bin ich, bin voll auf deiner Seite. Also, ich mag ja generell keinen Spekulatius, aber ich finde ihn einfach, ich finde es nicht wirklich lecker, nee.
4: Da hat uns der letzte wohl nicht so überzeugt.
2: Also da stehen wir jetzt bei einer 1,5 und dann können wir auch die Auswertung machen. Wir haben auf dem letzten Platz mit 0 Kirsche Holunder. Der hat anscheinend niemanden überzeugt. Sehr schade. Dann haben wir auf dem dritten Platz und es gibt 2 dritte Plätze. Einmal mit, also 1,5 jeweils. Einmal den türkischen Apfel, den ich tatsächlich höher erwartet hätte, aber kann man nichts machen. Und den Spekulatius. Dann haben wir auf der Nummer 2 mit 2 Stimmen den mediterranen Pfirsich. Der war auf jeden Fall gut gewertet, gern gesehen. Und dann ungeschlagen. Wir haben 2 erste Plätze. Einmal den persischen Granatapfel und den Limette-Holunderblüte-Tee mit 2,5 auf Platz 1. Die verdienten Gewinner.
4: Gut gemacht, ihr beiden. Ihr habt euch gut geschlagen.
5: Zum heutigen International Tea Day war das Jugendradio von Radio Korax mit einer Sendung zu verschiedenen Teesorten, die sie verkostet haben. Ein sogenanntes Tea-Vent. Und ja, herzlichen Glückwunsch auch an die Gewinnersorten persischer Granatapfel und Limette Holunderblüte. Das auf dem letzten Platz Hagebutte war, überrascht mich wirklich gar nicht. Ich habe schon... ja, ich habe negative Gefühle erzeugt bei dem Gedanken an Hagebuttentee, beziehungsweise denke ich dabei sehr viel an Jugendherbergen, was nicht unbedingt negative Gedanken sind, aber die ich nicht gerne mit Tee einfach verbinden möchte. Und wir sprechen gleich über Straßenzeitungen, beziehungsweise eine bestimmte Straßenzeitung, und zwar Trottwa aus Stuttgart. Davor aber hören wir noch Idoli mit Malčići. Eine kroatische Band. Und Grüße gehen raus an alle SozialarbeiterInnen da draußen.
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Idoli mit Malchiki war das. Und jetzt hören wir noch Ecstasy mit I Walk This Earth All By Myself.

0: Ecstasy mit I Walk This Earth All By Myself. Und ja, manche Menschen benutzen ja Schreiben als eine Art Therapie oder sich die Gedanken aus dem Kopf auf ein Blatt zu bringen. Es kann aber natürlich auch ein Anker sein, um wieder zurück in die Spur zu kommen. Darum bemüht sich der Verein, der hinter der Stuttgarter Straßenzeitung Trottwar steht. Manche Artikel für Trottwar entstehen in einer Schreibwerkstatt. Sabine Gertling vom Freien Radio Stuttgart war in dieser Schreibwerkstatt und hat sich mit Daniel Knaus von der Straßenzeitung Trottwar unterhalten. Es ging zunächst darum, was der Verein abgesehen vom Verlegen und Publizieren der Zeitung noch so tut.
1: Wir haben eine ganze Reihe an weiteren Projekten und das Motto mehr als eine Straßenzeitung. Als Sozialunternehmen und Träger der niedrigschwelligen Arbeitshilfe versuchen wir Jobs zu schaffen für Menschen, die sonst keine hätten. So haben wir neben der Straßenzeitung früh angefangen, alternative Stadtführungen anzubieten, die interessierte Menschen aus der Mehrheitsgesellschaft in Brennpunkte führen. Wir haben eine Pfandinitiative, in der Mitarbeiter Rohstoffe retten. Wir haben eine Holzwerkstatt in Esslingen und wir haben etwa unsere Schreibwerkstatt.
2: Und Sie haben hier auch eine Begegnungsstätte, wo Menschen ganz einfach herkommen können.
1: Ganz richtig.
2: Kleiderkammer, also einiges, was obdachlosen Menschen oder wohnungslosen Menschen zugutekommt. Sie haben jetzt die Schreibwerkstatt schon erwähnt. Wie wichtig ist denn für diese Menschen, kreativ zu sein, kreativ zu werden?
1: Sehr wichtig. Kreativ sein zu können, ist ein menschliches Bedürfnis, sich zu entfalten. Das ist auch ein Grundrecht. Und eine eigene Stimme zu haben, das ist auch ein demokratisches Recht. Allerdings haben Menschen oft keine Stimme, wenn sie benachteiligt sind, wenn sie auf der Straße leben oder wenig Bildungsmöglichkeiten hatten, wenn ihnen zum Beispiel dann das Schreiben hochschwellig scheint, wenn sie sonst auch kaum Zugang zu einer Redaktion haben und Veröffentlichungsmöglichkeiten. Und da kommen wir ins Spiel als Straßenzeitung, die wir uns als Sprachrohr verstehen für die Straße, für benachteiligte Menschen und Menschen so Raum geben wollen, ihre Stimme zu erheben.
2: Sie haben ja vorher auch die Holzwerkstatt erwähnt, also das ist ja auch was Kreatives. Aber Schreiben hat natürlich den Vorteil, dass man weniger Material braucht. Man braucht ja eigentlich nur einen Bleistift und ein Papier oder eine Tastatur. Diese Schreibwerkstatt findet hier auch in den Räumen statt. Wie ist sie denn angenommen?
1: Die Schreibwerkstatt wird sehr gut angenommen. Wir haben immer mehr Interessenten, als wir Aufträge geben können, weil der Platz in der Zeitung ja begrenzt ist, ebenso wie unsere Mittel als Sozialunternehmen Honorar zahlen zu können. Und mittlerweile haben wir einerseits etablierte Schreibende, die schon länger für uns tätig sind, ihre Schreibfähigkeit entwickeln und dadurch eine sichere Einkommensquelle bekommen haben und neue Schreibende, denen wir Möglichkeiten geben wollen, sich einzubringen und zu entwickeln.
2: Also, das heißt, die Schreibwerkstatt ist auch eine Quelle für Artikel in Trottwar.
1: Ganz richtig.
2: In erster Linie sogar.
1: Ja, die hat so mit mehrere Funktionen. In erster Linie empowert sie benachteiligte Menschen. Sie soll ihnen niedrigschwellig erlauben, ihre Themen zu bearbeiten, zu veröffentlichen. In zweiter Linie schafft sie ihnen eine Einkommensquelle, also gibt Honorar für das Geschriebene und damit auch Respekt. Und gleichzeitig entstehen für die Zeitung Texte, wodurch die Zeitung ein Wissensspeicher wird für die Straße, ein Medium für Straßendiskurse, für das, was sozial benachteiligte Menschen umtreibt und hoffentlich auch immer interessiert und gerne gelesen wird von Menschen, die sich sozial interessieren.
2: Das denke ich doch, dass die Zeitung gut ankommt. Ich hole sie mir auch immer wieder. Und es ist ja wirklich auch ein breites Spektrum, was in dieser Zeitung behandelt wird. Geht es denn in der Schreibwerkstatt jetzt um übliche Reportagen oder geht es um Verarbeitung eigener Erlebnisse? oder ist es unterschiedlich?
1: Eine sehr gute Frage, weil die Formen bei uns so vielfältig sind. Als niedrigschwelliger Träger der Arbeitshilfe versuchen wir nämlich, uns so gut wie möglich nach unseren Klientinnen zu richten. Wir versuchen also möglichst jedem eine Veröffentlichung zu erlauben. Wir haben auch schon Einreichungen angenommen, die auf Pappe notiert waren und nur aus ein paar Sätze bestanden haben. Das Ziel kann da niedrigschwellig erstmal sein, einem Menschen überhaupt die Chance zu geben, sich zu entwickeln und auch ein Gefühl gehört zu werden. Und natürlich Geld, wenn jemand wirklich dringend Geld braucht. Und daher haben wir viele Mischformen, also legen Klientinnen nicht auf bestimmte journalistische Grundformen fest und sind stilistisch wirklich offen. Also selbstverständlich ist grammatisches Schreiben erstmal auch nicht notwendig.
2: Gerade wohnungslose Menschen haben ja oft sehr harte Lebensgeschichten hinter sich, die dann auch durch die schriftliche Form vielleicht besser zu bewältigen oder besser zu, ja, hinter sich zu lassen sind. Wird denn diese Schreibwerkstatt angeleitet?
1: Die Schreibwerkstatt wird angeleitet, die wird lektoriert, redigiert und das bevorzugt im persönlichen Gespräch, also durch direktes Feedback. Wir geben Klientinnen Texte zurück, die in der Form sind, in der sie in der Zeitung erscheinen können, und somit bieten wir ein Feedback, das zu einem grammatischeren Stil anleitet und trainieren so auch Menschen in journalistischem Schreiben. Zwar sind Grundformen da kein Muss, aber die sind natürlich ein Lerninhalt. Und Lernziele können dann auch ganz individuell sein, je nachdem, was ein Mensch erreichen will, was die Person schreiben will. Also grundsätzlich geht es darum, zu unterstützen.
2: Wie ist denn so dann das Gefühl für die Menschen, wenn sie ihren Text gedruckt sehen in der Zeitung?
1: So besonders bei neuen Schreibenden meistens große Freude, Stolz, also der Wunsch, die Zeitung möglichst bald in den Händen zu halten, und ein großes Interesse dran, wie der Artikel auch grafisch gestaltet wurde, bestenfalls mit eigenen Bildern, die das Honorar noch vergrößern und natürlich noch mehr Kreativität erlauben. Und bei fortgeschrittenen freien Mitarbeitenden wird das Interesse dann immer routinierter. Also wer das länger macht, lernt dann natürlich auch redaktionelle Routinen, ruft einfach mal zwischendurch an, um bestimmte Fragen abzuklären. So haben Klientinnen bei uns schon richtig die freie Mitarbeit bei einer Zeitung gelernt. Und das ist sehr schön.
2: Wer darf denn mitmachen?
1: Grundsätzlich alle Personen. Also limitierend ist nur der Platz in unserer Zeitung, der jetzt natürlich schon beschränkt ist, indem wir einige etablierte Menschen in der Schreibwerkstatt haben, indem das Projekt eben eine große Nachfrage hatte. Ich kann versuchen, typischen Schreibwerkstatt-Teilnehmenden zu beschreiben. Eher jung, in den 20ern. Eher mit Straßenhintergrund, also mit Erfahrung mindestens in der Wohnungslosigkeit, manchmal auch in der Obdachlosigkeit, nicht mehr akut obdachlos. Es geht bei uns ja auch darum, Menschen aus der Wohnungslosigkeit zu helfen. Deshalb sind bei uns viele Klientinnen früher mal obdachlos gewesen, jetzt aber nicht mehr, also sind jetzt in Wohnformen. Und meistens auch auf das Einkommen angewiesen. Also joblich, beruflich, in der biografischen Entwicklung, meistens in Zwischenbereichen, in denen ihnen es gut tut, wenn sie etwas Unterstützung haben. Und jetzt zum Beispiel jüngst in einem Fall hat eine Person wieder einen festen Job bekommen, und das auch nach einer längeren Schreibwerkstattphase. Also es kann gesagt werden, dass die da überbrückend gewirkt hat.
0: Im Gespräch war das Freie Radio Stuttgart mit Daniel Knaus von der Straßenzeitung Trottwach. Das Schreiben ist nicht nur eine Einnahmequelle für die wohnungslosen AutorInnen, sondern kann auch ein Schritt zurück in ein geregeltes Leben sein, wie wir gerade gehört haben. Mehr Infos zur Stuttgarter Straßenzeitung Trottwach und weiteren Angeboten des Vereins und der Schreibwerkstatt, die dahinter stehen, findet ihr auf trott-war, also war.de. Und was ich die ganze Zeit gedacht habe, ist, dass ich mich früher auch immer gefragt habe, warum man Trottoir eigentlich sagt. Und soweit ich weiß, ist das aus dem Französischen Trottoir, also mit O-I-R am Ende. Ja, fand ich immer ganz interessant. Und wir hören jetzt Musik, nicht französische Musik, sondern spanische, soweit ich das beurteilen kann. Cumbias en Moc, Cumbia de Sal heißt das Lied. Und damit grüße ich alle LehrerInnen, die sich jetzt wahrscheinlich auch langsam in die Schulen begeben und sich gleich übelstem Lärm auf dem Schulhof aussetzen müssen, vermute ich. Grüße gehen raus.

Cumbia de Sal, wie unschwer zu erkennen. Und es ist 7.42 Uhr an diesem Donnerstag, dem 21.05. Ich hoffe, ihr habt einen schönen Morgen. Ihr hört mich, Katrin, am Mikrofon, Radio Korax 95.9 in Halle, Leipzig, Berlins, Frankfurt Oder und von wo aus auch immer ihr uns hört. Einen guten Morgen wünsche ich und ich hoffe, ihr kommt gut, wo auch immer ihr hin wollt. Und heute werden es tatsächlich ja bis zu 21 Grad. Es sieht jetzt nicht so bombastisch sommerlich aus draußen, aber dennoch möchte ich ein sommerliches Lied spielen und zwar von Ernst Palitschek, Sommer in Wien.

0: Ernst Palitschek mit Sommer in Wien. Und wir widmen uns jetzt einem eher unerfreulichen Thema. Ich weiß nicht, ob ihr euch noch an die Bewegung Halle erinnert, beziehungsweise ihr sie noch präsent im Stadtbild zuletzt gesehen haben. Diese Gruppe gibt es seit dem Frühjahr 2020 und firmiert sich in Halle zu Montagsdemonstrationen. Und zu Beginn richtete sich ihr Protest vor allem gegen die Maßnahmen während der Corona-Pandemie und die Impfungen. Manche erinnern sich, viele erinnern sich vielleicht. Mittlerweile bedient sich die rechte verschwörungsideologische Gruppierung auch Themenfelder wie den Angriffskrieg Russlands auf die Ukraine, den Nahostkonflikt und Migration. Halle gegen Rechts, ein Bündnis für Zivilcourage, warnte bereits im Herbst 2020 erstmals vor der feindlichen Stimmung der sogenannten Bewegung Halle gegen JournalistInnen. Und am Montag demonstrierte die Gruppierung erneut in Halle. Von der Demonstration berichtete auch die freie Journalistin Kili Weber, die sich schwerpunktmäßig mit der extremen Rechten sowie der sogenannten Querdenkenbewegung beschäftigt. Auf dem Kurznachrichtendienst Blue Sky sprach sie von einer aggressiven Stimmung und mehreren Morddrohungen gegen sie durch Teilnehmende. Gunnar aus der tagesaktuellen Redaktion von Radio Korax sprach mit ihr über die Demonstration und ihre Eindrücke. Ihre Antworten wurden nachgesprochen, um ihre Anonymität zu gewährleisten. Zuerst wollte Gunnar von ihr wissen, wie lange sie bereits als Journalistin Demonstrationen dokumentiert und was ihr Antrieb ist.
1: Ich habe im Oktober 2021 mit meiner Berichterstattung begonnen und mir ist vorher aufgefallen, dass über die Querdenkerproteste in der sächsischen Provinz, da wurde kaum oder gar nicht berichtet und die Berichte über die Proteste in der Großstadt waren oft verharmlosend und ja, das wollte ich ändern und einen kritischen Blick auf die rechtsradikale Protestbewegung in Sachsen werfen und deswegen habe ich dann mit der Berichterstattung angefangen.
2: Wie ist dein Eindruck insgesamt von der Demonstration am Montag in Halle?
1: Also als ich ankam, haben sich die TeilnehmerInnen noch gesammelt, bis sie circa dann eine Größe von so 70, 80 erreicht hatten. Gleich am Anfang wurde ich von zwei TeilnehmerInnen bedrängt, wobei einer der Teilnehmer mich dann gegenüber einem Polizisten sexualisierte und auch mein Aussehen kommentierte. Das habe ich allerdings vor Ort nicht mit in meine Berichterstattung einfließen lassen. Das Bild der Demonstration selbst war durch Deutschland- und Friedenstaubenfahnen geprägt. Mindestens eine umgedrehte Deutschlandfahne war auch dabei. Das ist so ein Symbol der Reichsbürgerszene. Es gab auch einige Plakate mit verschiedenen Themen. Auf einem Plakat wurde zum Beispiel behauptet, dass der Krieg in der Ukraine beendet werden könnte, wenn man wie vor 81 Jahren die Nazis vollständig vernichten würde. Außerdem wurde auch behauptet, dass die Ukraine entnazifiziert gehört und die Waffenlieferungen gestoppt werden müssen. Und mit diesem Schild wurden nicht nur UkrainerInnen als Nazis diffamiert und falsch dargestellt, sonst wurde dann auch ein Vergleich mit NS-Deutschland gezogen und somit die NS-Zeit verharmlost. Die Verantwortung von Russland, dem Angreifer, wurde einfach außen vor gelassen. Russland hat die Ukraine angegriffen und nicht andersrum. Dabei würde der Krieg ja eigentlich dann enden, wenn Russland aufhören würde, ihn zu führen. Auf der Demonstration der Bewegung Halle wurde aber stattdessen die Propaganda von Putin wiedergegeben. Die Teilnehmer in der Demonstration waren außergewöhnlich aggressiv und haben mich immer wieder beleidigt, bedrängt und versucht, meine Berichterstattung zu behindern. Eine freie Berichterstattung war also nicht möglich. Ja, die Außenwirkung der Demonstration war allerdings sehr gering. Nur auf der großen Ulrichstraße hatte die rechte Demonstration etwas Aufmerksamkeit. Danach ging es durch fast leere Straßen.
2: Du hast bei der jüngsten Demonstration auch von Morddrohungen gegen dich berichtet. Wie geht es dir jetzt und was genau ist da vorgefallen?
1: Ja, die beiden Morddrohungen folgten kurz nacheinander und die kamen aus einer Gruppe, die bestand aus drei Frauen, die sich teilweise hinter einer Deutschlandfahne versteckten. Sie riefen mir zu, dass sie mich verbuddeln würden und dass ich auch mit meinem Leben spielen würde. Die anderen TeilnehmerInnen schienen sich nicht wirklich an den Morddrohungen zu stören. Auch nicht die mit den Friedenstaubenfahnen. Morddrohungen gegen Journalistinnen sind leider keine Seltenheit mehr. Ich bekam in der Vergangenheit schon häufiger solche Drohungen.
2: Kannst du dir erklären, warum Teilnehmende der sogenannten Bewegung Halle sich so gegenüber Journalistinnen verhalten und was sie damit möglicherweise bezwecken wollen?
1: Die Presse wird in rechten Kreisen als eigenes Feindbild gesehen. Uns wird angedichtet, dass wir ein Organ der Regierung wären und deren Propaganda und Lügen weitergeben würden. ja, es wird auch geglaubt, dass wir in einer Diktatur leben und dass wir JournalistInnen somit auch Teil von Unterdrückung und Denunziation seien. Und uns wird auch vorgeworfen, dass wir nicht die Wahrheit berichten würden, besonders was deren Demonstrationen angeht. Das sind natürlich alles unwahre Anschuldigungen. Wir leben weder in einer Diktatur, noch lässt sich die Presse kontrollieren. Die Presse in Deutschland ist unabhängig und das ist auch gut so. Außerdem berichten wir wahrheitsgemäß über Demonstrationen, womit viele TeilnehmerInnen ein Problem haben, da wir eben kritisch auf ihre Forderungen und ihre Strukturen eingehen. Das passt dann eben nicht in ihr gewolltes Außenbild und in ihre Propaganda. Dementsprechend schlecht sind diese Menschen dann auch auf JournalistInnen zu sprechen. Der Hass und Frust entlädt sich dann auf uns und man versucht dann aktiv unsere Berichterstattung zu verhindern. Und das geht dann auch hin bis zu körperlicher Gewalt.
2: Du wurdest am Montag wiederholt mit der Staatssicherheit der DDR in Verbindung gebracht, weil du Filmaufnahmen der öffentlichen Demonstration angefertigt hast. Auch von Menschen, die dich gleichzeitig dabei abgefilmt haben. Wie erklärst du dir persönlich diese häufige Bezugnahme von Teilnehmenden auf die Staatssicherheit der DDR?
1: Wie gesagt, diese Menschen denken, dass sie in einer Diktatur leben würden und dass wir JournalistInnen ein Teil dieser angeblichen Diktatur sind, was nicht stimmt. Jedes Vorgehen gegen uns, sei es das Abfilmen oder bis hin zu körperlicher Gewalt, wird dabei von diesen Menschen als Widerstand angesehen.
2: Es war ja auch jetzt nicht deine erste Demonstration der sogenannten Bewegung Halle, die du begleitet hast. Wie hat sich die Bewegung aus deiner Sicht über die Jahre verändert?
1: Also das Klientel hat sich in den letzten Jahren stark geändert. Jetzt gehen vor allem Leute zwischen 50 und 70 Jahren auf die Straße. Die sehen größtenteils bürgerlich aus, sind es aber ideologisch nicht. Vor ein paar Jahren wurden die Proteste noch von Hooligans und erkennbaren Nazis dominiert. Jede Woche gingen damals mehrere hundert bis tausend TeilnehmerInnen auf die Straße. Die Gewalt damals war von einer völlig anderen Dimension. Trotzdem ist heute das Aggressionspotenzial immer noch enorm hoch und auch nicht zu unterschätzen. Erst vor 8 Wochen haben das 2 KollegInnen am eigenen Leib erfahren müssen. Als sie beim versucht haben, über die Bewegung Halle zu berichten, da wurden sie aggressiv bedrängt. Uns wurde auch versucht, ihre Berichterstattung zu unterbinden. Ich glaube, es ist möglich, dass es in naher Zukunft wieder zu körperlichen Angriffen kommt.
2: Du warst am Montag jetzt ohne Begleitschutz vor Ort. Angesichts der Vorfälle hat das möglicherweise einen Einfluss auf deine zukünftige Berichterstattung von den Demonstrationen der sogenannten Bewegung Halle.
1: Ich werde mich auch in der Zukunft nicht von Aggressivität, Drohungen oder sogar Gewalt einschüchtern lassen und ich werde auch weiterhin von den Demonstrationen berichten und natürlich auch von denen der Bewegung Halle.
0: Sagt die freie Journalistin Kili Weber, die sich schwerpunktmäßig mit der extrem Rechten sowie der sogenannten Querdenkenbewegung beschäftigt. Am Montag begleitete sie eine Demonstration der sogenannten Bewegung Halle, einer rechten und verschwörungsideologischen Gruppierung, die seit mittlerweile 6 Jahren regelmäßig in Halle demonstriert. Gunnar von der tagesaktuellen Redaktion von Radio Korax hat darüber mit ihr gesprochen. Ihre Antworten wurden nachvertont, um ihre Anonymität und Identität zu schützen. Und wir hören jetzt das Lied Barbarossa von K-Lone.

0: Wasser von Kay Lone und es ist exakt 8 Uhr und falls ich von irgendwem da draußen der Radiowecker bin, guten Morgen hier auf Radio Korax 95.9 und es geht hier weiter mit dem Morgenmagazin und zuerst mal noch ein Lied und zwar Meleim von Soul King featuring Daju. Und mit diesem Lied gehen Grüße raus an alle Gefangenen, die auch vielleicht Radios hören hier in der Gegend und mich jetzt auch hören. Grüße an euch und Soli und ja, Meleim, Soul King.
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Minister in Israel empört mit Video. Der israelische Polizeiminister Ben-Gvir soll gestern am 20.05. ein Video gepostet haben, in dem er humanitäre AktivistInnen demütigte. So wird auf tagesschau.de berichtet. Die AktivistInnen waren Mitglieder der Global Sumud Flotilla, die einen Hilfekorridor nach Gaza bilden wollte. Sie wurden festgenommen und nach Israel gebracht. Mehrere europäische Regierungen äußerten Kritik an dem Verhalten des Ministers und dem Vorgehen der israelischen Regierung, die AktivistInnen zu inhaftieren. Repression durch chinesische Botschaft an der TU Berlin. Heute Abend soll an der TU Berlin eine Veranstaltung zum aktuellen Stand in Ostturkestan bzw. der Provinz Xinjiang in China stattfinden. So berichtet die Taz. Die Region war vor einigen Jahren bekannt geworden, da dort eine systematische Unterdrückung einer ethnischen Minderheit, der UigurInnen, passiert. Die chinesische Botschaft und andere Institutionen übten Druck auf die VeranstalterInnen aus. Sie rechnen mit Störaktionen. Neue Löwen für den Bergzoo. In Halle sind im Bergzoo zwei neue Löwen angekommen. Es handelt sich um die Art Berberlöwen. Sie sind aber erstmal nicht zu sehen, da die Scheiben mit Farbe bestrichen sind, damit die Löwen nicht dagegen laufen. Und das Wetter, es sind gerade 15 Grad und es werden heute bis zu 21 Grad und es könnte zu Niederschlag kommen am Vormittag und Mittag. Ja, soviel zu den Nachrichten und wir hören jetzt LCD Sound System mit All My Friends.

LCD Sound System, All My Friends, auch für mich zumindest ein Sommerlied. Und jetzt bringen wir ein bisschen Rage hier in die Sache. Es ist 8.10 Uhr, ihr hört das Morgenmagazin auf Radio Korax. Ich bin Katrin und wir hören jetzt ein bisschen More Explicit Lied von Hannibal und Nemo. Ja, den Namen hört ihr auch gleich.

Hannibal und Nemo mit dem Lied Fick dich. Und ich hoffe nicht, dass Kids zu hören, aber ihr seid ja eh alle in der Schule. Hoffe ich, es ist 8.14 Uhr an diesem Donnerstagmorgen. Ich bin Katrin am Mikrofon und ich werde euch jetzt ein paar Veranstaltungstipps für heute und die nächste Zeit, aber voll für heute geben. Zum ersten ist der Rosa e.V. und der Fantifa Chor Halle heute macht heute eine Mitmachaktion mit dem Namen Stimmen gegen die Krise unter dem Motto Schreien gegen die Krise. Ich weiß jetzt auch nicht, wie es heißt, aber wahrscheinlich eher Schreien gegen die Krise soll auf die anstehenden Landtagswahlen in Sachsen-Anhalt und die Gefahren einer möglichen AfD-Mehrheit aufmerksam gemacht werden. Treffpunkt dafür ist 18 Uhr auf dem Hallmarkt in Halle. Gedenken, Neudenken. Das tat Autorin und Bildungsaktivistin Susanne Siegert mit ihrem neuen Buch. In diesem geht sie der Frage nach, wie wir dem Holocaust so gedenken können, dass das Erinnern nicht nur Ritual bleibt, sondern Handeln auslöst. Dazu findet heute um 19.30 Uhr im Volkspark eine Lesung mit der Autorin Susanne Siegert statt. Heute und morgen gibt es im Puschkino, auch dazu in der Kardinal-Albrecht-Straße 6 in Halle, ein Symposium zum 80. Jahrestag der DEFA-Gründung. Die Tagung öffnet einen Raum für den intergenerationalen Dialog und lädt sowohl Studierende als auch das Hallenser Publikum ein, die Bedeutung der DDR-Filmgesellschaft zu reflektieren. Beginn ist jeweils um 10 Uhr im Puschkino in der Kardinal-Albrecht-Straße 6 in Halle. Außerdem gibt es noch in Berlin heute Abend um 17.30 Uhr an der TU ein Filmscreening und eine Diskussion zum Thema Ost-Turkestan bzw. Xinjiang, einer Provinz in Ostchina, mit dem Titel Seit Mai 2014, ein Jahrzehnt ethnischer Masseninternierung in Ost-Turkestan. Heute um 17.30 Uhr an der TU Berlin im Raum EB 202, Straße des 17. Juni 145. Die VeranstalterInnen Students for Uyghurs Berlin und das Bildungspolitikreferat des ASTA TU Berlin. Ja, soviel zu den Veranstaltungen heute. Es gibt also einiges zu tun und wir hören jetzt noch ein Lied, bevor wir uns einem Thema auch widmen, was tatsächlich gerade in dem Lied von Hannibal und Nemo schon angesprochen wurde. Es geht um Koks und unter anderem auch um ein anderes Heißgetränk. Vorhin haben wir ja über den Tee gesprochen. Es geht um Kaffee statt Koks. Bleibt gespannt. Wir hören jetzt erstmal Heartbeats von The Knife, mein aktuell Lieblingslied, glaube ich.

0: des Kolonialismus ist.
1: Kaffee hat eine lange Gewaltgeschichte. Also so wie heute Kaffee und die Kaffeewirtschaft aufgebaut sind, das basiert auf vielen Jahrhunderten von Gewalt und Ausbeutung Europas gegen Menschen, die in anderen Teilen der Welt kolonisiert wurden und auch gegen die Natur in diesen Teilen der Welt. Und ein anderer wichtiger Aspekt ist, dass Kaffee ausschließlich im globalen Süden produziert wird, vor allen Dingen von etwa 125 Millionen Kleinbäuerinnen und Kleinbauern und halt zum großen Teil im globalen Norden konsumiert wird. Und das auch heute in einem komplett ungleichen Handel.
0: Was bedeutet dieser ungleiche Handel für die Kleinbäuerinnen und Kleinbauern im globalen Süden? Wie wirkt er sich auf ihr tägliches Leben aus?
1: Es gibt viele Studien, die zeigen, dass das Einkommen von diesen vorhin genannten 125 Millionen kleinbäuerlichen kaffeeproduzierenden Familien nur ein Bruchteil von dem ist, was ein existenzsichernder Mindestlohn oder ein Mindesteinkommen sein müsste. Ein Einkommen, was eine Grundversorgung an Essen, Unterkunft, Gesundheit, Bildung und Transport ermöglicht und auch noch ein paar Rücklagen für Notfälle oder einfach auch, um ab und zu mal den eigenen Betrieb wieder ein bisschen in Schuss zu bringen oder eine Innovation einzuführen. Das ist auch von der anderen Seite nochmal vom Großen aus zu betrachten. Ungefähr 4% der weltweit mit Kaffee erwirtschafteten Einnahmen kommen in den Anbauländern an. Die restlichen 96% gehen vor allen Dingen in den globalen Norden und bleiben da vor allen Dingen bei den großen Unternehmen im Kaffee-Business, die hohe Gewinne einstreichen. Genau, und da ist auch schon einer der Gründe für diese krasse Ungleichheit und auch wachsende Ungleichheit zu sehen, nämlich die enorme Konzentration. Es gibt weltweit 5 Handelsunternehmen, die ca. 50% des weltweiten Kaffeehandels kontrollieren. Und neben diesen 5 Handelsunternehmen gibt es noch 10 Röstereikonzerne, die ungefähr 35% des weltweiten Röstkaffees produzieren. Und diese 15 Unternehmen nutzen einfach ihre Macht dafür, dass die Gewinne hauptsächlich bei ihnen bleiben und die Risiken vor allen Dingen die Produzentinnen tragen müssen. Ein weiterer Grund ist, dass die untereinander aber auch großer Konkurrenz stehen. Also was passiert ist, dass es einen krassen Preisdruck gibt, auf den Preis von Kaffee und auch einen Renditedruck dieser Anteilseignerinnen dieser Unternehmen. Und diese beiden Drucke werden an das strukturell schwächste Glied in der ganzen Kette weitergegeben, nämlich die 125 Millionen Kleinbäuerinnen und Kleinbauern, die den Kaffee anbauen. Die haben keine Verhandlungsmacht gegenüber den Aufkäufern und deswegen sind sie gezwungen, den Kaffee zu den Bedingungen der Käufer zu verkaufen.
0: In diesem auf Ausbeutung der schwächsten beruhenden Kaffeehandel wollt ihr mit eurem solidarischen Handel etwas entgegensetzen. Wie sieht das konkret aus? Wie läuft der im Gegensatz zum konventionellen Handel?
1: Genau, unser Ansatz versucht all das aufzubrechen, diese gewaltvollen Strukturen, denen zumindest kleine Risse im Gesamtgefüge zuzufügen. Wie gesagt, wir sind klein, aber ich denke, mit der Hilfe von vielen könnten wir diese Risse auch Stück für Stück ausweiten. Ja, ein paar konkretere Aspekte zu unserem solidarischen Handel. Einerseits zahlen wir stabile und auch höhere Rohkaffeepreise als im Weltmarkt oder auch bei Fairtrade üblich. Und wir drehen das Ganze, was ich vorhin geschildert habe, dass die Produzenten eigentlich Preisnehmer sind, drehen wir ein bisschen um. Wir fragen die Kooperativen, welchen Preis sie brauchen. Und wir haben auch den Grundsatz, die Preise nicht zu senken, auch wenn die Weltmarktpreise seit dem letzten Jahr gefallen sind, sondern wir versuchen, diesen Betrag auch zu erhöhen, was auch deswegen schon allein wichtig ist, weil es halt in den Ländern auch Inflation gibt, oft auch stärker als in Deutschland. Ein anderer wichtiger Aspekt ist, dass wir den Kaffee direkt von den Kooperativen importieren. Das ist komplex und teuer, bedeutet aber, dass ein wesentlich größerer Anteil unseres Verkaufspreises in den Ursprung geht. Aktuell sind es ungefähr 45% des Verkaufspreises, was gegenüber dem konventionellen Handel ein Mehrfaches ist, wo auf jeden Fall unter 10% an die Produzentinnen gehen. Ein weiterer sehr zentraler Aspekt unseres solidarischen Handels ist, dass wir damit eine Solidarität mit sozialen Bewegungen und ihrer Selbstverwaltung praktizieren wollen. Die Idee dahinter ist die Einsicht, dass ja die Veränderung, die es braucht, um ungleichen Strukturen wirklich im globalen Handel aufzubrechen, dass nicht reicht, nur alternative wirtschaftliche Praktiken zu machen, sondern man muss auch im politischen und im gesellschaftlichen Feld grundlegende Veränderungen erstreiten. Und die Bewegungen, mit denen wir arbeiten, haben darin schon total viel erreicht. Also sie haben Diskriminierung, Ausbeutung bekämpft, Selbstverwaltung in ihren Gemeinden erreicht und bauen an anderen Gesellschaften und sind selbst auch wichtige Vorbilder in ihren Ländern und

0: und weltweit. Deswegen beziehen wir den Kaffee ausschließlich von Kooperativen, die Teil von sozialen Bewegungen sind.
1: Wie genau übt ihr Solidarität mit den sozialen Bewegungen?
0: Diese Solidarität hat konkret zwei Aspekte. Einerseits die Informationsarbeit, die wir leisten. Also wir haben ja diese Rundreise mitorganisiert und wir haben letztens mitgeholfen an der Erstellung von einer kleinen Broschüre, die Informationen über die indigene Bewegung des Kaukas auf Deutsch hat. Und der zweite Aspekt ist eine materielle Solidarität. Im Verkaufspreis von unserem Kaffee ist pro Kilo Röstkaffee 60 Cent für die Selbstverwaltung der Bewegung enthalten. 2025 haben wir darüber ungefähr 20.000 Euro generiert, die wir an die Bewegung zurückgegeben haben.
1: Du erwähntest gerade die Rundreise von Nini Dasa und Manuel Busto. Wer sind die beiden? Und was wäre der Zweck ihrer Reise durch Deutschland?
0: Nini Joana Dasa ist Mitglied der Consejería Mayor, also dem obersten Rat des KRIK, und ist innerhalb dieses Gremiums auch die einzige Frau. Der Consejo Regional Indígena del Cauca, auf Deutsch Indigener Regionalrat des Cauca, kurz KRIK, wurde 1971 im kolumbianischen Departamento Cauca gegründet und aktuell sind 138 indigene Lokalverwaltungen und 94 indigene Selbstverwaltungsgebiete im KRIK zusammengeschlossen. Nini Dasa kommt aus dem indigenen Selbstverwaltungsgebiet La Concepción. Da war sie selber auch schon vorher 6 Jahre lang Gouverneurin und Rätin. Und was auch passend war, ist, dass also sie und ihre Familie selbst Kaffee anbauen. Sie wurde begleitet von Manuel Bustos, der als Repräsentant der Kooperative Sencoic geschickt wurde. Auch die Sencoic hat schon eine sehr lange Geschichte. Die wurde 1980 vom KRIK gegründet, um die lokale Wirtschaft der Gemeinden zu fördern. Ja, und beide waren eigentlich sowohl, was ihre berufliche Erfahrung und Tätigkeit angeht, aber auch was ihre Erfahrung oder ihr Erleben als Gemeindemitglieder in den indigenen Gemeinden des Kaukas und als Kaffeeproduzentin angeht, super geeignet, um genau zu dem Thema hier zu sprechen und die Anliegen der Bewegung und die Arbeit der Sencoic hier zu repräsentieren. Ja, Zweck der Reise war diese Sichtbarmachung der Kämpfe und auch der Probleme der Gemeinden und andererseits auch ja die Bewegung und deren Lösungsansätze auch hier in Deutschland bekannter zu machen bei verschiedenen Akteuren und insgesamt in der Öffentlichkeit. Und klar, auch den Kaffeeverkauf von der Sencoic, dem nochmal einen Anstoß zu geben oder den auszuweiten. Das waren die Ideen dahinter. Ich denke auch, oder mit allen Beteiligten haben wir das jetzt schon so ein bisschen ausgewertet, dass das total gut gelungen ist.
1: Die Veranstaltung mit Nini und Manuel trugen den Titel Kaffee statt Koks und drehten sich um die Schaffung eines Gegenmodells zur Drogenökonomie. Welche Rolle spielt das Kokain im Kauka?
0: Da starte ich mit einem Exkurs, weil Koka und Kokain in Deutschland als Synonym angesehen werden. Das ist aber falsch. Der Kokastrauch ist eine sehr traditionsreiche und wichtige Pflanze in den indigenen Gesellschaften der Anden. Einerseits wird Koka viel für die Nahrungsmittelproduktion genutzt. Anderer Aspekt ist, dass es als Medizin sehr gut geeignet ist. Und ein dritter wichtiger Aspekt ist, dass Koka auch von den Gemeinden als heilig angesehen wird. Eine ganz wichtige Rolle hat für den gesellschaftlichen Zusammenhalt und auch für die emotionale Gesundheit der Gemeindemitglieder. Und da muss man halt auch unterscheiden zwischen der Varietät, die diese traditionsreiche Pflanze in den indigenen Gemeinden ist, und einer anderen Varietät, die für die Kokainproduktion angebaut wird. Und was die erste, die traditionelle Koka-Varietät angeht, da ist es so, dass die nach langen Kämpfen der indigenen Gemeinden jetzt das Recht haben, dass jede Familie eine gewisse Anzahl an Kokasträuchern für den Eigenbedarf haben darf. Aber wirtschaftlich bedeutender ist diese andere Varietät, die zur Produktion von Kokain benutzt werden kann. Da gibt's im Kauka einen großflächigen Anbau in Monokulturen, wo auch sehr viel Natur zerstört wird und viele Chemikalien eingesetzt werden.
1: Wenn der Anbau von Koka für die Kokainproduktion nicht Teil der indigenen Tradition und darüber hinaus extrem umweltschädlich ist, warum betreiben ihn viele KleinbäuerInnen?
0: Für viele ist der Anbau von Koka aktuell eine individuelle Lösung, wirtschaftlich einigermaßen Sicherheit und Stabilität für ihre Familie zu ermöglichen. Da kommen die Aufkäufer direkt zu den Fincas, was fast bei keinem anderen Produkt in Kolumbien der Fall ist. Da müssen die Produzentinnen dann zu irgendeinem Aufkäufer hinfahren, also lange Wege über schlechte Straßen mit in Kauf nehmen und immer das Risiko haben, dass sie es vielleicht nicht verkauft kriegen oder nur zu einem sehr schlechten Preis. Außerdem bekommt man für Coca bessere und stabilere Preise. Also es gibt sehr viel mehr wirtschaftliche Sicherheit beim Anbau von Coca als von Kaffee. Was eine individuelle Lösung ist, ist aber leider sozial verheerend. Für den Cauca und die indigenen Gemeinden ist es so, dass diese bewaffneten Gruppen und der Drogenhandel die Kontrolle einfach haben wollen, es zu Kämpfen kommt und eben auch zu Drohungen, Morden gegenüber der Selbstverwaltung der indigenen Gemeinden, weil die halt sich auch kollektiv gegen den Anbau von diesen Pflanzen entschieden haben. Und die Gemeinden, die indigene Bewegung des Cauca, bauen als Gegenstrategie unter anderem jetzt auch eine gemeindebasierte Wirtschaft auf. Und da ist ein Fokus auch auf Selbstversorgung, auf eine Vielfalt von Produktionen. Aber da ein Schlüssel ist eben auch die Kaffeeproduktion für den Export. Aber wie vorhin auch schon dargestellt, über den normalen Handel und den Weltmarkt, da sind einfach die Preise so schlecht und das Risiko so hoch, dass das auch keine Lösung sein kann. Was wir machen mit dem solidarischen Handel, versucht eine Lösung zu sein, einfach bessere Preise zu zahlen, die Risiken anders zu verteilen.
2: Das war ein Gespräch mit über die Vortragsreise indigener VertreterInnen aus Kolumbien und über alternative Projekte zum Coca-Anbau in der Provinz Cauca. Und dabei ging es auch um den solidarischen Kaffeehandel, politische Selbstorganisation und die Unterstützung indigener Gemeinden durch internationale Kooperation, wie die, wovon wir gerade gehört haben. Wir sprachen mit Martin Mäusezahl, beziehungsweise Coloradio aus Dresden sprach mit Martin Mäusezahl. Und ja, diese Gleichsetzung von Coca und Koks war bei mir auf jeden Fall auch noch sehr verankert. Auf jeden Fall sehr interessant, dieser Unterschied. Und wir hören jetzt noch ein weiteres Lied. Wir haben 8.41 Uhr. Ihr hört das Morgenmagazin auf Radio Korax mit mir, Katrin. Und das Lied, was wir hören, ist von einer sehr berühmten russischen bzw. sowjetischen Band mit Namen Kino, die damals in Leningrad gegründet wurde und von einer sehr berühmten Person vor allem irgendwie profitierte. Die Person wird auf Wikipedia als Jugendidol bezeichnet, und zwar Viktor Tsoi, das ist der Sänger dieser Band. Und ja, wir hören jetzt das Lied Lieta, also Sommer, von der Band Kino.

Lieta von der Band Kino. Lieta heißt Sommer. Ich dachte, das passt doch vielleicht ganz gut, denn es wird langsam Sommer. Also ja, heute muss ich euch leider enttäuschen. Ich habe jetzt mal einen Blick auf die Wettervorhersage geworfen, beziehungsweise das aktuelle Wetter. Und es ist bewölkt und es wird heute bewölkt bleiben. Es wird vielleicht sogar regnen, so um 14 Uhr. Es kann aber bis zu 21 Grad werden. Und ich kann euch auf jeden Fall Hoffnung geben für das Wochenende. Unser langes Wochenende jetzt wird super anscheinend. Bis zu 26 Grad am Samstag und super sonnig die nächsten Tage. Samstag und Sonntag jeweils 14 Stunden Sonne. Das sind 9 Stunden mehr, als wir heute haben werden. Ich befasse mich sonst sehr selten mit so Wetterinformationen. Ich hätte jetzt so bei 5 Stunden eigentlich erstmal gedacht, okay, 5 Stunden ist ja eigentlich ganz okay. Man ist ja eh nicht so viele Stunden draußen, wenn man ein durchschnittlicher Mensch hier ist. Aber ja, anscheinend ist der Kontrast dazu 14 Stunden, die man haben kann. Und dann denke ich, ist ja eigentlich meistens ein paar Stunden noch Nacht. Also, es wird ein super helles, sonniges Wochenende anscheinend. Deswegen versuche ich, sommerliche Lieder zu spielen. Und das nächste Lied ist, ich finde, auch ein bisschen sommerlich, denn es ist so ein bisschen bisschen mehr vorwärts, bisschen mehr so zum Tanzen. Und manchmal geht man im Sommer ja auch nachts tanzen. Es ist nämlich das Lied Balling von dem Produzenten Vibe Chemistry, einem Produzenten aus UK mit Namen Alex Morisco-Tarr. Ich nehme an, dass es so ausgesprochen wird. Und zwar, ja genau, das Lied Balling im Läuf-Remix. Wir haben 8.49 Uhr, ihr hört Radio Korax mit mir am Mikrofon, Katrin. 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

Balling im Läuf-Remix vom Produzenten Vibe Chemistry. Und es ist 8.53 Uhr und wir nähern uns in riesigen Schritten der 9 Uhr zu, wo dann wie jeden Donnerstag die Antifa-News kommen. Jetzt erstmal aber noch gibt es einen Liedwunsch von einem sehr fleißigen Hörer. Und zwar von dem Künstler Upsilon. Das ist ein Rapper, viele von euch kennen ihn wahrscheinlich. Und der Name hat mich erstmal ein bisschen irritiert, weil im Zuge der, ich glaube dieses Jahr, wenn ich recht informiert bin, wieder anstehenden Fußball-WM, eigentlich seid ihr auf unserem Sender ja sicher davor. Jedenfalls im Zuge dessen habe ich wieder mehr Sachen bezüglich Fußball und vergangener Fußball-WMs in meinen diversen Algorithmen drin und deswegen hat mich irritiert, dass sich jetzt jemand ein Lied mit dem Namen Sommermärchen wünscht. Ja, tatsächlich habe ich gestern mich ein bisschen informiert zu dem ja Skandal, kann man es nennen, nennen es wahrscheinlich viele, dass dieses sogenannte Sommermärchen 2006 gekauft war, worüber irgendwie, ich finde, fast zu wenig gesprochen wurde. Ich habe es auf jeden Fall gestern durch Zufall gesehen. Wahrscheinlich denken jetzt alle so, oh mein Gott, sie ist so uninformiert. Aber ja, fand ich auf jeden Fall krass. Und dieses Jahr kommt also wieder ein solches Spektakel auf die diversen öffentlichen Plätze der Städte in diesem Land. Ich gehe aber davon aus, dass Upsilon sich jetzt nicht positiv darauf bezieht. Wir hören also unvoreingenommen Upsilon mit dem Lied Sommermärchen.

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1: Absilon mit Sommermärchen. Und ja, ich traue mich gar nicht, das abzumoderieren, weil es ja schon unerwartet bewegend war, für mich zumindest. Und ja, es wurde sich ja tatsächlich auf die WM bezogen, aber in einem anderen Maß, als ich es mir vorgestellt habe. Ihr hört Radio Korax 95.9, es ist 8.59 Uhr und vielleicht ein wenig passend dazu kommen jetzt die Antifa-News.
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3: Herzlich willkommen zu den Antifa-Nachrichten für den 21. Mai 2026. Wir sprechen mal wieder über Polizeigewalt. Unter anderem in Freiburg, wo es nach Anti-AfD-Protesten zur massiven Kriminalisierung von AntifaschistInnen kam, und hören dazu einen kleinen Beitrag. Auch ein Erfolg im Kampf gegen Polizeigewalt soll aber Thema sein. Außerdem stellen wir euch eine Recherche des Volksverpetzers vor. Die zeigt noch einmal ganz deutlich, wie die neue Jugendorganisation der AfD eigentlich kaum etwas von der alten, aufgelösten Jugendorganisation unterscheidet, außer vielleicht eine zusätzliche Radikalisierung. Wir werfen auch einen Blick zum Mittelmeer, wo die Organisation Sea-Watch once again von massiven Repressionen berichtet. Wie jede Woche erinnern wir auch heute wieder den Opfern rechter Gewalt und zum Ende folgen ein paar Veranstaltungshinweise. Aber erstmal zu den Kurzmeldungen. Los geht's. Amnesty International verzeichnet den höchsten Stand an Hinrichtungen seit 44 Jahren. Im Jahr 2025 wurden laut Amnesty International mindestens 2707 Menschen in 17 Ländern hingerichtet. So viele wie seit 1981 nicht mehr. Der drastische Anstieg um 78% im Vergleich zum Vorjahr geht wohl vor allem auf wenige Staaten zurück, die die Todesstrafe laut Amnesty gezielt als Instrument der Einschüchterung einsetzen, allen voran China, Iran und Saudi-Arabien. Allein im Iran wurden mindestens 2159 Hinrichtungen verzeichnet, mehr als doppelt so viele wie 2024. In Saudi-Arabien waren es mindestens 356 Exekutionen. Deutliche Zuwächse verzeichnet auch die USA, Singapur, Ägypten und Kuwait. Weitere Länder mit Hinrichtungen waren Afghanistan, Irak, Japan, Jemen, Nordkorea, Somalia, Südsudan, Taiwan, die Vereinigten Arabischen Emirate und Vietnam. Italien hat strafrechtliche Ermittlungen gegen den Kapitän der Sea-Watch 5 eingeleitet. Das vermeldete die zivile Seenotrettungsorganisation Sea-Watch vergangenen Sonntag. Nach Angriffen durch die libysche Küstenwache auf das zivile Rettungsschiff Sea-Watch 5 hat Italien nun strafrechtliche Ermittlungen wegen, Zitat, Beihilfe zur unerlaubten Einreise, Zitat Ende, gegen den Kapitän der Sea-Watch 5 eingeleitet. Laut Sea-Watch gingen Beamte der italienischen Küstenwache sowie Polizei gegen Mittag an Bord der Sea-Watch 5 und blieben dort bis weit nach Mitternacht. Sie beschlagnahmten wohl Dokumente sowie Equipment und brachten zwei Crewmitglieder zur polizeilichen Vernehmung auf eine Wache. Die Sea-Watch 5 wurde am Montag vergangener Woche von einem bewaffneten Patrouillenboot der sogenannten libyschen Küstenwache beschossen. Die Küstenwache drohte zudem, das Schiff zu entern sowie die 90 geretteten Personen an Bord nach Libyen zu entführen. Die strafrechtlichen Ermittlungen sind das erste Verfahren gegen ein ziviles Rettungsschiff in Italien seit 6 Jahren und weist Parallelen zum Fall der Luventa auf. Das Schiff der deutschen Organisation Jugend rettet war 2017 beschlagnahmt und die Crew unter Schleuserverdacht gestellt worden. Nach fast 8 Jahren sprach ein Gericht die Beschuldigten von allen Anklagepunkten frei. Dem Neuen Deutschland sagte Sea-Watch, es sei noch unklar, ob die Sea-Watch 5 im Hafen bleiben muss oder bald wieder auf Mission gehen wird. Eine Beschlagnahmungs- oder Festsetzungsanordnung gäbe es nicht. Sea-Watch berichtet außerdem, dass die libysche Küstenwache während des Angriffs von einem Schiff der Biliani-Klasse begleitet wurde. Dieses wurde vor 3 Jahren von Italien an die sogenannte libysche Küstenwache übergeben. Im weiteren Verlauf des Tages wurde die Sea-Watch 5 von einem weiteren Schiff, das Italien an libysche Akteure übergeben hatte, verfolgt. Ein Sprecher der EU-Kommission erklärte am darauffolgenden Tag, dass man den Vorfall zur Kenntnis genommen habe. Die EU-Delegation in Tripolis werde sich dazu mit den Partnern in Libyen in Verbindung setzen. Laut dem Neuen Deutschland hat die EU-Kommission fast zeitgleich, also Mitte letzter Woche, in Tripolis in einem hochrangigen Treffen mit der libyschen Regierung über die Umsetzung weiterer Gelder für das sogenannte Grenzmanagement Libyens verhandelt. In der maltischen Such- und Rettungszone im Mittelmeer fingen libysche Milizen mit Erlaubnis von Malta im vergangenen Jahr 37 Mal Boote mit Geflüchteten ab. Über 1500 Menschen wurden dabei gewaltsam nach Libyen zurückgebracht. Das geht aus neuen Daten hervor, die das Malta Migration Archive diese Woche veröffentlicht hat. In insgesamt 565 Fällen von Seenot hatten die maltischen Streitkräfte lediglich 3 Boote gerettet. Malta verweigerte außerdem die Koordination von Rettungsaktionen mit Schiffen der zivilen Seenotrettung. Mitunter setzten die libyschen Milizen innerhalb der maltesischen Rettungszone auch Schusswaffen ein. Im vergangenen Oktober eröffnete die Besatzung eines Patrouillenboots das Feuer auf ein Boot mit 160 Menschen. Die maltesischen Streitkräfte reagierten nicht auf Notrufe. Nach 24 Stunden rettete die italienische Küstenwache das Boot. Eine Person lag im Koma, ein Projektil steckte in ihrem Schädel und 2 weitere waren schwer verletzt. Etwa 60.000 Rechtsradikale nahmen am Unite the Kingdom-Aufmarsch in London teil. In London folgten am 16. Mai 2026 rund 60.000 Rechtsradikale einem Aufruf des Nazis Stephen Lennon, um am 2. Unite the Kingdom-Aufmarsch teilzunehmen. Beim ersten Aufmarsch am 28. März hatten noch etwa 160.000 teilgenommen. Das Event wurde zum Großteil durch Spenden amerikanischer Rechtsradikaler finanziert. So spendete der amerikanische Unternehmer Andy Miller $200.000 und Robert Shillman $100.000. Während seiner Rede dankte Robinson Elon Musk für seine kontinuierliche Unterstützung. Der Verfassungsschutz setzt auf die Datenanalyse-Software Argon OS. Das berichtet tagesschau.de. Die Software soll zur frühzeitigen Erkennung und Bekämpfung von Terrorismus und Spionage dienen. Sie ermöglicht es, Daten aus verschiedenen Datenbanken automatisch zu analysieren, aber auch, um in offen zugänglichen Quellen wie Social Media zu recherchieren. Laut dem Bundesamt für Verfassungsschutz wurde eine Testphase, ein Proof of Concept, erfolgreich durchgeführt und die Software sei nun einsatzbereit. Argon OS, die Software der französischen Firma Chaps Vision, ist eine europäische Alternative zu der Datenanalyse-Software Gotham von dem US-amerikanischen Unternehmen Palantir. Palantir wurde von Peter Thiel, einem Trump-nahen Demokratiefeind, gegründet und wird dort unter anderem von der US-Einwanderungsbehörde ICE für systematische Abschiebung von MigrantInnen verwendet. In Hessen und Bayern verwendet die Polizei bereits die Software Gotham für Kriminalitätsbekämpfung. Auch in anderen Bundesländern wird immer wieder über die Verwendung einer solchen Software diskutiert. Diese Art von Datenanalyse-Software, zu der Gotham als auch Argon OS gehören, steht häufig in der Kritik. DatenschützerInnen sehen unter anderem einen Eingriff in die Persönlichkeitsrechte durch die automatisierte Datenanalyse. Außerdem können diese Systeme falsch liegen und somit unschuldige Personen beschuldigen. Eine Recherche des Volksverpetzers zeigt auf, die sogenannte Generation Deutschland unterscheidet sich personell kaum von ihrer Vorgängerorganisation. Die groß angelegte Recherche des Volksverpetzers über die verschiedenen Landesverbände der neuen AfD-Jugendorganisation hat ergeben, in 13 der 15 Landesverbände der sogenannten Generation Deutschland hatten die neuen Vorsitzenden hohe Positionen in der Vorgängervereinigung inne und 10 der 15 sind eng mit dem rechtsextremen Vorfeld der AfD verknüpft. So war der neue Vorsitzende in Bayern, Franz Schmidt, zuvor Bundesschatzmeister der Jungen Alternative und stellvertretender Vorsitzender der Jungen Alternative Bayern. Er wird als Rechtsextremist eingestuft und vom Landesverband für Verfassungsschutz gesondert beobachtet. In Nordrhein-Westfalen wurde die AfD-Jugend bereits kurz nach ihrer Gründung als rechtsextremistischer Verdachtsfall eingestuft. Laut NRW-Verfassungsschutz gäbe es, Zitat, gewichtige Anhaltspunkte, dass es sich bei der Generation Deutschland Nordrhein-Westfalen de facto um eine Fortführung der Gruppe Junge Alternative NRW handelt. Zitat Ende. Das berichtete der WDR. Im Sächsischen Landesverband hat den Vorsitz sogar konkret der ehemalige Vorsitzende der Jungen Alternative Sachsen, Lennart Scharpe, übernommen. Die Recherchen des Volksverpetzers legen außerdem die vielfältigen Verbindungen der Landesverbände in die rechtsextremistische Szene, wie unter anderem der identitären Bewegung, offen. So ist beispielsweise Lennart Scharpe bei Aktionen der identitären Bewegung aktiv, wie zum Beispiel einem Fackelmarsch der Identitären in Wien im Jahr 2019. Der Sachsen-Anhaltinische Landesverband gab sogar öffentlich bekannt, an den rechtsextremen Verein 1% gespendet zu haben, und der Berliner Vorsitzende Martin Kohler ist Mitglied in der Berliner Burschenschaft Gotia. Die alte Parteijugend, die Junge Alternative, welche als gesichert rechtsextrem eingestuft wurde, hat sich Anfang vergangenen Jahres aufgelöst. Es wird angenommen, dass die AfD damit einem Verbot zuvorkommen wollte. Nach der Gründung der neuen AfD-Jugend auf Bundesebene im letzten Jahr in Gießen haben sich bis auf Baden-Württemberg alle Landesverbände der sogenannten Generation Deutschland bereits gegründet. In Baden-Württemberg soll der Landesverband Medienberichten zufolge Mitte des Jahres gegründet werden. Laut Volksverpetzer rechnen verschiedene Experten mit einer noch stärkeren Radikalisierung der Generation Deutschland. Bereits im Februar schrieb die Tagesschau dazu, dass die Verfassungsschutzämter kontinuierlich Belege für die Verfassungsfeindlichkeit der Generation Deutschland sammeln würden. Anfang Mai kam es zu Razzien bei 36 Mitgliedern der rechtsextremen Jugendgruppen Jung und Stark und Deutsche Jugend voran. Das berichtete tagesschau.de. Nachdem es in den Antifa-Nachrichten vor 2 Wochen dazu nur eine kurze Anmerkung gegeben hat, gibt es nun genauere Informationen. Die Razzien fanden im Zuge eines Ermittlungsverfahrens der Bundesanwaltschaft, kurz BAW, wegen dem Verdacht der Bildung krimineller Vereinigungen statt. Am 6. Mai wurden in 12 Bundesländer ungefähr 50 Objekte durchsucht. Die Beschuldigten sind hauptsächlich Jugendliche und junge Erwachsene, von denen einige bereits gewalttätig aufgefallen sind. Die rechtsextreme Gruppierung Jung und Stark und Deutsche Jugend voran haben sich Mitte 2024 gebildet und vernetzen in ganz Deutschland junge Neonazis. Die Gruppierungen sind regelmäßig durch Gewalt gegen queere und linkspolitische Menschen aufgefallen und haben mehrfach Störaktionen gegen CSDs organisiert. Mit einer starken Präsenz auf Social-Media-Netzwerken rekrutieren die Gruppen neue Mitglieder. Eine Klage gegen Polizeigewalt bei einem Einsatz gegen die letzte Generation war erfolgreich. Das teilte der Verein Rückendeckung für eine aktive Zivilgesellschaft, kurz RAZ, mit. Das Verwaltungsgericht Berlin hat vor 2 Tagen der Klage eines Unterstützers der ehemaligen letzten Generation gegen das Land Berlin wegen rechtswidriger Polizeigewalt stattgegeben. Die Klage wurde infolge einer gewaltsamen Räumung auf der A100 vor 4 Jahren erhoben. Der 62-jährige Edmund S. erhielt dabei unter anderem einen Schlüsselbeinbruch, nachdem er laut übereinstimmenden Zeugenaussagen von einem Polizisten mehrere Meter durch die Luft geschleudert wurde und dabei mit dem Kopf gegen einen Telefonkasten schlug. Das Verwaltungsgericht urteilte nun, dass dieses Vorgehen, Zitat, nicht erforderlich und in der Art und Weise rechtswidrig gewesen sein, Zitat Ende. Weitere Verfahren können nun folgen und auch strafrechtliche Konsequenzen für den Beamten haben. Der Kläger Edmund S. zeigte sich laut RAZ erleichtert und sagte, Zitat, die Polizei darf ihr Gewaltmonopol nicht missbrauchen. Immer wieder haben Einsätze der Polizei gegen Proteste der letzten Generation zu Verletzungen geführt, obwohl diese konsequent gewaltfrei durchgeführt wurden. Zitat Ende. Vergangene Woche Dienstag, den 12. Mai, hat die Polizei in Freiburg am frühen Morgen die Wohnung einer Antifaschistin durchsucht. Hintergrund waren die Proteste gegen eine AfD-Veranstaltung zur Bundestagswahl im letzten Jahr. Da war am 10. Februar 2025 die AfD mit einer Wahlkampfveranstaltung in Freiburg auf Wählerstimmensuche. Dies wurde mit antifaschistischen Gegenprotesten begleitet, welche von Beginn an kriminalisiert und durch massiven Gewalteinsatz der Polizei unterbunden wurden. Aktuell gipfeln die in Kritik stehenden Ermittlungen der Polizei in der eben angesprochenen Hausdurchsuchung vergangene Woche. Radio Dreieckland berichtet davon.
4: Gegen 6:30 morgens standen die Beamtinnen vor der Türe der Betroffenen. Die Durchsuchung wurde laut Angaben des Ermittlungsausschusses Freiburg vom Staatsschutz geleitet. Vorgeworfen wird der Betroffenen eine angebliche Vermummung bei den Protesten gegen die AfD-Veranstaltung Anfang 2025 in Freiburg. Damals hatten tausende Menschen gegen den Auftritt der extrem rechten Partei AfD demonstriert. Rund um die Proteste war es bereits zu zahlreichen Ermittlungsverfahren gekommen. Wie die Betroffene die Durchsuchung erlebt hat, dazu sagt Marinus, eine gut informierte Person aus dem Umfeld.
5: Ja, so eine Razzia ist natürlich für alle immer zutiefst unangenehm, wenn man früh morgens aus dem Bett geklingelt wird. Und ja, dann einfach, in dem Fall waren es ja dann 7 Cops und eine Zeugin, bei einem in die Wohnung einfallen. Das ist natürlich eine Eindringung in das tiefste Private, was man hat, nämlich in die eigene Wohnung. Man ist dann ja dann doch sehr verletzlich da und das ist ja auch Sinn und Zweck so einer Razzia eben mit unter anderem eben diese Einschüchterung und dieses Zeigen, wir machen auch nicht Halt vor deiner Privatsphäre.
4: Wurde von der Polizei irgendetwas mitgenommen? Dazu nochmal Marinus.
5: Also die Cops haben nichts mitgenommen. Sie haben auch nichts gefunden, was eben im Durchsuchungsbeschluss gefragt worden ist. Also eine Sturmhaube, eine Jacke und ein Pappschild mit der Aufschrift »Kein Platz für Nazis«. Also sie sind dann nach der Durchsuchung von der Wohnung und Kellerräumen dann natürlich wieder abgezogen, ohne etwas mitgenommen zu haben.
4: Die Betroffene legte Widerspruch gegen die Durchsuchung ein, machte keine Aussagen und unterschrieb nichts. Außerdem wandte sie sich unmittelbar an den Ermittlungsausschuss Freiburg. Kritik gibt es vor allem an der massiven Unverhältnismäßigkeit der Maßnahme. Aus antifaschistischen Zusammenhängen heißt es, man kenne bislang keinen vergleichbaren Fall, in welchem wegen eines Vermummungsvorwurfs eine Hausdurchsuchung angeordnet worden sei. Marinus bewertet die Razzia wie folgt.
5: Die Razzia reiht sich natürlich ein in die massive Kriminalisierung von Antifaschistinnen, vor allem wenn sie halt auch gegen die AfD aktiv werden und dass jetzt dann halt schon Hausdurchsuchungen gemacht werden wegen Verstoß gegen das Vermummungsgebot. Das ist dann natürlich schon Next Level hier in Freiburg. Zumal, ja, was heißt denn Vermummung? Also so, ich meine, seit der letzten Pandemie ist uns ja auch klar, dass eine Mund-Nasen-Bedeckung ja auch schützen kann und nicht nur rein der Verschleierung einer Identität dient. Ich würde sagen, es reizt sich auf jeden Fall ein in einer Gieren und immer höheren Repressionsmaßnahmen von Strafen oder jetzt eben über Maßnahmen gegen Antifaschistinnen in diesen Zeiten.
4: Antifaschistische Gruppen in Freiburg gehen davon aus, dass es im Zusammenhang mit den Protesten gegen die AfD-Veranstaltung zu weiteren Maßnahmen kommen wird. Sie raten allen Menschen, die von Hausdurchsuchungen, Vorladungen, Strafbefehlen betroffen sind oder aber von Polizei oder Verfassungsschutz angesprochen werden, sich an den Ermittlungsausschuss Freiburg oder die Rote Hilfe Freiburg zu wenden. Radio Dreieckland wird den Fall weiter beobachten und berichten.
3: Das war ein Beitrag über eine Polizeirazzia bei einer Antifaschistin in Freiburg. Ihr wird Vermummung auf einer Demonstration vorgeworfen vor über einem Jahr. Damals fanden Gegenproteste zu einer AfD-Wahlkampfveranstaltung in Freiburg statt, welche schon dort starken Repressionen und Kriminalisierungsmechanismen ausgesetzt waren. Der Umgang der Polizei mit den AfD-Gegenprotesten 2025, aber auch diese morgendliche Polizeirazzia vergangene Woche sorgen für Kritik, vor allem an der Unverhältnismäßigkeit staatlicher Repressionen. An dieser Stelle erinnern wir an die Opfer rechter Gewalt. Diese Erinnerung führen wir auch in den kommenden Wochen weiter. Über das ganze Jahr hinweg möchten wir an all jene Menschen erinnern, von denen man weiß, dass sie seit 1990 durch rechte Gewalt zu Tode gekommen sind. Informationen übernehmen wir dazu unter anderem von der Amadeo-Antonio-Stiftung, dem Buch »Rechte Kontinuitäten« von Harry Weibel und von Opferberatungsstellen und weiteren antifaschistischen Gruppen und Initiativen.
6: Wir erinnern an Klaus-Dieter Lehmann. Der 19-jährige Klaus-Dieter Lehmann wurde am 15. Mai 2002 von 2 Neonazis gequält und ermordet. Klaus-Dieter Lehmann wohnte in einer betreuten Wohngemeinschaft für behinderte Menschen. Dort suchten ihn die 17- und 19-jährigen Täter auf und traten auf ihn ein. Er stirbt auf dem Weg ins Krankenhaus an den Folgen der Tat. Das Landgericht Neubrandenburg verurteilte den Täter wegen Körperverletzung mit Todesfolge zu 6 Jahren und 9 Monaten und zu 3,5 Jahren Haft. Trotz wiederholter rassistischer und behindertenfeindlicher Aussagen der Täter erkannte das Gericht die Tat nicht als politisch motiviert an. Klaus-Dieter Lehmann ist vom Staat bis heute nicht als Opfer rechter Gewalt anerkannt. Wir erinnern an Ibrahim Demir. In der Nacht vom 15. auf den 16. Mai 2020 wurde der kleinwüchsige Kurde in Dortmund von einem Anhänger der Grauen Wölfe umgebracht. Ibrahim Demir starb laut gerichtsmedizinischen Gutachten an inneren Blutungen, die durch 6 Tritte gegen den Kopf und einen gegen den Körper ausgelöst wurden. Die Grauen Wölfe sind eine türkische, rechtsextreme und gewalttätige Organisation, die unter anderem KurdInnen als Feindbild hat. Der Täter hatte die Misshandlungen in einer Vernehmung gestanden, schwieg jedoch vor Gericht. Laut Ibrahim Demirs Familie bedrohte und schikanierte der Täter ihn bereits vor der Tat. Trotzdem sah die Staatsanwaltschaft weder ein politisches Motiv noch einen Vorsatz der Tötung in dieser Tat. Der Täter wurde lediglich der Körperverletzung schuldig gesprochen und zu 3 Jahren Haft verurteilt. Wir erinnern an Hannah F., Tobias H. und Carsten B. Am 19. Mai 2021 erschoss der damals 47-jährige Zahnarzt Hartmut F. seine von ihm getrennt lebende Ehefrau Hannah F. und deren neuen Lebensgefährten Tobias H. im Eingangsbereich eines Hauses in Dänischhagen. Anschließend ermordete er in Kiel Carsten B., einen gemeinsamen Freund des Ehepaars. Im April 2022 verurteilte das Landgericht Kiel Hartmut F. zu einer lebenslangen Freiheitsstrafe und stellte die besondere Schwere der Schuld fest. Hannah F., Tobias H. und Carsten B. sind als Opfer rechter Gewalt staatlich anerkannt. Wir erinnern an eine unbekannte Person, die am 20. Mai 1993 bei einem Brandanschlag auf ein Wohnhaus in Coburg getötet wurde. 4 weitere Menschen wurden verletzt. Im Wohnhaus lebten 2 türkische Familien. Die Person ist bis heute nicht als Opfer rechter Gewalt anerkannt.
3: Zum Schluss der Antifa-Nachrichten hier noch ein paar Veranstaltungshinweise.
7: Am 4. Juli wird gegen den AfD-Bundesparteitag in Erfurt protestiert. Als Vorbereitung darauf findet heute Abend, am 21. Mai, eine Infoveranstaltung in Leipzig statt. Wenn ihr selbst aktiv werden wollt, könnt ihr euch dort informieren, wie, wo und mit wem das möglich ist. Kommt dafür heute Abend, am Donnerstag, den 21. Mai, ab 19 Uhr in den Stadtteil Treff Klinke in der Volkmarstraße 5 in Leipzig. Zwischen 1990 und 2011 sind in Leipzig und Umgebung mindestens 11 Personen rechtsmotiviert getötet worden. Dazu eröffnet nächste Woche Montag am 25. Mai eine Ausstellung des Initiativkreises Antirassismus in Leipzig, die sich mit der Ermordung von Karl-Heinz T. und Kamal K. Ende der 2000er Jahre beschäftigt. Zur Eröffnung der Ausstellung gibt es ein Podiumsgespräch mit anschließender Diskussionsrunde. Die Veranstaltung ist am Montag, den 25. Mai um 18.30 Uhr in der Lützner Straße 30 und die Ausstellung ist dort bis Ende der Woche am Sonntag, den 31. Mai zu sehen. In Berlin soll das sogenannte Sicherheitspaket 2.0 mehr Befugnisse für Polizei und Geheimdienste ermöglichen. Unter anderem automatische Abgleichung biometrischer Daten und eine neue Vorratsdatenspeicherung. Wer mehr dazu und was man dagegen tun kann, erfahren möchte, kann nächste Woche Montag am 25. Mai zu einer Infoveranstaltung in Berlin gehen. Diese findet am 25. Mai um 20 Uhr in der Schönhauser Allee 26a statt. Wie kann im Holocaust so gedacht werden, dass das Erinnern nicht nur Ritual bleibt, sondern Handeln auslöst? Dieser und weiteren Fragen widmet sich Autorin und Bildungsaktivistin Susanne Siegert im Buch Gedenken neu denken. Dort spricht sie sich für einen umfangreichen Wandel in der deutschen Gedenkarbeit aus. Heute Abend, am 21. Mai, findet ein Gespräch mit der Autorin Susanne Siegert in Halle statt. Kommt dafür um 19.30 Uhr in den Volkspark, zu finden im Schleifweg 8a in Halle. Am Samstag ist der Tag des Grundgesetzes. Passend dazu wird gegen die demokratiefeindliche AfD protestiert. Das Bündnis AfD-Verbot Jetzt ruft am 23. Mai zum bundesweiten Aktionstag auf. In Berlin gibt es um 15 Uhr eine Versammlung auf der Schillerpromenade südlich vom Herfordplatz mit Infostand und Büchsenwerfen. In Erfurt gibt es um 11 Uhr eine Kundgebung am Angerdreieck und in Halle startet um 12 Uhr eine Demonstration auf dem August-Bebel-Platz. Auch in vielen anderen Städten gibt es Aktionen. Diese findet ihr auf www.afd-verbot.jetzt.
3: Das waren die Antifa-Nachrichten für den 21. Mai 2026. You have the right to remain silent. 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
1: 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Ja, die Antifa-News wie jeden Donnerstag morgens um 9 Uhr und dann abends um 18 Uhr nochmal könnt ihr die immer hören. Hier auf Radio Korax 95.9 und aus den anderen Städten, aus denen ihr gerade zuhört, Frankfurt oder Stuttgart, heute sogar Marburg. und natürlich im Online-Stream. Ich sage allen einen guten Morgen. Es ist 9.23 Uhr am heutigen Donnerstag und wir haben jetzt noch ein bisschen Musik vor uns und außerdem werden wir über ein neues sächsisches digitales Kunstgedächtnis sprechen, beziehungsweise das sächsische digitale Kunstgedächtnis, dem der Gedächtnisverlust drohe. Das aber nur ein kleiner Teaser, dazu gleich mehr. Und zunächst hören wir ein Lied von dem Künstler Dimo, der in Leipzig lebt und das Album Topic rausgebracht hat. Und daraus das Lied Momo. Und ich grüße alle Studierenden, die heute in die Uni müssen oder irgendwas für die Uni machen müssen. Grüße gehen raus. Momo von Dimo.

Momo von Dimo, einem aufstrebenden Künstler in Leipzig, aus Leipzig. Und ja, jetzt spiele ich ein Lied, was vielleicht ein bisschen aus dem Muster fällt, was sich gewünscht wurde und was sich um Hessen dreht. Ich weiß nicht, ob ihr hessische Menschen in eurem Umfeld habt, aber ich bin mir sehr sicher, jede dieser Personen kennt das Lied, was jetzt kommt. Es ist von den sogenannten Rottgau-Monotons. Rottgau ist ein Ort in Hessen und es heißt Erbarmen zu spät, die Hessen kommen. Und damit grüße ich alle GewerkschaftssekretärInnen da draußen.

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0: Erbarme, zu spät, die Hesse komme von den Rottgau-Monotons hat schon zu Emotionen geführt. Bei den ZuhörerInnen habe ich mir gerade sagen lassen, mein absoluter Lieblingspart, was hat de Baba da? De Baba, de Graba in de Dasch. Auf Hochdeutsch, was hat der Papa da? Der Papa hat Grappa in der Tasche. Ein kleiner Aufwecker für alle da draußen, vor allem wahrscheinlich für die HessInnen. Und wir schauen uns jetzt eine Institution an, von der manche vielleicht gar nicht wissen. Die Werkdatenbank Bildende Kunst Sachsen. Die dokumentiert inzwischen mehr als 33.000 Arbeiten von über 200 KünstlerInnen. Und sie gilt als wichtiges Instrument zur Sicherung künstlerischer Nachlässe und als sozusagen digitales Gedächtnis der sächsischen Kunstszene. Doch wegen gekürzter Fördermittel, wie so oft, steht die Zukunft des Projekts nun auf der Kippe. Wir haben deshalb mit Lydia und Anke von der Werkdatenbank Bildende Kunst Sachsen gesprochen. Doch wozu genau gibt es eigentlich diese Datenbank?
1: Also es ist ein wunderbares Instrument, auch für Werkverzeichniserstellung, was jeder junge Künstler eigentlich von Anfang an heute auf dem Schirm haben sollte. Also eine Dokumentation seiner Arbeiten auch gleich zu machen. Wir haben angefangen, da gab es eben also eher für die älteren Künstler, um eben zu sagen, es gibt jetzt kein Depot für deren physischen Nachlass. Aber wenigstens gibt es diese virtuelle Datenbank, wo man also auch im Sinne des Kulturerbes Handschriften verzeichnen und sichtbar machen kann. Für die ist es eben erstmal auch eine Aufarbeitung ihres Lebenswerkes möglicherweise, um das dann auch virtuell zu verzeichnen. Für junge Künstler kann das nach vorn gedacht eben ein wunderbares Instrument von Anfang an sein.
2: Wem nützt es noch?
3: Das ist auch gleichzeitig ein Schaufenster der sächsischen Kunstszene, kann man sagen, weil die Künstlerinnen und Künstler, die da quasi ihre eigenen Werkverzeichnisse erstellen können, gleichzeitig festlegen, was davon öffentlich wahrgenommen wird. Da die Werkdatenbank an der Sächsischen Landes- und Universitätsbibliothek, speziell dort an der Deutschen Fotothek, dranhängt, ist es quasi dadurch gewährleistet, dass es wirklich überall sozusagen erreichbar ist, auf den gängigen Bibliotheksservern, so bis hin zur Europeana. Das heißt, wenn jemand in Spanien beispielsweise zu einem bestimmten Kunstaspekt, meinetwegen zum Thema Familie sozusagen, jetzt mal als Beispiel, Kunstwerke sucht, kommt er im besten Falle sogar bei der Werkdatenbank raus und findet hier eben Werke, die zu dem Thema sozusagen erstellt wurden. Und so funktioniert es auch ganz gut eben für nach außen, dass man auch auf einen Blick sieht, eben alt und jung sind da quasi repräsentiert, was quasi in Sachsen für Kunst produziert wird, spartenübergreifend, Malerei, Grafik, Plastik, freie Medien.
2: Für die Schallplatten sammeln, man kann es so ein bisschen vergleichen mit Discogs. Also man guckt einfach in eine Datenbank nach einer Künstlerin oder einem Künstler und kann sich die Werke dieser Person komplett anzeigen lassen und kriegt auch noch

0: Hintergrundinformationen dazu. So kann man sich's vorstellen, oder?
1: Genau. Ich weiß nicht, ob Discogs auch von den ProduzentInnen selber erstellt wird. Das ist eben die Besonderheit jetzt an der Werkdatenbank. Das sind jetzt nicht irgendwelche FachwissenschaftlerInnen, die das jetzt bearbeiten, sondern wirklich die ProduzentInnen selber oder eben ganz häufig auch die NachlassnehmerInnen, weil eben in ungefähr 50% der Arbeiten, die jetzt drin sind, oder vertretenen Kunstschaffenden, sind eben entweder schon älter, dass sie das gar nicht mehr selber bewerkstelligen können. Das machen dann Familienangehörige oder Ehrenamtliche aus unserem Verband. Oder eben also Leute, die das eben geerbt haben und sich daran um den Nachlass kümmern.
0: Wie ist das alles entstanden, diese Kunstdatenbank?
2: Aus der Debatte über eben die Zukunft von Künstlernachlässen. Und da gab es anfänglich ja noch drei Säulen dieser Initiative für Künstlernachlässe, auf die das Ministerium sich dann auch geeinigt hat, nämlich einerseits eine Beratungsstelle zu eröffnen für Künstlernachlässe, die unterhalb der Landesstelle Museumswesen angesiedelt war, dann sogar ein Förderprogramm und eben unsere Werkdatenbank. Und das war erstmal ein größeres Paket. Und das wurde aber, diese Koordinierungsstelle gab es im Grunde nur ein Jahr. Und dann wurde das im Spardruck eigentlich auch schon wieder aufgelöst. Und auch das Förderprogramm. Also das ist bedauerlich. Inzwischen kämpfen wir auch noch um das letzte erhaltene Instrument, die Werkdatenbank Sachsen, wie wir sie bis jetzt betrieben haben, eben auch mit wirklich Betreuung. Und das Besondere ist an dieser Werkdatenbank, und da haben auch die anderen Bundesländer immer voller Interesse und auch fast Neid auf uns geblickt, dass es eben dieses Instrument gibt, was die Künstler ja selbst für sich nutzen können, also als Verzeichnisinstrument. Ich wollte noch mal anfügen vorhin, dass es noch nicht mal im europäischen Ausland noch nicht mal nur Leute sind, die darauf stoßen, weil sie Kunst suchen, sondern über ein bestimmtes Schlagwort oder Sujet plötzlich ein Kunstwerk finden. Das haben wir erlebt. Aus Genf kam da von der Hochschule für eine Konferenz meine Anfrage. Und dann wird die Kunst plötzlich nutzbar, also für unterschiedliche gesellschaftliche Interessen.
0: Was ist jetzt so der Status quo?
1: Okay, also zurzeit gibt es wirklich die große Frage, wie es vor allem finanziell mit der Werkdatenbank weitergeht. Also eigentlich seit letztem Jahr ist die Förderung massiv runtergekürzt worden, dass im Prinzip keine Betreuung mehr erfolgen kann. Das heißt, also es gibt eigentlich hier so eine Infrastruktur, die mittlerweile sowohl Ehrenamtliche umfasst, aber auch drei festangestellte Tutorinnen, die in Leipzig, Chemnitz und Dresden sozusagen Leute, die Werkdatenbank sozusagen nutzen möchten, beraten, bei den Eingaben helfen, weil so eine Datenbankgeschichte ist natürlich auch komplex, und zum anderen auch so über das kunstwissenschaftliche Know-how verfügen. Und diese Stellen wurden im Prinzip nicht mehr finanziert. Das heißt, das hat jetzt quasi der Landesverband durch sehr viele Umschichtungen und auch Arbeitszeitverzicht und so weiter das geschafft, dass dieses Jahr diese drei Menschen noch halb arbeiten können. Wir reden aber hier jetzt wirklich von den dreien, die quasi ganz Sachsen bearbeiten. Die reisen teilweise ins Erzgebirge, besuchen irgendwelche älteren Künstlerinnen. Es entstehen auch wahnsinnige Kontakte. Ein breites Netzwerk, was sozusagen durch diese drei Personen und noch einen Mitarbeiter, der die technische Hintergrundarbeit macht, sozusagen abgedeckt wird. Und diese Förderung ist sozusagen eh schon weg. Wir versuchen, die aktuell in den neuen Haushalt hineinzubekommen. Wir wissen noch nicht, ob es klappt. Und generell gibt es auch eine umfangreiche Lizenzgebühr für die Nutzung dieser Werkdatenbank. Und da haben wir auch dieses Jahr sozusagen schon selber sozusagen einiges beitragen müssen. Und da wissen wir auch noch nicht, wie es dann aussieht nächstes Jahr. Also ob wir die dann komplett tragen müssen, das sind über 13.000 Euro. Und wenn das dann noch dazu käme, wäre das eben die Frage, ob das überhaupt noch haltbar ist. Total schwierig, weil die Datenbank, man kann sie sich wirklich angucken, ist schon sehr gut gefüllt. Die Menschen arbeiten damit auch im Sinne wirklich von dem Werkverzeichnis. Man kann sich das so vorstellen, dass die Menschen, wenn die so im Arbeitsprozess sind, die Künstlerinnen und Künstler, dass die ja manchmal selber gar nicht mehr wissen, wann habe ich denn die Arbeit gemacht. Ach, zu dem Komplex und mehr der Technik habe ich ja, weiß ich, 2013 auch schon was gemacht. Und die Datenbank hilft eigentlich so, die eigene Arbeitsweise auch zu reflektieren und auch so ein bisschen zu dokumentieren. Das ist eigentlich eine Sache, die sonst früher immer die KunstwissenschaftlerInnen gemacht haben, aber das gibt es ja auch mittlerweile in der Forschung und so weiter gar keine Ressourcen für derlei Tätigkeit, erst recht nicht in der Breite. Insofern sind die Leute gut bedient, wenn die das selber machen und haben das quasi als Arbeitsmittel, einfach eine Software, um ihr Schaffen zu dokumentieren, da man ja auch sehr viel digitale Artefakte, sage ich jetzt mal so, hat, also Bilder und dergleichen mehr, dass die ja auch verwaltet werden darüber, was man eben sonst gar nicht kann.
2: Aber anzufügen ist auch noch, dass es nicht so ist, dass die Künstler das sozusagen auf dem Silbertablett bekommen, sondern natürlich eine Login-Gebühr da nötig ist und auch eine gewisse Jahresgebühr. Und da müssen wir auch überlegen, ob man das eben längerfristig, also wie hoch, auf welche Höhe man das anheben kann, ohne dass es die Künstler, die ja sowieso schon prekär unterwegs sind, dann wirklich dann existenziell bedroht.
0: Ja, ich mache ja ungern den Teufel an die Wand, aber langfristig, was würde es für eine Lücke reißen, wenn es diese Werkdatenbank nicht mehr gäbe?
2: Ja, das ist wirklich ein Schlaglicht auf die Breite des sächsischen Kunstschaffens. Und das war eigentlich auch Anspruch des damaligen Ministeriums, die das ja initiiert haben 2019, die Eva Maria Stange vom Ministerium für Wissenschaft und Kunst damals. Und also das zu zeigen, dass da ist ja viel im Verborgenen. Und auch gerade also Künstler mit einer Wendebiografie, die haben eigentlich gar nicht die Möglichkeit gehabt, sich jetzt so wirklich auch zu zeigen, auch in der Breite ihrer Handschrift. Und das ist das Besondere an dieser Werkdatenbank, die macht jetzt keinen Unterschied zwischen dem Eigentum, auf wem das Ding jetzt gehört, sondern die zeigt eine Künstlerhandschrift. Und das ist noch wirklich ein großer Unterschied zu Museen, die ihre Bestände zeigen, oder Galerien, die zeigen, was jetzt verkäuflich ist. Unser Anspruch ist eben, also Künstler mit ihrer gesamten Handschrift dort zu zeigen und dann vielleicht sie auch erst zu entdecken, weil viele hatten gar nicht die Chance, weil die Kunstvermittlerszene, also die Kunstwissenschaft ist ja eben nach der Wende auch ein bisschen ausgehungert worden, ne? Dass die oft die Möglichkeit gar nicht hatten, sich irgendwo erstmal zu profilieren und auch am Markt, wie man heute so schön sagt, überhaupt erstmal zu beweisen. Das ist auch für Nachlässe, also wenn jetzt ein Künstler stirbt, dann ist es oft so, wir hatten jetzt die Nachfrage von Arthur, die hatten eben einen Künstler in Zwickau gefunden, der also Unmengen in seiner Wohnung Bilderbestände hatte und Romanfragmente und lauter sowas. Das Zeug sollte in den Container wandern, ne? Und da ist eben dann Arthur drauf auf dieses Thema Künstlernachlässe erstmal aufmerksam geworden. Da gibt es eigentlich keine Möglichkeit, außer wir haben diesen Blick auf diese Künstler, können denen zumindest für die Werkdatenbank Unterstützung geben können, dass noch verzeichnen, damit es möglicherweise dann vielleicht doch nochmal in einer einzelnen Galerie Aufmerksamkeit bekommt und auch dem Publikum irgendwo erstmal sichtbar wird.
1: Also wenn jetzt quasi das Geld komplett gestrichen wird und wir es auch nicht schaffen, irgendwie andersweitig das zu besorgen, dann ist erstmal so, dass die über 200 Künstler oder auch Nachlassnehmerinnen jetzt einfach gar kein Arbeitsinstrument mehr haben, um die Arbeiten zu verzeichnen. Wir wissen auch noch nicht genau, wie es dann aussieht, ob man dann wenigstens noch zugreifen kann, so wie in so einer Art eingefrorenen Version. Und wie das dann aussieht, möglicherweise ist das aber auch weg, sozusagen. Und das Ding ist halt auch, die Daten, die sind ja quasi immer noch in der Hand der Leute, die das einspeisen. Und dann ist auf einmal der Zugriff nicht mehr möglich, weil man kann damit nicht mehr arbeiten. Das ist halt total schwierig, weil ja alle, die jetzt sich auch daran beteiligt haben, eben gar nicht davon ausgegangen sind. Wie schon gesagt, ist ja auch die Initiative auch zum Teil mit vom Freistaat ausgegangen. Und da haben eben die meisten Beteiligten auch gedacht, das ist da eben auch sicher, sozusagen. Also sonst würde man sowas gar nicht erst mit aufbauen, ne? Also man wird jetzt nicht seinen ganzen Bestand da verzeichnen. Und dann wird das geschlossen, ne? Also das ist total schwierig. Und das andere, was mir eben so ein bisschen deutlich geworden ist, ich bin ja relativ neu erst im Landesverband, ist, dass das einfach ein wahnsinniges personelles Netzwerk sich ringsherum gebildet hat, was dann eben so seinen Bezugspunkt verliert. Weil das ist halt dadurch entstanden, dass es diese Datenbank gibt und dann eben dieser Austausch gibt, was ich sagte. Die Menschen fahren aufs Land, besuchen irgendwelche KünstlerInnen im hintersten Erzgebirge und versuchen, mit denen Wege zu finden, die Arbeiten zu verzeichnen. Die werden kommen erstmal ins Bewusstsein, dann sind die Arbeiten verzeichnet. So einen Fall haben wir jetzt in Großraum Chemnitz. Die Person stirbt. Und aber anhand dieser Verzeichnung ist es möglich, vor allem eine Ausstellung zu machen, weil man überhaupt weiß, was da ist. Und diese ganzen Beziehungen, hängen eben an diesem Instrument dran, ne? Das ist wie, wenn ihr jetzt hier quasi eure Programmsoftware sozusagen nicht mehr habt. Sieht es dumm aus, ne? Würde ich jetzt mal sagen. Ne? Und eben alles, was da dran hängt, personelle Art, das ist eigentlich das Wichtigste, ist dann weg. Auch die Leute, die jetzt eben so super mitarbeiten, wenn die nicht mehr dort mitwirken können, mitgestalten können, werden die sich auch andere Betätigungsfelder suchen, was eben diese Riesenaufbauarbeit, ich glaube seit, weiß ich, 2013, 2019 ist die Werkdatenbank das erste Mal veröffentlicht worden in so einer Erstfassung sozusagen. Seit 2013 ungefähr wird das Ganze hochgezogen und seit 2019 befüllt. Mhm. Und das ist jetzt das Problem, was uns eben total auch schlaflose Nächte bereitet, wie wir das leisten können, dass es einfach da bleibt, weil es einfach unverzichtbar ist.
3: Das war ein Gespräch mit Lydia und Anke vom Landesverband Bildende Kunst Sachsen über die Werkdatenbank Bildende Kunst Sachsen. Das Projekt dokumentiert und archiviert künstlerische Arbeiten aus ganz Sachsen und macht sie öffentlich zugänglich. Aufgrund finanzieller Unsicherheiten ist jedoch unklar, wie lange diese kulturelle Infrastruktur noch bestehen kann. Wir haben jetzt 9.46 Uhr und wir hören jetzt ein Lied. Dann gebe ich euch noch ein paar Veranstaltungstipps, vor allem für den Raum Berlin. Wir hören jetzt Back to the Planet von Konrad Lenneck. Das ist ebenso ein ZuhörerInnenwunsch und ich grüße damit alle TurnlehrerInnen, die Kindertouren zum Beispiel anbieten und da eine sehr harte Arbeit verrichten.
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Das war und ist Back to the Planet von Konrad Lenek. Und ja, ich habe ja schon versprochen, dass es jetzt ein paar Veranstaltungstipps gibt, die vor allem in Berlin und Umgebung sind. Zum Beispiel heute Mittag, wenn ihr in Berlin-Charlottenburg unterwegs seid, dann schaut doch mal am Stuttgarter Platz vorbei. Da gibt es eine neue Plakatwand, die wird präsentiert von der Aktion Dranbleiben für Frauenrechte. Die Sängerin und Podcasterin Baha Kizil wird auch vor Ort sein und ein starkes Statement zur Aktion geben und zu mehr Verbundenheit mit gewaltbetroffenen Frauen aufrufen. 12 Uhr am Stuttgarter Platz in Charlottenburg. Ja, das ist der eine Tipp. Der nächste ist eine Aktion, die auf digitale Landwirtschaft, wie die Landwirtschaft Abhängigkeit vom Digitalen ist. Wenn ihr euch das schon mal gefragt habt, wie da die Verbindung ist, darum geht es heute bei einem Workshop von Agrar e.V. in Kreuzberg. Da wird auch gezeigt, wie Open-Source-Lösungen und gemeinschaftliche Ansätze Bauernhöfe wieder mehr Kontrolle und Unabhängigkeit ermöglichen. Das startet um 19.30 Uhr. Davor gibt es wie immer ein Essen um 18.30 Uhr regional, saisonal und gegen Spende. Die Adresse ist die Gräfestraße 18 in Berlin-Kreuzberg. In Dresden habt ihr heute Abend die Möglichkeit, die Greenpeace-Ortsgruppe kennenzulernen. Fragen und Neugierde sind schwer erwünscht, wenn es um Klima- und Naturschutz geht. Bei Tatendrang oder auch Zweifeln kommt doch um 19 Uhr zum Büro der Ortsgruppe. Die Adresse ist die Martin-Luther-Straße 11 in der Dresdner Neustadt. Ein Abend über Medien, Vertrauen und Verantwortung erwartet euch heute in Aschersleben. Die Landeszentrale für politische Bildung lädt gemeinsam mit der Kulturanstalt Aschersleben zu einer besonderen Veranstaltung rund um Medienkompetenz und journalistische Praxis ein. Also heute um 19 Uhr findet im Bestehornhaus die Lesung und Diskussionsveranstaltung Inside Tagesschau. Einblicke, Einordnungen, Perspektiven oder unser Umgang mit Medien statt. In Potsdam widmen wir uns der Geschichte des Arbeitersports und der Entwicklung des Fußballs. Dabei blicken wir auf das Leben und die Kultur der ArbeiterInnenbewegung sowie auf die verschiedenen Vereine bis hin zum organisierten Fußballsport. Heute 19 Uhr im Kerwin-Zimmer im Kulturhaus Babelsberg. Der Eintritt ist frei. So viel zu den Veranstaltungen, die heute stattfinden, überall in dem Bereich, wo ihr uns empfangen könnt. Und unsere Sendung, das Morgenmagazin, ja, begibt sich jetzt auch schon fast ans Ende. Wir haben 9.56 Uhr. Ich bin Katrin hier am Mikrofon und wir hören jetzt noch ein letztes Lied. Und zwar habe ich mir da das Lied Drew Barrymore von SZA ausgesucht. Ich wünsche euch einen wunderschönen Donnerstag heute, einen zwar bewölkten, aber dennoch milden Donnerstag und freue mich schon, euch bald wieder zu hören. Bis dann.

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0: 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Wir sind das Nico-Radio, ein inklusives Projekt der Nikolauspflege, einer Stiftung für Blinde und Sehbehinderte. Ich bin der Jonathan und wir machen heute eine Sendung über das Thema DDR.
1: Jo, also ich bin der Moritz und ich stelle euch ganz kurz die DDR vor. Und zwar, die DDR ist der...
2: Verdammt, hier mal hängen. Kann man noch was schneiden?
1: Sorry.
2: Dann.
1: Also, jo, guten Abend. Ich bin der Moritz und ich stelle euch kurz mal die DDR vor und gebe euch so ein paar Fakten über die DDR mit. Also die DDR ist der heutige Osten Deutschlands und zwar waren das die heutigen Bundesländer Thüringen, Sachsen, Sachsen-Anhalt, Mecklenburg und Brandenburg. Die DDR entstand nach dem Zweiten Weltkrieg 1949. Nach dem Zweiten Weltkrieg wurde Deutschland in Besatzungszonen aufgeteilt, nachdem Deutschland besiegt wurde. Und 1949 entstand aus der sowjetischen Besatzungszone die DDR. Die DDR umfasst 108.000 Quadratkilometer. Das ist ungefähr so groß wie Bayern und Baden-Württemberg zusammen. Die DDR hatte am Ende 16 Millionen Einwohner. Die Hauptstadt war Ost-Berlin mit ca. 1,25 Millionen Einwohner. West-Berlin wurde komplett von der DDR umklammert. Die Staatsform der DDR war eine sozialistische Republik mit Einparteiensystem. Die DDR grenzte im Osten an die Volksrepublik Polen und die Tschechoslowakei, im Süden an Bayern, im Westen an Hessen und Niedersachsen und im Norden an Schleswig-Holstein und die Ostsee. Aufgrund der Abwanderung Richtung Westdeutschland wurde im Jahr 1961 sowohl die Berliner Mauer, die komplett West-Berlin umschlossen hat, als auch Sperranlagen Richtung Westdeutschland gebaut. Diese wurden 1989 abgerissen. Die DDR ist im Jahr 1990 wurde die DDR und Deutschland wieder vereinigt, sodass dort dann die DDR aufgelöst wurde. Als nächstes habe ich euch einen Song mitgebracht von der Band Tankard. Die kommen zwar aus Frankfurt am Main, also aus Westdeutschland, allerdings haben die 1990 in Ost-Berlin gespielt. Und zwar war damals die Mauer schon weg, also sie konnten da auftreten. Aber Ost-Berlin war damals noch die DDR. Das ging dann erst einige Monate später zu Ende. Das Lied von Tankard heißt Alien.
3: Hallo Berlin! Okay, Freunde, wir haben vor gut einem Jahr auf unserer letzten Tour in West-Berlin gespielt, im Quartier Latin. Dort haben wir im Backstage-Bereich 2 Mauern eingerissen. Wir wussten natürlich damals noch nicht, was das für eine Signalwirkung hatte. Jetzt ist die ganze Scheißmauer gefallen! Wir können endlich vor euch spielen! Okay, hier ist unsere Hit-Single. Hier ist

0: So, das war unser erster Song am heutigen Tage. Ja, heute unschwer. Wir sind schon drauf gekommen, das Thema DDR. Gerade ich weiß nicht, ob man es im Hintergrund gehört hat, das Klopfen. Ich weiß nicht, ob man das gerade vorher im Hintergrund gehört hat vor dem Song. Die aufmerksamen Zuhörer, denen ist es vielleicht aufgefallen. Die Franzi ist jetzt zu uns gestoßen und damit sind wir jetzt komplett. Die hat sich leider etwas verspätet, ja. Ja, also unser heutiges Thema: Deutsche Demokratische Republik. Moritz hat ja gerade schon einen kurzen Abriss gegeben. Jonathan, du hast kurz die Entwicklung und dann wollen wir über das Leben in der DDR sprechen.
1: Genau. Oh, die DDR musste 40 Jahre lang leider Abgaben an die Sowjetunion zahlen, aber die Leute haben sich trotzdem abgesehen davon relativ wohl gefühlt. Also es gab viel Zusammenhalt in der DDR. Die Leute waren damit zufrieden, was sie hatten. Es wurden wirklich alle gefördert und für alle wurde eine gute Bildung, ein guter Beruf und ein guter Wohnsitz gefunden. Was ein bisschen ärgerlich vielleicht war, ist, dass manche Sachen etwas später kamen. Zum Beispiel, dass man ewig lang auf einen Trabi warten musste oder die das mit der Umwelt, mit den Umweltproblemen etwas runtergespielt haben. Und ja, das mit dem, dass man da nicht immer alles sagen durfte, war auch jetzt nicht das Beste, aber am Ende war die DDR auf jeden Fall ein armes Land. Viele haben demonstriert oder sind geflohen, meistens über Ungarn oder Tschechien. Und 1989 am 9. November wurde dann die Grenze geöffnet, nachdem Günter Gorbatschow in einem Interview gesagt hat, dass es eine Reisefreiheit für die DDR gibt und weil er nicht weiter wusste, einfach gesagt hat, das gilt ab sofort. Und dann waren die Leute an der und dann waren die Soldaten an der Grenze natürlich so überfordert mit den vielen Leuten und weil die keinen anderen Befehl gekriegt haben die die Grenze geöffnet. Dann hat die DDR ungefähr noch ein Jahr und oder weniger als ein Jahr auf dem Papier existiert. Und am 3. Oktober 1990 hat sich die DDR dann aufgelöst. Und seitdem ist Deutschland wieder vereinigt. Und der Grund, wieso der 9. November nicht als Feiertag genannt ist, liegt daran, dass am 9. November 1938 die Reichsburg Rom Nacht war und man wollte nicht, dass die Neonazis das als Feiertag für sich sehen und deswegen wurde es der 3. Oktober.
2: Ach so, dieser Mann hieß übrigens Günter Schabowski.
0: Wollte ich gerade sagen, das war doch nicht der. Meiner
2: Gorbatschow
0: Kenntnis
2: war.
0: nach tritt das, ist das sofort, war doch
2: Ja,
0: Günter
2: aber
0: Schabowski.
2: Gorbatschow, der war auch im gleichen Zeitraum im Amt des UdSSR. Der war im gleichen Zeitraum.
1: Gut, dann habe ich das verwechselt. Danke, ihr beiden.
0: Passiert ja mal. Nee, das war der Günter Schabowski. Ich meine, man muss sagen, DDR politisch gesehen war es auf jeden Fall kein gutes Land. Planwirtschaft, Stasi, ja. Aber was man oft vergisst, die Menschen haben da gelebt. Und wir wollen uns heute eher so auf das Leben, wie es für die Person selbst war, spezifizieren, weil dass das Land nicht besonders gut war, das steht nicht zur Debatte, das ist ja logisch. Und deswegen hat sich am Tag des Mauerfalls 1998 jeder gefreut. Fremde sind sich in die Arme gefallen und ein ganz bestimmter Herr hat einen ganz bestimmten Song gespielt. Weiß es jemand von euch, worauf ich hinaus will?
1: Ich weiß erstens, dass du einen Zahlendreher hattest. Du hast nämlich 98 gesagt und
0: Habe ich
1: bist
0: ach,
1: dann.
0: ich meine 89. Entschuldigung, Sprachfehler von mir.
1: Nicht
0: Entschuldigung,
1: schlimm.
0: Entschuldigung, ich
1: Und
0: korrigiere mich.
1: zweitens, ich vermute, also ich habe zwei Songs im Kopf. Entweder ist es das Lied I Will Looking for Freedom von
0: korrekt, David. Von David Hasselhoff. I Will Looking for Freedom. Auf geht's. Hör mal rein.

0: I'm looking for freedom. Ja, das habe ich mir heute auch in meiner Uni-Vorlesung gedacht. Aber ja, ja, mit dem Song ist so ziemlich, das ist so ziemlich der Song des Mauerfalls. Dadurch ist er so bekannt geworden, durch den Mauerfall. Ja. Ja, sonst, wir wollen übers Leben in der DDR sprechen, wie es den Menschen dort ging, wie so ein Alltag aussah und auch, was man da so gegessen hat. Da meine Frage an euch beide Mädels, Franzi, Lena, was esst ihr denn gerne so?
1: Ist unterschiedlich, mein Lieblingsessen wechselt immer so.
0: Gibt's da ja keine grobe Richtung.
1: Naja, ich esse gern süße Sachen vor allem, aber es gibt auch so herzhafte Sachen, die ich gern esse, zum Beispiel Schnitzel oder gefüllte Paprika oder Pizza oder so.
0: Wenn du süße Sachen sagst, dann muss ich gleich, da gibt es tatsächlich sogar eine sehr bekannte süße Sache in der DDR, das war ein sogenannter kalter Hund, hat sich das genannt. Die DDR hatte sehr kreative Essensnamen. Kalter Hund, tote Oma.
1: Was?
0: Dann gab es noch der Bräuler, Kettwurst. Da mal meine Frage an euch. Was stellt ihr euch unter dem Begriff eines kalten Hundes vor?
2: Also ich stelle mir eher so ein Kuchenstückchen mit so Schokolade außen dran vor. Hm.
0: Das ist eine sehr, sehr gute Theorie tatsächlich, weil es ist ein Butterkeks-Schokokuchen tatsächlich. Dann gibt es noch den Bräuler. Was könnt ihr euch unter dem Begriff eines Bräulers vorstellen?
1: Bräuler.
0: Irgendwas einfach raten, was ihr denkt, was es sein könnte, ein Bräuler.
1: Naja, vielleicht so ein braunes dieses Gebäck wegen Bräuler.
0: Tatsächlich kein Gebäck, sondern ein, hierzulande nennt man es Gockel. Ein halbes Hähnchen.
1: Oh mein Gott.
0: Das ist ein Bräuler. Dann eine Kettwurst. Vielleicht kommt er auf die Kettwurst. Habt ihr eine Idee?
2: Eine Wurst?
1: Ja.
0: Eine Wurst ist sehr gut, ja.
1: Eine
0: aber
1: Wurst, die so ein bisschen gedreht ist und wie eine Kette aussieht?
0: Nee, sondern ein DDR-Hotdog. In der DDR hieß es Kettwurst.
1: Hä?
0: Ja. Und dann ein sehr berühmtes Gericht, das ich sehr, sehr gerne esse, immer bei meiner Oma, ist tote Oma. Das macht meine Oma immer sehr, sehr gut. Habt ihr da einen Begriff, habt ihr da eine Idee für?
2: Sowas wie armer Ritter?
0: Nee. Tatsächlich ist das Grützwurst, also eine Art ähnlich wie Blutwurst, aber anders. Mit Kartoffeln und noch mit Sauerkraut teilweise. Finde ich auch eine sehr Köstlichkeit. Klingt zwar beim ersten Mal hören, der Name klingt unappetitlich, aber das ist auf gar keinen Fall. Aber ich sag, eins der wohl berühmtesten DDR-Gerichte ist und bleibt das Jägerschnitzel. Im Gegensatz zu wie man es heute kennt. Ein Stück Jagdwurst paniert mit Nudeln mit Tomatensauce. Ja. Das waren so ein paar der Gerichte, die man so in der DDR gegessen hat. Das war so die typische DDR-Küche.
1: Also ich
0: halt simpel gehalten. Ja, bitte, Franzi?
1: Ich hätte mir unter einem kalten Hund, ehrlich gesagt, was viel ekligeres vorgestellt, wie ein Kuchen. Aber jetzt ist es das Gericht, wo ich mir am besten vorstelle von allen, wo du aufgezählt hast. Das ist echt komisch.
0: Ja. Nee, ja. Also wie gesagt, das waren so typische Gerichte. Die DDR-Küche war halt doch relativ simpel. Aber ja, man hat halt das genommen, was man hatte. Hat man öfters im Alltag gemerkt. Ich meine, als Bürger, man hat einfach zu spüren bekommen, dass man halt, wie sagt man, in einem planwirtschaftlichen und eher ärmeren Land lebt. Sei es jetzt, dass man 15 Jahre Wartezeit auf den Trabant 601 hatte, der, ja, ich sag mal, technisch 20 Jahre schier veraltet gewesen ist im Vergleich zum Westen, zu den Fahrzeugen im Westen, ja. Hat man halt als Bürger doch öfters gemerkt.
3: Stell dir vor, du hast so 15 Jahre zuvor ein Auto gekauft und 15 Jahre später steht ein Auto vor der Tür und du hast es komplett vergessen.
4: Das ja. Ist ein bisschen schlecht. Und
5: so, wem gehört denn das Auto? Ach, das ist Ihr Auto. Hä? Das haben Sie vor 15 Jahren bestellt? Ist es jetzt da?
0: Aber was man mit dem Trabi dann, wenn er da war, dann konnte man die Pension Sachsenruhe aufs Dach spannen. Weiß einer von euch, was die Pension Sachsenruhe ist?
4: Nein.
0: Das ist das Dachzelt vom Trabant. Die Pension Sachsenruhe, die wurde aufs Dach gespannt und dann wurde weggefahren. Und da wurde gerne mal in die Nordsee gefahren. Deswegen würde ich sagen, hören wir auch ein Lied Westerland von den Ärzten. Die Schlauen von euch denken sich jetzt bestimmt Westerland, die Ärzte ist westdeutsch. Aber tatsächlich sind die Lieder von den Ärzten auch im Osten publiziert worden, aber ohne die Einverständnis. Ohne das Einverständnis und ohne das Wissen von den Ärzten. Ja, ich würde sagen, auf geht's, hör mal rein. Westerland von den Ärzten.

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1: Okay, dann wollen wir mal anfangen. Also, wer bist du überhaupt?
2: Ja, ich bin der Jens, hallo, ich bin 1962 geboren, also jetzt 64, und war beim Fall der Berliner Mauer 27.
1: Mhm. So.
2: Ich.
1: Was?
2: Ja, dann reicht das mal kurz, ne?
1: Ja, was fandest du damals in der DDR besonders gut?
2: Ja, es gibt einige Sachen, die besonders gut waren in der DDR. Ich weiß nicht, soll ich jetzt bloß so Stichpunkte sagen oder kann man auch ein bisschen mehr ins Detail gehen? Entschuldigung.
3: Gerne auch etwas mehr ins Detail. Wir haben ganze 10 Minuten Zeit.
2: Ja, das ist ja eine ganze Menge. Ja, also das, was ich, sagen wir mal, am besten fand und was ich jetzt ein bisschen vermisse, ist halt, wir waren in der DDR halt ein kleines Land und hatten auch wenig Bodenschätze, also waren relativ arm. Industrie war auch nicht so toll nach dem Krieg. Und da hatte man dann so ein gemeinschaftliches Solidaritätsgefühl entwickelt und auch sich oft gegenseitig geholfen, wenn es irgendwie möglich war. Das ist, sagen wir mal, ich kann ja erstmal so eine Art Inhaltsverzeichnis machen. Dann fand ich auch die Situation der Frauen besonders gut, sagen wir mal, die waren ja selbstständig, haben ihr eigenes Geld verdient und wurden auch durch Kindertagesstätten, Kindergärten und so weiter viel unterstützt, gab einen Haushaltstag und so weiter. Dann gab es eine kostenlose Bildung, also ich habe eigentlich keinen Pfennig für meine Ausbildung bezahlt, obwohl ich 10 Klassen gemacht habe, dann eine Lehre als Wirtschaftskaufmann und dann auch noch meine Ausbildung als Materialökonom an der Fachschule. Hab dann sogar ein Stipendium gekriegt, ne? 200 Mark Stipendium und davon wurden 10 Mark abgezogen fürs Wohnheim. Also es war echt günstig. Dann war eine tolle Sache in der DDR, dass vieles war standardisiert, was ich hier am besten ein bisschen vermisse, wo jede Firma irgendwie ihren eigenen Bit oder irgendwas entwickelt. Dann war halt in der DDR, das Wohnen war sehr günstig, die Lebensmittel, der Strom, das Wasser. Und auch am Ende der DDR praktisch die gewaltlose Revolution und der runde Tisch. Es gab auch Reisen Osten und auch in Rumänien, Bulgarien und so weiter. Der Nahverkehr war billig, der Fernverkehr war auch günstig. Und der Typ von Urlaub, den wir gemacht haben, nämlich Camping, war auch zwar sehr einfach, aber auch sehr günstig. Und zum Beispiel die Fahrerlaubnis hat mich mein erstes Monatsgehalt gekostet, das waren 400 Mark Ost. Ja, ich kann, wie gesagt, dann auch noch mal ein bisschen tiefer auf die Punkte eingehen. Was ich nicht so gut fand in der DDR, also um mal ganz grob nochmal zu sagen, wir sprechen ja jetzt über die DDR praktisch, die nach dem Zweiten Weltkrieg in 1949 entstanden ist im Osten von Deutschland und die 40 Jahre bestanden hat, also bis zum Fall der Berliner Mauer und dann 1990 kam es ja zur Wiedervereinigung mit Westdeutschland, weil früher war ja Deutschland auch schon mal ein großes, damals nannte man das noch Reich. Ne? Ja, was ich nicht so gut fand in der DDR, das war halt das Problem mit der sogenannten Meinungsfreiheit. Aber wenn man sich ganz normal verhalten hat und sich zum Sozialismus bekannt hat, wie es halt gefordert worden ist, hatte man auch keine Probleme. Allerdings gab es halt Künstler, Oppositionelle, die sind ins Gefängnis gekommen oder haben versucht, über die Mauer zu fliehen. Und da sind Menschen gestorben und das ist sehr schlimm eigentlich. Was ich dagegen wieder sehr gut fand, dass der Westen dann die Gefangenen auch für viel Geld gekauft hat. Und da waren viele Leute, die dafür lange gearbeitet haben und haben das Geld verdient. Und das finde ich ganz toll. Ja, was an der DDR nicht so toll war, war auch, dass man auf dem Auto, das hieß damals Trabant, na, Trabi, musste man echt lange warten, manchmal bis zu 17 Jahre, aber oftmals hat eine Oma noch eine Anmeldung gehabt, die, wo man dann ein bisschen eher dran gekommen ist. Dann hat mir an der DDR gefehlt, dass es halt keine Homöopathie-Ausbildung, also keine Heilpraktiker-Ausbildung gab. Die Mittel waren zwar teilweise noch verfügbar, aber da haben halt die Ärzte gesagt, Heilpraktiker brauchen.

0: ganz viel runtergekommen, aber das lag daran, dass die Leute halt jahrzehntelang super billig gewohnt haben, ne? Ja. Was mir aber nicht gefehlt hat in der DDR, das haben manche auch als Nachteil angesehen, dass es halt keine Luxusprodukte wie teure Autos gab, aber ich meine, ich habe eh nicht viel verdient. Und ja, das war, sagen wir mal, die guten und schlechten Zeiten der DDR. Und jetzt nochmal ganz kurz, was ich in der BRD jetzt mal prima finde, ist die, also als einzelne Punkte einfach die sehr gute Unterstützung von Menschen mit Behinderung. Das ist halt ja auch Autos gibt in allen Preisklassen, also man kann sich da einen günstigen Gebrauchten irgendwie, wie mir meistens fahren, schaffen. Dann dass der Westen, ich sag mal jetzt der Westen, war halt früher Ost und West, ne, dass die BRD die DDR-Flüchtlinge eingebürgert hat, das fand ich super. Oder halt, wie schon gesagt, freigekauft hat. Ja, was ich allerdings jetzt in der BRD, also im sogenannten Westen, nicht so schön finde, sind halt, dass es halt Obdachlose und Arbeitslose gibt. Andererseits, persönlich für mich war jetzt die Arbeitslosigkeit, ich war mein Jahr arbeitslos, war eigentlich auch mehr eine Chance für mich, mich zu neu zu orientieren und so weiter. Ja, und dass es halt einen Profit an Waffenproduktion und Verkauf gibt, das finde ich halt nicht so gut. Es ist halt ein kapitalistischer Staat, der Handel und Produktion ist alles frei und jeder Unternehmer kann praktisch machen, was er will und auch an Waffen verdienen, aber das Waffen sind ja dazu da, um zu töten und das ist keine gute Sache. Und das ist halt das, was ich in der DDR, sagen wir mal, dieses großartige Solidaritäts- und dieses gemeinsame Ziel, wir arbeiten gemeinsam für den Frieden irgendwie. Der Weltfrieden ist unser Ziel irgendwie.
1: Also damit hast du tatsächlich schon die zweite Frage, was du nicht so gut fandest an der DDR, beantwortet. Jetzt die dritte Frage. Was hast du denn damals überhaupt über den Westen so gedacht?
0: Gedacht, ja. Ich meine, man wusste ja, Länder durften ja rüber in den Westen und die haben ja auch erzählt, dass es ja ganz normale Leute sind. Ja. Ich habe manchmal gesagt, ja, wir müssen unsere Betriebe, die voller alter Maschinen sind, abschließen, damit der bitterböse Klassenfeind die nicht klaut. Und das war nur so scherzhaft. Nein, ich meine, das war ideologisch durch. Wir waren ja als Marxisten, Leninisten praktisch, also in der Lehre von Marx und Lenin erzogen worden. Und aber dass Menschen im Westen auch ganz normal sind. Soll ich noch was aus meiner Kindheit erzählen oder irgendwas? Jonathan?
1: Kannst du gerne machen.
0: Ja, also als ich in den 60er Jahren Kind war, gab es halt noch mehr Pferdekutschen als Autos. Und ich habe dann auf Wunsch meiner Mutter Pferdeäpfel eingesammelt. Ne? Mit so einer kleinen Schaufel und Eimerchen bin ich da umgezogen, wenn ich irgendwo Pferdeäpfel gesehen habe. Und bin manchmal im Winter noch in so ein gewerkschaftliches Ferienheim. Da war das zwar mit dem Standard von heute, war das zwar eine Katastrophe, aber es war damals war das okay. Das Essen war auch okay und wir hatten einfach eine glückliche Zeit mit der Familie. Wir hatten sogar ein kleines Häuschen im Erzgebirge, wir hatten sogar eine kleine Heimsauna. Und so weiter. In den 60ern war es so, da hat meine Mutter früh um 4 den Waschkessel angeheizt. Und mein Vater hat den Wäschegarten frei von Schnee geschaufelt und so weiter. Ja, was soll man noch so machen? Meine Bezirksstadt hieß damals Karl-Marx-Stadt. Marx ja eigentlich der, wie soll ich sagen, Erfinder des Sozialismus war, wonach wir gelebt haben. Einstein hat gesagt, es ist ein interessantes Experiment. Genau, und da wollte halt die weltweite Diktatur der Arbeiterklasse, also das Proletariat mit einer guten Grundversorgung, hat nicht ganz so geklappt.
2: Dann sage ich vielen, vielen herzlichen Dank für das Interview und wünsche noch einen wunderschönen Abend.
0: Alles klar, ich hoffe, es passt alles.

0: So, das war Ostdeutschland von Finch. Ja, passt jetzt vielleicht nicht direkt zur DDR, obwohl indirekt schon. Ich sag mal, einen Song über den Osten, wie es heute ist, in typischer Finch-Manier heißt. Ja, der bisschen asoziale Vibe dabei, wie es halt Finch, damals hieß er ja noch asozial, Finch asozial, als er den Song produziert hat. Ja, aber wo sind wir stehen geblieben? Beim der Wartezeit aufs Auto, auf den 601 Trabant. Ja, während man gewartet hat und wenn man mal kein Auto zur Verfügung hatte, wie ist man denn da von A nach B gekommen, Arten?
1: Also hätte man da kein Auto gehabt, dann da gab es natürlich die, also in der Stadt, dann ist man wie immer mit der Tatra gefahren, mit der Straßenbahn. Und wer hat in Geografie aufgepasst? Ja, du da hinten? Ach so, du hast gesagt, das Tatra-Gebirge ist da bei Polen, Tschechien. Ja, hast recht, weil das wurde nach dem Tatra-Gebirge benannt. Das ist eine Straßenbahn, die wurde dutzendfach in der DDR gebaut, weil Ostprodukt. Und meines Wissens fuhr sie halt, ich glaube, also in keiner westdeutschen Stadt, also nicht in der BRD, aber die fuhren ja weiterhin nach der DDR hinaus, Beispiel in Gotha fuhren sie, tatsächlich in Görlitz fahren sie meines Wissens noch heute, aber die sollen auch eine neue Straßenbahn bekommen. Berlin fuhren sie halt auch, Leipzig, in Leipzig fuhren sie dann natürlich mit der Tatra überall, also in jeder ostdeutschen Stadt, wo eine Straßenbahn ist, war mindestens eine Tatra drauf. Mindestens das. Dann auf der Eisenbahn, auf der großen Eisenbahn, gab es die also gab es ja die, wie heißt, Ost-V100, das ist so eine Diesellok und so eine richtig große Diesellok und die 143, eine Elektrolokomotive, die teilweise noch heute rumfährt, vor allem da bei mir, wo ich da herkomme, Frankfurter, fahren sie irgendwie Massen, mittlerweile wieder. Mittlerweile gibt es auch davon zwei Nachfolger, aber die haben eher mehr weniger mit der DDR was zu tun. Die 143 fuhr auf elektrifizierten Strecken, die Ost 100, V100 müsste dann, also ist dann auf Dieselstrecken gefahren. Ich glaube, die hieß so, ich kenne mich da jetzt nicht so ganz aus. Muss ich gestehen, aber ich kann euch sagen, die Cola-Dosen, die fuhren in Berlin, weil das waren S-Bahnen, nämlich die Baureihe 485. Und ja, die hatten da halt die speziellen Stromschienen. Und witzigerweise, diese zweistöckigen Wagen, Doppelstockwagen, die kommen aus der DDR, beziehungsweise die wurden in der DDR angefangen halt zu bauen. Und werden bis heute produziert, halt mit unterschiedlichen Generationen, und zwar in VEB Görlitz, welches heute zu Alstom gehört. Und mittlerweile gibt es halt so viele Versionen vom Dosto, Twindex, etc. pp. Und Robert, ich glaube, da sehe ich was kommen. Ich glaube, da sehe ich einen Sonderzug kommen mit einer Cola-Dose.
0: Der Sonderzug, der zu wem fährt denn der?
1: Ja, hier sehe ich, das ist die S8 nach Pankow mit einer Cola-Dose.
0: Der Sonderzug nach Pankow
1: Ja, dann würde ich da mal reinsteigen.
0: zum Oberindianer.
1: Ja, dann lass mal einsteigen.
0: steigt man gerade noch ein. Sonderzug nach Pankow
1: Haben wir die
0: von
1: Tickets?
0: die Tickets, die haben wir. Von wem ist denn der Sonderzug? Von wem wird denn der betrieben?
1: Ui. Ich hätte jetzt gesagt, der Deutschen Reichsbahn.
0: Nicht so ganz, der Sonderzug nach Pankow, der ist ein Song vom Udo Lindenberg.
1: Ach so, ich
0: Drauf
1: dachte, wir
0: geht's.
1: reden jetzt vom echten
0: Hör mal rein.
1: Sonderzug.
0: Nee, wir meinen den Sonderzug nach Pankow. Auf geht's.

0: Товарищ Эрих, между прочим, Верховный Совет не имеет ничего против гастролей господина Линденберга в ГДР.
1: So, das war der Sonderzug nach Pankow zum Herrn Honecker.
2: Robert?
1: Ja?
2: Ist dir während der Fahrt was aufgefallen?
1: Was ist mir während der Fahrt aufgefallen?
2: Also, als wir da durch die ganzen U-Bahn-Stationen gefahren sind, sind wir ja durchgefahren. Also, das ist ja, das haben wir ja nicht nur wir erlebt, das hat die BVG teilweise auch gemacht. Bei einigen Ostberliner U-Bahn-Linien fuhren sie da durch Westgebiet, war das? Und die, aufgrund der politischen Maßnahmen sind sie aber wirklich an die Station durchgefahren.
1: Ja, es gab ein paar geschlossene Stationen damals.
2: Und im Westen Berlin haben sie die komplette S-Bahn boykottiert. Warum? Ostberlin, also weil sie von der Deutschen Reichsbahn betrieben wurden. Ne?
1: Ja. Ja, was man auch sieht, ich sag, der Zug, der zieht gerade auch. Wir sind schon wieder so gut wie am Ende unserer Sendung. Hat jemand noch ein paar abschließende Worte von euch?
3: Sind wir froh, dass Deutschland wieder vereinigt ist?
4: Also ich persönlich bin auch froh, dass Deutschland wieder vereinigt worden ist, weil ganz ehrlich, ich habe eine Mutter aus dem Osten und einen Vater aus dem Westen und wenn Deutschland nie wieder vereinigt worden wäre, dann wäre ich heute nicht da. Was mich allerdings ärgert, ist, man hat nach der Wiedervereinigung gesagt, man will das Gute aus beiden Staaten rausholen und zusammen für die deutsche Gesellschaft verwenden. Und das Komische ist, man hat nur die guten Sachen aus dem Westen verwendet, aus dem Osten, bis auf das Berlin wieder Hauptstadt wurde, gar nichts. Und das ist wirklich das Einzige, was mich an der ganzen Wiedervereinigungsgeschichte ärgert.
1: Eine gute Sache gibt's für alle Jugendlichen. Da habe ich einen kleinen Fakt am Ende. Durch die Wiedervereinigung gibt es ein Fahrzeug, ein Moped, beziehungsweise mehrere der Marke Simson, welche mit dem 45er Schein 60 km/h gefahren werden dürfen, weil im Osten damals halt einfach die Regel gelten hat, dass Mofas 60 fahren dürfen und es so einfach im Videovereinigungsvertrag festgehalten wurde, dass original in der DDR zugelassene Rahmen auch heutzutage noch die 60 km/h fahren dürfen. Ja, das war der Random Fact für mich heute fürs Ende. Artem, hast du noch ein letztes Wort?
2: Ja, eine Frage, so eine Quizfrage eher ganz kurz. Was war die erste Fremdsprache, die man in der DDR gelernt hat? A. Englisch, B. Russisch, C. Italienisch.
5: Russisch.
3: Ich würde sagen Russisch.
1: Ja, Russisch, weil es sowjetisch besetzt war, ja. Und damit war es für die Sendung. Ihr habt das Freie Radio für Stuttgart gehört, das Nico Radio, ein inklusives Projekt der Nico Nahauslege auf der 99,2 hier im Freien Radio für Stuttgart. Wir wünschen euch allen noch einen wunderschönen Abend und lassen die Sendung jetzt noch ganz entspannt ausklingen. Ja, mit einem ganz entspannten letzten Song. Und zwar, du hast den Farbfilm vergessen, mein Michael. Verantwortlich für die Sendung war Robert Schütze.

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1: The recession. Guten Abend und willkommen zur Inforedaktion. Heute mit der Weißen Fabrik, der Redaktion aus dem Gesundheitswesen. Am Mikrofon sind Micha, Simi und Hagi. Ja, nochmal einen wunderschönen guten Donnerstagabend. Wir sind die Weiße Fabrik und sind hier in der Inforedaktion im Freien Radio für Stuttgart. Wir haben heute folgende Themen. Wir berichten über den israelischen Angriff auf die Gaza-Flotte. Wir berichten über Kubas angeblichen Angriffsplan auf die USA. Wir berichten nochmal über Kuba, das ist nämlich jetzt gerade von jeglichen Importen abgeschnitten. Baden-Württemberg setzt auf KI-Überwachung, dazu ein Interview. Wir berichten über Russland und China in guter Nachbarschaft. Wir haben einen Kommentar zum China-Schock-Provinzialisierung. Und wir haben auch noch einen Beitrag zur Zeitenwende und dem 8. Mai. Doch als erstes das Erkennungsstück der Weißen Fabrik in der Inforedaktion hier im Freien Radio für Stuttgart, Bad Religion und Sanity. 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

Unser erstes Thema heute Abend. Auf hoher See gekapert. Die israelische Armee entert alle Schiffe der Sumud-Flottille, der Gaza-Flottille, und bringt 428 Aktivisten in ihre Gewalt. Und Finanzminister Smotrich kündigt Rache für einen Haftbefehl gegen ihn an. Mit einem Akt von Piraterie hat die israelische Marine am Montag und Dienstag die letzten 50 Schiffe der Global Sumud Flotilla, der Gaza-Flottille, aufgebracht und an der Weiterfahrt nach Gaza gehindert. Das teilten die Organisatoren der Flotte am Dienstag auf ihrer Website mit. Der Angriff fand demnach in internationalen Gewässern vor Zypern statt. Auf der Homepage der Flottille war live zu verfolgen, wie bewaffnete israelische Soldaten in einem Schnellboot bei einer Segeljacht längsseits gingen und sie kaperten. Die Marine habe 35 Stunden benötigt, bis sie die kleinen Segeljachten und Fischerboote in ihre Gewalt gebracht hatte, teilte das Medienbüro der Sumud-Flottille am Dienstag mit. Auf die Besatzung von 6 Schiffen sei geschossen worden. Das israelische Außenministerium betonte, es habe sich nicht um scharfe Munition gehandelt, sondern um Gummigeschosse. Dem Medienbüro zufolge wurden auch Wasserkanonen eingesetzt. Ein Boot sei vorsätzlich gerammt worden. Einige Schiffe konnten zunächst entkommen und weiter Richtung Gaza segeln, getreu der Lösung der Flottille Sumud. Das arabische Wort bedeutet Standhaftigkeit. Bis Dienstagabend wurden aber auch sie allesamt geentert. Zuletzt traf es offenbar die Lina al-Nabulsi. Der Schiffsname erinnert an die damals 17-jährige Lina, die am 15. Mai 1976 in Nablus in der besetzten Westbank von der israelischen Armee erschossen wurde, als sie von der Schule heimkehrte. Nach der illegalen Kaperung der Gaza-Schiffe am Montag und Dienstag sind zum Glück keine Todesopfer zu beklagen. Insgesamt 428 Crewmitglieder aus mehr als 40 Ländern befinden sich laut der Website der Flotte nun in israelischer Gewalt. Unter ihnen sind mindestens 4 Deutsche. Am Mittwoch postete Itamar Ben-Gvir, Minister für nationale Sicherheit, ein Video auf der Plattform X, auf dem zu sehen ist, wie festgesetzte Aktivisten gedemütigt und misshandelt werden. In einer Aufnahme knien Dutzende Gefesselte mit dem Kopf nach unten auf dem Boden, während Ben-Gvir über ihnen steht und die israelische Flagge schwenkt. Italiens ultrarechte Ministerpräsidentin Giorgia Meloni forderte am Dienstag eine Entschuldigung für die Behandlung der Aktivisten. Schon am 30. April hatte die israelische Marine vor Kreta 21 Boote mit 181 Menschen an Bord abgefangen. Der Spanier Saif Abushek und der Brasilianer Thiago Avila wurden zum Verhör nach Israel gebracht. Laut ihren Anwälten wurden sie dort gefoltert. Nach 10 Tagen in Haft wurden sie abgeschoben, berichtete die BBC. Kein Staat setze sein Militär gegen unbewaffnete Zivilisten ein, es sei denn etwas tiefergehendes als die physische Sicherheit ist bedroht. Was hier bedroht war, war nicht das Territorium. Es war das Narrativ, jenes Narrativ, das die Welt zum Schweigen gebracht hat, während die Palästinenser seit fast 80 Jahren unter Besatzung, Misshandlung und Apartheid leben, so das Sumud-Medienbüro in einer Presseerklärung vom Dienstag. Sie wollten die Flottille dämonisieren. Stattdessen entblößten sie vor der ganzen Welt ihre eigenen Verbrechen. Unbewaffnete zivile Solidarität stellt eine existenzielle Bedrohung für das gesamte Gefüge aus Belagerung, Apartheid und Völkermord dar, heißt es in der Erklärung weiter. Das israelische Außenministerium teilte am Dienstag auf X mit, dass sich alle Aktivisten auf Schiffen auf dem Weg nach Israel befänden, wo sie die konsularischen Vertretungen ihrer Länder kontaktieren könnten. Zitat, diese Flottille hat sich einmal mehr als nichts weiter als eine PR-Aktion im Dienste der Hamas erwiesen. Israel wird weiterhin vollkommen im Einklang mit dem Völkerrecht handeln und keinerlei Verletzung der rechtmäßigen Seeblockade des Gazastreifens dulden, behauptete das Ministerium wahrheitswidrig. Unterdessen soll der Internationale Strafgerichtshof in Den Haag einen Haftbefehl gegen den extrem rechten israelischen Finanzminister Bezalel Smotrich entlassen haben. Das teilte der Minister am Montag selbst mit.
Der Internationale Strafgerichtshof äußerte sich bislang nicht dazu. Deshalb bleibt unklar, ob es diesen Antrag überhaupt gibt oder die Behauptung nur ein Vorwand ist für Smotrichs Unterschrift unter dem Räumungsbefehl für das Beduinendorf Khan al-Ahmar in der Westbank, das als Rache für den Verstoß des Internationalen Strafgerichtshofs einer israelischen Siedlung weichen soll. Zitat: Ich verspreche, dass das erst der Anfang ist, drohte der Minister in einer Videobotschaft am Dienstag. Für Smotrich steckt die Führung in Ramallah hinter dem Haftbefehl. Zitat: Die palästinensische Nationalbehörde hat einen Krieg begonnen und sie wird einen Krieg bekommen. Israel steht gerade vor vorgezogenen Wahlen. Das Parlament stimmte am Mittwoch, also gestern, in einer ersten Lesung fast einstimmig für seine Auflösung. Der Urnengang könnte demnach schon mehrere Wochen vor dem letztmöglichen regulären Termin, das ist der 27. Oktober, stattfinden.

The Bates und Billie Jean. Klein droht groß. Einem Medienbericht zufolge soll die Republik Kuba 300 Militärdrohnen erworben haben und deren Einsatz gegen US-Ziele erwägen, hieß es am Sonntag bei Reuters. Am Tag darauf posaunte dann auch die Welt auf X. Kuba erwägt laut US-Bericht Drohnenangriffe auf US-Ziele. Die Nachrichtenplattform Axios hatte das zuerst am Sonntag unter Berufung auf anonyme Geheimdienstquellen gemeldet. Es drängt sich mithin der Eindruck auf, dass aus US-Sicherheitskreisen eine Nachricht lanciert wurde, um das Bild einer kubanischen Bedrohung zu konstruieren. Statt über die Gefahr aus Havanna gibt der Axios-Bericht also vielmehr Aufschluss darüber, wie es um die Angriffspläne Washingtons gegen Kuba bestellt ist, die offenbar propagandistisch vorbereitet werden. Dass Donald Trumps Finger am Abzug locker sitzt, hat der US-Präsident mit den jüngsten Angriffen auf Venezuela und den Iran bereits deutlich gemacht. Während es 2003 noch angebliche Massenvernichtungswaffen im Irak waren und in Afghanistan Frauenrechte herbeigebombt werden sollten, verzichtete Trump zur Rechtfertigung der Attacken auf Teheran und Caracas auf die Benennung hehrer moralischer Ziele. Im Fall von Venezuela führte Washington ganz offen den Anspruch ins Feld, sich die alleinige Vorherrschaft in der westlichen Hemisphäre von niemandem streitig machen zu lassen. Kein Staat, der sich nicht den US-Interessen unterordne, solle in der Region Einfluss ausüben dürfen. Dass der im Axios-Bericht zitierte anonyme US-Offizielle von Angriffsdrohnen und den Schurkenstaaten Iran und Russland spricht, die auf Kuba ihr Unwesen treiben würden, lässt also nichts Gutes ahnen. Kuba ist als nächstes dran, hatte Trump nach der Entführung von Venezuelas Präsident Nicolas Maduro Anfang Januar lapidar gesagt. Angesichts dieser akuten Bedrohungslage bereitet sich die Inselrepublik selbstredend darauf vor, sich zu verteidigen, was auch Kubas Außenminister Bruno Rodriguez unmittelbar nach der Axios-Veröffentlichung betonte. Die kubanische Botschaft in Washington teilte auf X mit, dass mit Lügen und Verzerrungen die logische Vorbereitung auf einen möglichen Angriff als etwas Außergewöhnliches dargestellt werde. Um den lang gehegten Wunsch der US-Falken zu verwirklichen, der Souveränität des sozialistischen Kuba mit militärischer Gewalt ein Ende zu setzen, könnten nun schon gewöhnliche Maßnahmen als Vorwand herangezogen werden. Das war ein Kommentar aus der Tageszeitung Junge Welt. Wir machen weiter mit Musik.

Das waren The Birds mit 8 Miles High. Die neuen Verschärfungen der US-Blockade gegen Kuba entfalten ihre Wirkung schneller und drastischer als erwartet. Mit den Großreedereien Hapag-Lloyd und CMA-CGM haben zwei der wichtigsten Akteure des weltweiten Containerverkehrs von heute auf morgen ihre Lieferung nach Kuba praktisch vollkommen eingestellt. Beide Unternehmen erklärten, bis auf Weiteres keine Buchungen von und nach Kuba mehr anzunehmen. Hintergrund ist ein Dekret der US-Regierung unter Präsident Donald Trump vom 1. Mai, das die seit Jahrzehnten bestehende Blockade gegen den sozialistischen Inselstaat erneut drastisch verschärft und besonders den Druck auf Drittstaaten ausweitet. Die französische Reederei CMA-CGM und die deutsche Hapag-Lloyd begründen ihre Entscheidung mit den rechtlichen Risiken der neuen US-amerikanischen Sanktionspolitik. Ein Sprecher von Hapag-Lloyd erklärte, die Aussetzung erfolge aufgrund von Compliance-Risiken, die mit der Executive Order des Weißen Hauses verbunden sei. CMA-CGM teilte mit, man beobachte die Lage und werde die eigenen Operationen an die geltenden Vorschriften anpassen. Hinter der technokratischen Sprache verbirgt sich die Furcht internationaler Konzerne vor empfindlichen Strafen, dem Ausschluss vom US-Markt oder Problemen im US-Dollar-Zahlungsverkehr. Für Reedereien sind Konflikte mit den US-amerikanischen Behörden existenzgefährdend. Die Folgen dieser Entscheidung könnten für Kuba verheerend sein. Nach Schätzungen von Brancheninsidern und Informationen aus dem Umfeld der Reedereien sind bis zu 60% des kubanischen Schiffsverkehrsaufkommens bedroht. Damit steht nicht weniger als die Versorgung des Landes mit einem Großteil seiner Importgüter auf dem Spiel. Kuba importiert den überwiegenden Teil seiner Lebensmittel, seines Treibstoffs sowie zahlreicher Konsum- und Industriegüter. Ein erheblicher Teil dieser Waren gelangt über internationale Containerlinien aus China und Europa auf die Insel und ist dabei auf Transport durch die Reedereien angewiesen. Besonders betroffen ist daher der Warenverkehr aus China, das in den vergangenen Jahren zu einem wichtigen Handelspartner Kubas geworden ist. Auch die Handelsrouten aus Nordeuropa und dem Mittelmeerraum werden deutlich eingeschränkt. Die kubanische Wirtschaft befindet sich aufgrund der jahrzehntelangen US-Blockade ohnehin schon in einer tiefen Krise. Die neuen Entwicklungen sorgen nicht nur für längere Lieferzeiten und höhere Transportkosten. Existenzielle Versorgungszusammenbrüche bei Lebensmitteln, Medikamenten und Treibstoff scheinen angesichts dieser Entwicklung unvermeidbar. Grupo de Administración Empresarial S.A. oder kurz GAESA ist die größte staatliche Wirtschaftskonglomerat und wird von den kubanischen Streitkräften kontrolliert. Es nimmt eine wichtige Rolle ein im Tourismus, der Hafenlogistik, bei Banken, Importen und im Einzelhandel. Der Konzern wurde in den 1990er Jahren aufgebaut und war ein wichtiger Devisenbeschaffer für die Wirtschaft der Insel. Am 1. Mai dieses Jahres verschärfte Trump die Sanktionen gegen Kuba und belegte GAESA sowie verbundene Unternehmen und Personen mit weitreichenden Strafmaßnahmen. Entscheidend ist besonders die extraterritoriale Wirkung der Maßnahmen. Auch ausländischen Banken, Versicherungen und Firmen drohen Sanktionen, wenn sie weiterhin mit GAESA kooperieren. Genau diesem Druck beugen sich nun internationale Reedereien wie Hapag-Lloyd und CMA-CGM. Anfang Mai hatte bereits der kanadische Bergbaukonzern Sherritt International seinen Rückzug aus kubanischen Nickelprojekten angekündigt.

0: The Who, My Generation. Letzte Woche haben Grüne und CDU in Baden-Württemberg ihren neuen Koalitionsvertrag vorgestellt. Im Abschnitt zur inneren Sicherheit wird die Ausweitung der sogenannten intelligenten Videoüberwachung angekündigt. KI-Videoschutz könne für mehr Sicherheit bei gleichzeitiger Schonung der Grundrechte sorgen. Über die Pläne hat Radio Dreieckland mit Martin Schwarzbeck, Redakteur bei netzpolitik.org, gesprochen, der sich in einem Artikel mit den Ankündigungen im Koalitionsvertrag beschäftigt hat.
1: Die intelligente Videoüberwachung nach Vorbild des Mannheimer Modellprojektes werden wir ausweiten, heißt es im Koalitionsvertrag. Was ist das Mannheimer Modellprojekt?
2: Ja, das ist ein deutschlandweit einmaliger Feldversuch. Da ist die Innenstadt steht voller Kameras und diese Kameras sind an eine Software angeschlossen, die automatisch analysiert, was die Menschen dort tun. Also die guckt, ob jemand gerade tanzt, ob jemand rennt, ob jemand taumelt, ob jemand liegt, steht, sitzt, etwas zieht, etwas trägt, alle möglichen Klassen von Verhalten. Und bei bestimmten Verhalten, das ist nicht eindeutig festgelegt, das muss irgendwie mit einer Straftat zu tun haben, gerade mit dem Gesetz. Aktuell wird nach Schlägen und Tritten gesucht. Aber gescannt wird natürlich erstmal alles Verhalten und jeder Mensch, der sich da aufhält. Und wenn ein gesuchtes Verhalten erkannt wird, dann schlägt das System Alarm. Und dann guckt ein Polizist, ob er da irgendwie Kollegen hinschicken möchte.
1: Heißt, da sitzen in Anführungszeichen nicht nur Polizisten vor verschiedenen Bildschirmen, sondern die haben noch Unterstützung durch KI.
2: Ja, die Vision ist, dass die Hauptarbeit die KI macht und quasi die PolizistInnen dann nur noch draufschauen, sobald eine Gefahrensituation detektiert wird. Aktuell ist das immer noch so, das System wird seit 8 Jahren da trainiert in Mannheim. Es ist immer noch so, dass es nur nebenbei läuft, dass die PolizistInnen die Bildschirme beobachten und das System selbst auch eigentlich nur weiter trainiert wird. Die konnten mir keinen einzigen Fall nennen nach 8 Jahren, wo das der bei irgendwie der Aufklärung oder der Verhinderung einer Straftat geholfen hätte.
1: Heißt, wie in Anführungszeichen erfolgreich dieses Kameraüberwachungsmodell in Mannheim ist, was seit 2018 getestet wird, das kann man noch überhaupt gar nicht sagen. Vermutlich dann eher nicht so erfolgreich.
2: Genau, Sie können keinen einzigen Fall nennen. Kennzahlen sagen Sie, geben Sie nicht heraus, werden auch nicht mal erhoben, können nicht in Zahlen dargestellt werden, weil der Erfolg besteht in der Weiterentwicklung des Systems. Also seit 8 Jahren werden da die Menschen, die da rumlaufen, sind quasi Versuchskaninchen für so eine Technologie, die überhaupt gar nicht polizeilich genutzt werden kann. Noch.
1: Es soll in Baden-Württemberg nun aber nicht nur bei der Erkennung von Verhaltensmustern durch die Kamera bleiben. Welche technischen Erweiterungen sind noch geplant jetzt?
2: Ja, die wollen jetzt noch Echtzeit-Fernidentifizierung dazu schalten. Das ist ein ziemlicher Kracher, weil bislang war das deutschlandweit noch total verpönt, auch nur darüber nachzudenken, das beides auf einmal einzusetzen, weil beides, sowohl die Verhaltenserkennung als auch die Gesichtserkennung, so tief in Grundrechte eingreifen. Ja, ich meine, selbst in Mannheim wurde das als explizit als Datenschutzargument genutzt. Das haben immer alle gesagt, ja, aber wir nutzen ja keine Echtzeit-Gesichtserkennung, deshalb ist es okay, was wir hier tun. Und jetzt das Erste, was da Hagel und Özdemir beschließen, ist genau das, diese beiden Systeme in Mannheim zusammenzuschließen und dieses ganze Pilotprojekt, nennen sie es auch noch, auf 2 weitere Städte zu erweitern.
1: Diese Echtzeit-Fernerkennung, wie hat man sich die vorzustellen?
2: Das gibt es bislang einmal in Deutschland, das ist in Frankfurt am Main. Da funktioniert das System so. Das vermisst erstmal die Gesichter von sämtlichen Passanten und wandelt die quasi in einen Wert um und vergleicht dann diesen Wert mit dem Wert von Gesichtern, nach denen gesucht wird. Gesucht wird nach potenziellen Terroristinnen, aber auch nach mutmaßlichen Opfern von Entführungen, Menschenhandel, sexueller Ausbeutung. In Frankfurt ist es auch so. Das ist ein absolutes Testfeld so. Da sind Menschenversuchskaninchen. Das gibt's einmalig. Und die können auch, es gibt da keine Zahlen zu, wie gut das funktioniert. Das Einzige, was sie rausgegeben haben, ist eine einzige Erfolgsmeldung. Wurde wohl mal eine vermisste Jugendliche damit aufgefunden. Genau, das wäre so die Echtzeit-Gesichtserkennung, die Sie dazu schalten. Aber was ich Baden-Württemberg ja laut Koalitionsvertrag auch noch erlauben möchte, ist so eine, man kann das nennen, eine Gesichtersuchmaschine. Also die wollen, wie ja auch im Bund es gerade geplant ist, die wollen Bilder, zum Beispiel Bilder von die Videokameras aufnehmen, die Verhalten analysieren. Und diese Bilder können die dann mit Bildern aus dem Internet vergleichen. Und dann finden die dann, ob die Person irgendwie von ihrem Arbeitgeber ins Netz gestellt wurde oder ob die Person irgendwie auf dem Vereinsfoto ist oder sowas. Das heißt, theoretisch können sie dann auch wirklich fast jeden Menschen, den sie da KI-Videografieren, dann auch identifizieren.
1: Genau, und wenn das dann alles gekoppelt ist, dann können da erst die KI und dann später die Polizistin genau wissen, wer da in der Mannheimer Innenstadt genau was macht.
2: Ja, wir haben es ja theoretisch mit einem super dystopischen Gesamtsystem zu tun. Da guckt ein Algorithmus, ob ich mich artig benehme, und wenn ich mich nicht artig benehme, dann guckt er direkt, wer ich bin und was für Hobbys ich habe.
1: Stichwort Gesichtserkennung. Welche Erfahrungen gibt es denn bisher mit Kameraüberwachung, mit Gesichtserkennung in Deutschland?
2: Es wurde ja schon mal am Berliner Südkreuz ausprobiert. Das war auch so, was war das? 2017/18. Da wurde, also interessant für uns, die falsch

0: Eingriff auch in das Leben eines unbeteiligten Menschen.
1: Diese Kopplung von Kameraüberwachung, die Verhalten erkennen soll, und Überwachung mit Gesichtserkennung, die jetzt da kommen soll, wie ist die denn datenschutzrechtlich zu bewerten?
0: Also der Datenschutzbeauftragte des Landes ist im Moment noch, hat sich in seiner Stellungnahme einigermaßen zurückhaltend gezeigt, will sich wohl erstmal die konkrete Ausgestaltung angucken. Aber es zeigt sich natürlich aus den bisherigen Einschätzungen, die Datenschutzexpertinnen zu den einzelnen Technologien abgegeben haben, dass die Kopplung beider eine Art ultimative Datenschutzkatastrophe ist.
1: Ein weiterer wichtiger Punkt ist, dass der Einsatz von Videoüberwachungskameras nicht mehr nur da stattfinden dürfen soll, wo viel Kriminalität existiert, sondern allgemein dort, wo es die Kommunen für richtig halten. In Freiburg hat sich die Polizei in der Vergangenheit immer einen abgebrochen und die Fläche von irgendwelchen Gebieten genommen, um zu zeigen, dass dort übermäßig viele Straftaten vorkommen würden. Nun scheint das alles dann nicht mehr nötig zu sein. Was bedeutet nun diese räumliche Entgrenzung der Möglichkeiten, Videoüberwachung einzusetzen?
0: Ja, das ist auch ein ziemlicher Kracher. Da waren sich Grün-Schwarz ja schon jetzt vor dem Koalitionsvertrag einig. Es ist so, es gibt immer wieder Bestrebungen, das auszuweiten. Auch in Mannheim wollte man gerne mehr Flächen überwachen, als man aktuell überwacht. Aber da ist dann immer das Gesetz vor. Aktuell braucht es halt eben eine besonders hohe Kriminalitätsbelastung, damit irgendwo Video überwacht werden darf. Das ist auch von das Verfassungsgericht würde das auch sagen. Man braucht schon irgendwie Kriminalität, sonst man kann das nicht einfach überall machen. Deswegen denken die sich jetzt dieses Hilfskonstrukt aus, das ist auch schon ein paar Jahre in der Mache, die strukturelle Kriminalitätsbelastung. Also die Kriminalitätsbelastung ist gar nicht mehr unbedingt zwingend hoch, aber weil es zum Beispiel ein hochfluktuierter Platz ist, weil er schwer einsehbar ist, solche Geschichten, deswegen können die das dann, also so ist der Plan in der Zukunft, einen strukturell kriminalitätsbelasteten Ort nennen. Und diese strukturell kriminalitätsbelasteten Orte wollen die dann auch schon Video überwachen können. Also von Hagel kam das Zitat, dass er es eigentlich gerne hätte, dass die Kommunen alle relativ freihändig entscheiden können, wo und welche Gebiete sie überwachen.
1: Was dann in der Konsequenz wahrscheinlich tatsächlich so wäre, weil das sehr offen ist, dieser Begriff, oder?
0: Also, das ist ja so eine Videoüberwachung, die kostet nicht viel, wenn es demnächst dann per KI nicht mal mehr ein Polizist dahinter sitzen muss. Ich kann mir vorstellen, dass, also wenn es diese rechtliche Möglichkeit gibt, dann werden Kommunen davon Gebrauch machen.
1: Dann abschließend nochmal ein bisschen zusammengefasst, wie bewertest du die Pläne dieser doppelten KI-Videoüberwachung, des Ausbaus der doppelten KI-Videoüberwachung in Baden-Württemberg?
0: Ja, ich finde die extrem schwierig. Ich sage schon seit einer ganzen Weile, das habe ich immer gesagt, so geunkt, dass ich bin mir sicher, dass die das früher oder später zusammenschließen. Aber es wirkt immer noch so fern, weil halt eben alle so ganz pikiert davon Abstand nahmen, dass sie das, nein, wir tun das doch nicht beides auf einmal machen. Und jetzt geht da Baden-Württemberg einfach mal so in die Vollen, das finde ich schon, also es hat mich erschreckt.
1: Das sagt Martin Schwarzbeck, Redakteur bei netzpolitik.org. In Baden-Württemberg sollen erstmals in Deutschland demnächst Kameras eingesetzt werden, die sowohl das Verhalten der Abgebildeten analysieren und bewerten, als auch deren Gesichter vermessen, um per Gesichtserkennung herauszufinden, ob sie von polizeilichem Interesse sind. In Mannheim soll das getestet werden und noch in zwei nicht genannten Orten.

Das war der Babylon Circus mit dem Titel Caravan. Unser nächstes Thema aus der jungen Welt von heute von Jörg Kronauer. Russland, China auf gute Nachbarschaft. Putin zu Gast in Beijing, zahlreiche Abkommen zur wirtschaftlichen und gesellschaftspolitischen Kooperation getroffen und Kritik Richtung USA. China und Russland wollen ihre Kooperation, die laut Einschätzung des russischen Präsidenten Wladimir Putin schon jetzt ein beispielloses Niveau erreicht hat, noch weiter intensivieren. Dies haben Putin und sein chinesischer Amtskollege Xi Jinping bei ihrem Treffen in Beijing am Mittwoch bestätigt. Neben einer politischen Erklärung unterzeichnen Repräsentanten beider Staaten rund 20 Dokumente, in denen die Erweiterung der bilateralen Kooperation in zahlreichen wirtschaftlichen und gesellschaftlichen Bereichen vorgesehen ist. Geplant ist demnach eine engere Zusammenarbeit, unter anderem beim Bau von Infrastruktur, in der zivilen Raumfahrt und in der Biotechnologie. Rosatom wird den

Ja, leider mussten wir jetzt UFO runterziehen mit Dr. Doktor. Dafür haben wir noch einen sehr interessanten Kommentar aus der Tageszeitung Junge Welt. Provinzialisierung. Die wirklich großen welthistorischen Veränderungen vollziehen sich derzeit nicht mit einem Schlag, sondern in Schritten und sind nicht politischer, sondern ökonomischer Art. Der britische Wirtschaftshistoriker Adam Toosey befand kürzlich, die industrielle Geschichte des Westens war das Vorwort zur industriellen Geschichte Chinas. Die Geschichte der Moderne werde ab jetzt eine sinozentrische sein. So sieht die Provinzialisierung des Westens aus. Die Beobachtung säkulärer Trends ist sicher nicht das Geschäft der Politik, schon gar nicht das der Unternehmensführungen, selten das der Ökonomen. Leute dieses Schlages haben jetzt aber in einer Studie konkretisiert, welche Folgen die genannten Entwicklungen für die Bundesrepublik haben werden. Deutschland ist das Epizentrum des zweiten China-Schocks, schreiben Sander Tordoir und Brad Setzer vom Center for European Reform. Wo jetzt ein zweiter Schock Schaden anrichtet, muss zuvor ein erster für Verheerungen gesorgt haben. Voilà, der Beitritt der Volksrepublik zur WTO 2001 hatte bald schon Auswirkungen auf die globale Textil- und Elektroindustrie. Die Folgen nicht zuletzt für die US-Ökonomie waren erheblich. Ganze Landstriche dort wurden desindustrialisiert. Entschuldigung, die Präsidentschaft von Trump hat auch darin ihren Grund. Jetzt steht die Bundesrepublik am Fokus der industriellen Erschütterungen, die von China ausgehen. Ganz neu sind die Befunde dabei nicht. Chinesische Unternehmen jagen in raschem Tempo ihre deutschen Kontrahenten geradezu in deren Paradisziplinen Automobil, Maschinenbau und Chemie auf dem gesamten Planetenmarkt Anteile ab. Die Exporte sind rückläufig, die Industrieproduktion liegt 6% unter dem Schnitt der Vor-Corona-Zeit. Rund 400.000 Jobs wurden durch den Aufstieg von Chinas Exportwirtschaft bereits vernichtet. Dabei sind solche Vorgänge wirtschaftshistorisch alles andere als unüblich und hatten ihren Ausgangspunkt auch schon mal in diesem Land. Solange aber die Exportwalze der Welt Deutschland hieß und andernorts Industrie niedermachte, hatten Kommentatoren hierzulande kein Problem mit den gravierenden Handelsbilanzüberschüssen der eigenen Volkswirtschaft zum Schaden der anderen. Bequem konnte bis dahin darauf verwiesen werden, dass Kapital nun mal dorthin zieht, wo die besseren Produktionsbedingungen herrschen. Blöd nun aber, dass dies für Deutschland nur mehr eingeschränkt gilt. Da hilft auch kaum der beleidigte Verweis auf die umfassenden Staatshilfen beim Ausbau der chinesischen Industrie. Staat und Kapital bilden auch andernorts ein symbiotisches Verhältnis. Der staatliche bzw. suprastaatliche Eingriff ist denn auch das Einzige, was den Autoren der besagten Studie als Handlungsanweisung einfällt. Die EU müsse sich mit protektionistischen Maßnahmen stärker gegen China zur Wehr setzen, was im Übrigen bereits geschieht. Protektionismus und Industriepolitik können indes so schnell nichts an der Tatsache einer tiefen internationalen Arbeitsteilung ändern. Welches Land in diesem hierarchischen Verhältnis die Spitzenposition einnehmen wird, ist das Geheimnis der gegenwärtigen geopolitischen Konflikte. Dieser Kommentar war übrigens von Daniel Bratanovic und das war die heutige Sendung der Weißen Fabrik in der Inforedaktion im Freien Radio für Stuttgart. Verantwortlich für die Sendung Jürgen Simmert. Das nächste Mal Inforedaktion schon morgen ab 18 Uhr. Das nächste Mal die Weiße Fabrik schon in einer Woche. Hurra! Am 28. auch um 18 Uhr. Wir sagen Tschüss und wünschen noch viel Spaß beim weiteren Programm hier im Freien Radio für Stuttgart.

0: Russisches Kulturroulette im freien Radio für Stuttgart, wie immer zu hören am ersten Samstag im Monat von 15 bis 17 Uhr. Herzlich willkommen, dobry den, strastvuyte. Wir haben wieder zwei Stunden lang ein Thema und unser Thema heute heißt Babuschka, Babuschka. Warum? Es geht um eine spezielle Babuschka und auch ein bisschen um Babuschka im Allgemeinen. Und wenn wir gute Laune haben, reden wir auch noch über den Djeduschka, also Oma und Opa. Aber es gibt tatsächlich einen konkreten Anlass, der ist ganz wunderbar. Und zwar am 4. Mai, also in zwei Tagen, hätte Diana Nikolajewna den 100. Geburtstag, hätte, weil sie ist 2014 schon gestorben, im Alter von 88, aber auch schon ganz stolz. Und ja, wir haben das zum Anlass genommen, weil unsere Babuschka, wie sie allgemein so hieß, hier ein fester Bestandteil im freien Radio war. Und da gibt es genügend Geschichten.
1: Ja, du kannst vielleicht auch sagen, dann, wer ist diese Babuschka? Diese Babuschka ist meine Mama. Und im Studio sind Jörg und Lena, wie jedes Mal bei dem russischen Kulturroulette hier im Freien Radio für Stuttgart. Und tatsächlich diese Babuschka, Mama und Schwiegermutter, die war auch hier im Freien Radio für Stuttgart präsent. Und wir dachten, weil jetzt heutzutage man kriegt kaum Nachrichten aus modernem Russland, dass es vieles ist abgeschirmt oder nur so dargestellt, wie das, sag mal so, Verlag das vorschreibt und so, oder Politik sich wünscht. Und wir wollen dann absolut nicht so über die Politik reden oder dann über irgendwelche explizite soziale Themen und so. Ich möchte ein Schicksal von einem Mensch beschreiben, der heute 100 Jahre alt wäre und schon wirklich langes Leben gehabt, wie er gesagt hat, 88 Jahre lang. Und wie es das war, was das passiert und von diesen Geschichten von damaligem Russland, Sowjetunion, kann man dann viel mehr verstehen über die Leute, über ihre Wünsche, über ihr Leben und vielleicht Unterschiede sehen, aber auch Gemeinsamkeiten finden, weil wir sind alle Menschen und die Probleme, die auch die Leute auch vor 2000 Jahren getroffen haben, dann Kriege oder Armut oder dann Hunger, die sind auch jetzt da auf der Welt. Und wir wollen an einem Schicksal und aus Dankbarkeit für diese wunderbare Frau Diana Nikolajewna widmen wir diese Sendung und werden wir über sie erzählen. Und ich finde, Jörg, du hast mit super Lied angefangen von Garik Sukachev. Das war der Frontman von Brigade S, aber gleichzeitig auch alleine Lieder singt. Und das war Trubku kurit Babuschka Maja, meine Oma raucht eine Pfeife. Und das war ganz Zeit so ein Refrain, dass sie Pfeife raucht, hat nur 3 Rubel in der Tasche, aber alle Piraten haben Angst vor ihr, weil sie sofort ihre dann krumme Schiffe und versuche dann reinzukommen sieht und dann die dann beschlagnahmt oder anzündet und sozusagen das Leben im Griff hat.
0: Ich habe so eine Vorstellung von Trubka, so eine große Pfeife. Das ist so ein Bild von mir, wo es sich aus dem Lied ergeben hat. Also nicht so was Kleines, Schickes, Elegantes, sondern so ein Ding, wo man mit der Hand festhält, wo vielleicht noch eine Krümmung hat.
1: Kann sein, ja.
0: Das ist nur das Bild, das mir entstanden ist bei diesem Lied. Ja, schön. Wir haben noch weitere Babuschka-Lieder, aber wir haben auch noch andere Aufnahmen. Aber jetzt gibt es nochmal ein sehr populäres Lied über Babuschka von Lubé. Und das Lied heißt Babuschka. Und ja, im Laufe der Sendung können wir ja auch ein bisschen was eben sagen, was so die Inspiration für diese Babuschka-Lieder. Es gibt Tonnen davon, aber das meiste, muss ich sagen, ist einfach Popsa. Und das passt nicht in unsere Sendung. Deswegen habe ich die Sachen rausgesucht, wie das jetzt gerade eben, die in unserem freien Radio russische Kulturroulette sind.
1: Aber vielleicht machen wir eine oder andere Ausnahme, weil da gibt es wirklich unglaublich viele Lieder über Babuschka, auch bis jetzt, wie diese Babuschka wichtig ist, wie man sie liebt und dann mit tollen Wörtern. Und hier habe ich noch einmal so ähnlich wie diese Babuschka mit der Pfeife, mein Name für den Motorrad.
0: Im Hühnerstallmotor.
1: Ja, nur ein einziges Lied hier kenne ich, aber dort massenhaft und vor allem entstehen immer wieder für die neue Generation, weil dort ist Babuschka immer eine sehr wichtige Person, weil die Eltern müssen arbeiten und Babuschkas dann mit den Kindern viel Zeit verbringen und eine große Rolle dann für sie spielen.

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0: Прочь с культуры летом, Фрайн Радиофер, Штутгарт. Eine Sendung über Babushka. Deswegen schon im zweiten Lied hat man jetzt gehört an Stimme von Любе. Und Babushka, я люблю тебя. Oma, ich liebe dich. Das, ja, kannst du Jörg vorstellen, dass man hier solche Lieder
1: ja, schon. Spielt? Aber das, was mir spontan einfällt, war Heintje. Oma so lieb, Oma so nett, ach, wenn ich dich, meine Oma, nicht hätte. Und das war natürlich, also ich sag's mal so, alle Omas haben das geliebt. Aber das gab's schon, es war mir eine Idee zu kitschig, aber es hat funktioniert, ja. Uh-huh. Ist aber in den 70er Jahren.
0: 70er Jahre, okay. Weil dieses Lied ist relativ neu und vor allem wird immer in Russland im Radio gespielt. Das heißt, es gibt immer Anlässe, weil da gibt es sehr viele, immer wieder Sendungen zum Gratulieren, dann zu bestimmten Geburtstagen oder Hochzeitstagen und natürlich solche Lieder sind da sehr gewünscht. Aber ich möchte jetzt über unsere Babushka erzählen und wie gesagt mit dem Gedanke, dass man hier vielleicht auch Rückblick macht. Ich selber mir so was wünsche, weil wir haben keinen Text für uns vorliegend, aber wir wollten diese Babushka so ein Dank sagen. Ja, klingt wie in der Kirche, aber wirklich Danke sagen, dass sie war. In unserem, in meinem Leben, vor allem das meine Mama. Und überhaupt in die Geschichte gucken, wie die Leute damals gelebt haben. Wenn du 1926 geboren bist, das ist 9 Tage nach der Revolution.
1: Jahre.
0: 9 Jahre, natürlich. Ja, sorry, danke. 9 Jahre nach der Revolution. Und Babushka hat ganz Leben dann irgendwie beklagt, dass in ihrem Pass steht, dass sie in einem Dorf Chitinska geboren war, wo sie niemals, an dem sie sich niemals erinnern konnte, weil sie schon mit 2 Jahren nach Leningrad. Damals ja, war schon nach Leningrad gekommen ist. Das war 2 Jahre nach dem Tod von Lenin. Und ihre Eltern, die waren normale Bauern, aber aus Großfamilien. Und deswegen meistens die älteren Söhne haben dann Besitz bekommen oder dann konnten zu Hause bleiben und die anderen mussten vor allem nach dieser Veränderung, nach der Revolution, wo auch in den Dörfern sehr viel geändert war, sie haben dann gesucht ihr Glück dann und die Arbeit in Großstädten. Und er hat an der Fabrik gearbeitet und Mama von meiner Mama, das heißt meine Babushka, das, weil hier geht es nur um Babushka.
1: Also deine wirkliche
0: Babushka. Meine wirkliche Babushka. Die hat 7 Kinder gehabt, aber aus allen diesen Kindern nur meine Mutter überlebt. Und das heißt, es ist schon aus, wenn man sich vorstellen hat, weil wahrscheinlich auch Mütter uns hier hören, das war schwere Zeit und 4 Kinder sind mit den Krankheiten gestorben, weil anscheinend Medizin war nicht das so Gute damals. Und 2 Söhne in der Kriegszeit, ganz am Anfang von dem Zweiten Weltkrieg gefallen, eines wurde verschollen und der andere gefallen und das heißt, die hat man nie gesehen. Und meine Mutter, diese Babushka, über die wir immer erzählen, weil Babushka, weil wir haben sie immer in Bezug zu meinem Sohn genannt, weil sie Babushka von ihm war und dann für uns war dann sie eine liebe Babushka. Am Anfang des Zweiten Weltkrieges hat angefangen, ja, das 19 Jahre alt waren und in technischer Schule Kartografie zu studieren.
1: 1941 begann 19. der Krieg und das war, dann war sie da.
0: Wie viel? 15 Jahre. Genau, 15 Jahre, aber dann war sie dann, siehst du, wahrscheinlich wegen Aufregung, jetzt die Daten bei mir durcheinander kommen. Und sie hat angefangen, in diese technische Schule, nach einer normalen Schule dann zu gehen. Und da kam plötzlich Krieg. Oder heißt, was heißt plötzlich? Plötzlich war das Leben verändert. Und das war in Leningrad. Und die Mutter hat erzählt, dass schon in den ersten Tagen nach diesem 22. Juni 1941, da wurden dann alle Lebensmittellager bombardiert. Und die wurden wegen diesem Bombenanschlag ins Brand gesetzt. Und das heißt, die Stadt, die sowieso ein bisschen abseits liegt und hat nur dann Meereszugang, aber wurde abgetrennt von großem Teil von Russland und wurde in die Blockade gesetzt. Gab es unglaubliches Lebensmittelproblem und Mutter hat erzählt, dass Sie sind damals gegangen tatsächlich auf den Platz, wo diese Lebensmittellager war und man wusste schon, wo Zucker gelagert wurde. Und die Leute kamen, haben dann die Erde ausgegraben und dann mit den Säcken nach Hause mitgenommen und dort mit dem Wasser verdünnt, beziehungsweise mit dem Wasser gekocht und das Wasser war süß und das war dann schon ein Nährstoff und mindestens man konnte das als Tee trinken. Man hat bekommen da, ich weiß alle Zahlen nicht jetzt im Kopf, weil die Sendung geht nicht um die Blockadezeit, kann man alles nachlesen, aber dann im Sinne 120 Gramm vom Brot als Nichtarbeitende, das ist sehr wenig für den ganzen Tag und sonst war nichts und das war eine schwere Zeit und man hat Brot im Prinzip nicht wirklich als Brot gegessen. Man hat aus dem eine Suppe gemacht, damit das ein bisschen nahrhaft wird. Man hat sich gefreut, wenn irgendwas wurde dann umgetauscht auf einem Markt, wo die Leute alles Mögliche, alle ihre Schätze hingebracht haben, um dann ein bisschen dafür Mehl zu bekommen oder dann irgendwelche Gemüse oder sogar manchmal Obst. Aber das war dann schon nur am Anfang und je weiter es ging, desto dieser Hunger immer schrecklicher war. Und mittendrin dann diesen Winter 1941, 1942 in Leningrad pro Tag 10.000 Leute gestorben sind, pro Tag. Heutzutage spricht kaum jemand davon hier im Westen, deswegen wir versuchen immer wieder das zu wiederholen. Die Zahlen, sag mal so, man konnte sie früher finden, ich weiß nicht, wie heute die Quellen bearbeitet sind, aber das ist schon aus dem Archiv ja, geprüfte Zahlen und vielleicht sogar, die waren sogar eher niedriger als niedriger gestellt, die waren höher und ich meine niedriger geschrieben, als die Realität war.
1: Wir haben ein Feature produziert mit mehreren Blockadeüberlebenden, auch mit Babuschka. Wenn du willst, können wir das jetzt
0: schon. Sehr gerne, weil wir sind gerade in diesem Zeitraum und das.
1: Dann machen wir das. Ja, hören wir dann die Originalstimme noch von den Leuten. Du hast es übersetzt, das ist overvoiced, also in der Sendung. Und da haben wir auch nochmal die ganzen Informationen, noch viele mehr über die Blockade.

0: Eine Großstadt mit über 3 Millionen Einwohnern wird eingeschlossen, von jeglicher Versorgung abgeschnitten und dem Hungertod preisgegeben. Das ist nicht das Drehbuch für einen brutalen Science-Fiction-Film, sondern geschehene Realität. Von Anfang September 1941 bis Ende Januar 1944 war Leningrad, das heutige St. Petersburg, von der deutschen Wehrmacht eingekesselt. 900 Tage kämpften die Einwohner ums nackte Überleben, die meisten schafften es nicht.
1: Es war geplant, uns mit der Fabrik, wo mein Vater gearbeitet hat, zu evakuieren. Aber dann haben wir uns anders entschieden, weil Vater von der Front geschrieben hat, dass der Umzug in eine andere Stadt Ungewissheit bringt und man nicht weiß, was dort wird. Hier haben wir unsere Wohnung und er war überzeugt, dass Leningrad niemals dem Feind preisgegeben wird. Und deswegen sind wir mit

0: kollektive Schuld, die die Nazis den Deutschen aufluden, kennt viele Beispiele grenzenloser Bestialität. Allem voran der Holocaust, die sogenannte Endlösung der Judenfrage, die Ermordung und Vergasung 6 Millionen jüdischer und anderer Menschen in den Konzentrationslagern oder die Verantwortung für 50 Millionen Tote und die Verwüstung ganzer Länder. Da blieb kein Platz mehr für ein weiteres Verbrechen nie gekannten Ausmaßes, die Auslöschung einer Großstadt durch Belagerung, Bombardierung und Hungertod. Die Einkesselung von Leningrad ist singulär in der Geschichte. Es war der Probelauf für den später durchgeführten Völkermord an Juden mit technischen Mitteln. Görings oberste Zentralstelle für Russland forderte, die gesamte Wehrmacht aus Russland zu ernähren und machte auch allen klar, wie dies vonstatten geht. Hierbei werden zweifellos zig Millionen Menschen verhungern, wenn von uns das für uns Notwendige aus dem Land herausgeholt wird.
1: Вот я хочу сказать, что для ленинградцев паники у нас не было. У нас радио работало каждый день.
2: Их музыка, я и был в Ленинграде, а там какая-то паника. Das Radio war immer an, jeden Tag. Zur Musik von Schostakowitsch gingen viele Leute hin, um zuzuhören. Die Leute haben nicht aufgegeben, trotzdem, dass viele gestorben sind. Zum Beispiel ist bei meinem Vater die gesamte Familie seines Bruders gestorben.
0: Leningrad war Stellvertreter für die gesamten pathologischen, antirussischen Phobien und Feindbilder. Leningrad stand für die Wiege des Bolschewismus und für die slawisch minderwertigen Untermenschen, die es ein für alle Mal auszurotten galt. Leningrad war nicht nur eine Belagerung wie schon oft in der Geschichte oder ein Ereignis laufender Kriegshandlungen. In Leningrad starben ca. 1,5 Millionen Menschen, die meisten an Unterernährung. Zum Vergleich: die Gesamtzahl der durch Luftangriffe im Zweiten Weltkrieg getöteten Menschen im gesamten Deutschen Reich betrug etwa 500.000. Generaloberst Erich Höppner, Befehlshaber der Panzergruppe 4, 7 Wochen vor dem Überfall auf Russland. Es ist der alte Kampf der Germanen gegen das Slawentum, die Verteidigung europäischer Kultur gegen moskowitisch-asiatische Überschwemmung. Die Abwehr der jüdischen Bolschewisierung.
3: Самое для меня неприятное, я вышла с трамвая.
2: Meine schlimmste Erinnerung war, dass ich aus der Straßenbahn ausgestiegen bin und bis ich unser Haus erreicht habe, sah ich eine Rakete fliegen, die an der Hälfte stehen explodierte und eine junge Frau den Kopf abriss. Die Leute haben sie auf eine Liege weggetragen und an die Stelle des Kopfes haben sie ein großes Pflanzenblatt gelegt.
3: Такое, ну, ужасное состояние.
0: Am 8. September 1941 besetzte die deutsche Wehrmacht Schlüsselburg im Nordosten von Leningrad und riegelte somit die Stadt komplett von jeder Versorgung von außerhalb ab. Ein ständig tickendes Metronom, ausgestrahlt über den Rundfunk, warnte vor Bombenangriffen aus der Luft und durch Artillerie. Aus dem Kriegstagebuch der Quartiermeisterabteilung der 18. Armee vom 14. November 1941, 12.45 Uhr. Abwehr der Flüchtlinge aus Oranienbaum und Petersburg durch Feuer notwendig, auf weite Entfernung, da Ernährung nicht in Frage kommt. In Frage steht nur, wo, nicht ob Zivilisten verhungern.

0: Hitler am 16. September 1941 nach einer Niederschrift des Pariser Botschafters Abetz. Das Giftnest Petersburg, aus dem so lange das asiatische Gift herausgequollen ist, muss vom Erdboden verschwinden. Die Stadt ist bereits eingeschlossen. Es bleibt nur noch übrig, sie mit Artillerie und aus der Luft zusammenzuschießen, wobei man auch die Wasserleitung, die Elektrizitätszentren und alles vernichten wird, was die Bevölkerung zu ihrer Versorgung braucht. Die Asiaten und Bolschewisten müssen aus Europa hinausgejagt werden. Die Episode von 250 Jahren Asiatentum ist abgeschlossen.
1: Mit der Zeit hat man den Strom angestellt. Es gab kein Wasser mehr. Die Röhre platzten, weil dort das Wasser stand. Wir sind dann zu Neva gegangen, um Wasser zu holen. Dort war ein Loch ins Eis gebohrt. Das war schon, als Frost war. Dieser Winter war furchtbar. Die Kälte betrug bis minus 41 Grad.

Im Januar 1942 fielen die Temperaturen auf bis zu minus 40 Grad Celsius. Im Januar und Februar 1942 starben nach offiziellen Angaben jeden Tag zwischen 3.000 und 8.000 Menschen. Im November wurde die Brotration zum fünften Mal gekürzt auf 250 Gramm täglich für Arbeiter und 125 Gramm für Angehörige und Kinder. Sonst gab es nichts. Und der Anteil von Fremdstoffen im Brot, wie zum Beispiel Sägemehl, betrug bis zu 70%. Die hungernden Menschen von Leningrad kochten Tapetenleim und aßen alles, was als essbar erschien. Katzen, Hunde, menschliche Kadaver.

0: Der völkische Beobachter vom 10. November 1941 zitiert Adolf Hitler: Wir waren vor Leningrad genauso lange offensiv, als dies notwendig war, um Leningrad einzuschließen. Jetzt sind wir defensiv. Der andere muss jetzt ausbrechen versuchen, aber er wird in Leningrad verhungern.
1: Mein Vater war ein robuster Mensch und er ist zu seiner Schwester nach Toksowo gefahren und dort waren zwei Hunde, die hat er sich geschnappt und hat von dort dann Fleisch mitgebracht und gekocht. Meine Mutter und mir hatte kein Stückchen Fleisch abgegeben, wahrscheinlich aus Gier.
2: Такая была как бы как жадность, что ли, уж не знаю, только значит мне.
0: Es fuhren keine Straßenbahnen mehr, der Strom war abgestellt und nur für Institutionen zugelassen. Die Bewohner vegetierten apathisch vor sich hin. Über den zugefrorenen Ladogasee fuhren LKW auf der sogenannten Straße des Lebens über das Eis. Trotz Bombardierung konnten sie einige Lebensmittel in die abgeschlossene Stadt bringen. Aus dem Kriegstagebuch der Heeresgruppe Nord vom 24. Oktober 1941. Bei allen aufgesuchten Stellen wurde die Frage aufgeworfen, wie man sich zu verhalten hat, wenn die Stadt Leningrad ihre Übergabe anbietet und wie man sich gegenüber der aus der Stadt herausströmenden hungernden Bevölkerung verhalten soll. In der Truppe besteht volles Verständnis dafür, dass die Millionen Menschen, die in Leningrad eingeschlossen seien, von uns nicht ernährt werden können, ohne dass sich dies auf die Ernährung im eigenen Land nachteilig auswirkt. Aus diesem Grund würde der deutsche Soldat auch mit Anwendung der Waffe derartige Ausbrüche verhindern.
3: Ну, значит, конечно, самое тяжелое было время. Это зима 41-42 года. Очень было тяжело.
1: Die schwierigste Zeit war die Winter 41-42. Sehr schwer. Weil es die Waren zu den Lebensmittelkarten gar nicht gab. Es war sehr kalt. Brotmarken gab es immer für 10 Tage. Brot konnte man nur für heute und morgen holen. Für die kommenden Tage gab es nichts. Wir hatten Kärtchen für das Brot und eine große Karte für andere Lebensmittel. Graupen, ein bisschen Zucker und Pflanzenöl. Vielleicht ein bisschen Hefe.
0: Der Oberbefehlshaber des Heeres, Generalfeldmarschall Ritter von Leeb, hat vorgeschlagen, vorwärts der eigenen Linien Minenfelder auszulegen, um der Truppe den unmittelbaren Kampf gegen die Zivilbevölkerung zu ersparen. Wenn sich die roten Truppen im Raum um Leningrad und Kronstadt ergeben, die Waffen abgeliefert und in Gefangenschaft abgeführt sind, sieht der Oberbefehlshaber keinen Grund mehr, die Einschließung der Stadt aufrechtzuerhalten. Die Truppe wird in die Unterkunftsräume verlegt werden. Auch dann wird ein großer Teil der Bevölkerung zugrunde gehen, aber doch wenigstens nicht unmittelbar vor unseren Augen.
2: Wir waren sehr passiv, потому что раз голодные, всегда у нас было желание покушать.
1: Wir waren vor Hunger sehr passiv und wollten immer essen. Wir hatten überhaupt kein Lebensmittel. Wir haben nur die ganze Zeit Radio gehört. Das Radio lief durchgehend und hat uns unterstützt. Sonst war da wenig Leben. Naja, wir haben unsere Möbel verbrannt. Stühle, alles was aus Holz war, wurde verbrannt. Es war fürchterlich kalte Winter. Minus 30, minus 40 Grad.
2: Сжигаем, потому что было холодно очень. Была очень лютая зима 41-42 год.
0: Das Leben in Leningrad wurde den Lebensumständen angepasst. Orchester spielten nur noch solche Werke, wofür die Kräfte der Musiker ausreichten. Dennoch gab es einen ständigen Kulturbetrieb. Höhepunkt war die Aufführung der im Exil frisch fertiggestellten 7. Sinfonie von Dmitri Schostakowitsch, der sogenannten Leningrad.

0: был такой случай, вот когда маме давали вино, я как-то меня отпустили с завода. Она мне говорит, я пришла домой, она говорит, слушай, Тамара, сходи на...
1: Meine Mutter hat bei der Arbeit Wein bekommen und sagte, Tamara, geh zum Sydney Ring. Dort wurde getauscht und verkauft, Lebensmittel und gute Sachen. Ich bin mit der Flasche Wein dorthin. Und dann kam ein Mann auf mich zu und fragte, was willst du für die Flasche? Brot. Brot habe ich nicht. Ich kann dir Mehl geben. Ich habe also die Flasche getauscht und dachte, Mama wird irgendwas mit dem Mehl machen. Bin also mit dem Säckchen nach Hause gegangen. Und meine Füße haben mich kaum getragen. Zu Hause haben wir festgestellt, dass es kein Mehl war, sondern Kreide.
0: Пришла домой, развернули, а там мел. Вот такой был случай. Неприятный.
2: И мы пошли с мамой в баню. Мы все такие были худые. Я еще так себя вела, так вроде бегала немножко, чтобы показать своей маме, что я еще крепкая.
1: Einmal sind wir in die Sauna und ich bin umhergerannt, um meiner Mutter zu zeigen, dass ich noch springen kann. Aber an mir war nichts außer Knochen, Rippen, Knochen, Knochen. Und dann kam eine dicke Frau, dass alle sich gewundert haben. Sie hat in einer Kantine gearbeitet und keiner wollte die Frau vorlassen. Alle waren aggressiv. Aber meine Mama hat gesagt, wir brauchen nicht so viel Platz, kommen Sie mit uns. Und diese Frau hat dann meine Mama zu dem Institut mitgenommen und ihr dort Arbeit besorgt als Putzfrau. Und so hat sie dort zusätzliche Lebensmittel bekommen.
2: Вот. И в этот институт она устроила маму, ну, уборщицей работать. И, соответственно, нам давали уже усиленное питание.

Am 18. Januar 1943 wurde Schlüsselburg durch die Rote Armee zurückerobert. Der Blockadering war damit an einer Stelle aufgebrochen. Viele Leningrader wurden mit dem Schiff über den Ladogasee evakuiert. Im Januar 1944 beginnt die Rote Armee mit einem Großangriff und befreit Leningrad vollständig. Die deutsche Wehrmacht wurde endgültig zurückgeschlagen.

Eine Großstadt mit über 3 Millionen Einwohnern wird eingeschlossen, von jeglicher Versorgung abgeschnitten und dem Hungertod preisgegeben. Von Anfang September 1941 bis Ende Januar 1944 war Leningrad, das heutige St. Petersburg, von der deutschen Wehrmacht eingekesselt. 900 Tage kämpften die Einwohner ums nackte Überleben, die meisten schafften es nicht.

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0: Ruisch Kulturul ist im Freien Radio für Stuttgart. Wir machen heutige Sendung über Babuschka, über unsere Babuschka, die auch hier im Radio präsent war, Diana Nikolaevna, die in Russland 1926 geboren wurde und am 4. Mai das heißt übermorgen, dann würde sie 100 Jahre alt werden. Sie hat 88 Jahre gelebt und war trotzdem ein langes, interessantes Leben und wir sprechen über sie weiter.
1: Wir haben ja jetzt die Blockadezeit mit dem Feature auch gehört. Wie ging es denn da weiter? Sie hat ja die Blockade überlebt. Was kam denn da?
0: Das war dann zum Schluss diese wesentliche Episode, was sie erzählt hat, dass irgendwann mal dann im Februar, glaube ich, gab es die erste Möglichkeit, sich in die Bahn zu gehen, weil die Leute damals haben zu Hause keine Dusche gehabt oder Badewannen und die sind immer in den Bahn gegangen mit dieser russischen Sauna und mit normalen Möglichkeiten, sich zu duschen. Und so wie sie erzählt hat, dann kam eine dickere Frau und hat gefragt, ob sie mit denen gehen kann. Und sie haben gesagt, okay, weil dann immer, wenn man reinkommt, man hat eine Bank zur Verfügung. Eine Bank auf dem Marmorplatte oder sowas ähnliches lag. Und die wurde zuerst mit kochendem Wasser immer dann abgespült, damit die Spuren von den anderen Personen dann sozusagen weg sind, die davor da saßen. Und dann setzte man sich hin. Ich war in solchen Banyas und das ist immer noch, ich weiß nicht, ob sie noch existieren, würde ich gerne mal prüfen, wenn ich dann wieder in St. Petersburg bin und diese Gelegenheit habe. Aber das ist schon so etwas Besonderes, diese russische Banya sowieso. Und danach, wie gesagt, war die Mutter von meiner Mutter als Putzfrau eingestellt in einem Hospital. Und selbst unsere Babuschka, die war dort als Kind, als Dystrophie leidende Kind, hingelegt in diesem Klinikum. Und das war dann entscheidende, warum sie überlebt haben. Und dann ein bisschen Kraft gesammelt. Und zu diesem Zeitpunkt hat unsere Babuschka erfahren, dass diese Technikum, technische Schule, wo sie angefangen hat, Kartografie zu lernen, bereits zur Evakuierung steht. Man kann auch sagen, das gab es ein paar, was sie dann noch erwähnt hat, zum Beispiel aus dieser Blockadezeit gab es immer wieder verschiedene Fälle, dass sie dann zum Beispiel in eigenem Haus dann gegangen sind, um diese, wie heißen diese, flammende Bomben dann zu sammeln und damit dann ganz Haus dann nicht abbrennt. Da genau, gab es eine schlimme, frühe Geschichte, als sie mal gehört haben, dass irgendwo ein bisschen weiter von denen da eine Bäckerei gibt, wo man wo man Brot kriegt, nicht nur für heute und morgen, sondern für übermorgen. Und die haben einmal da geholt und dann sofort natürlich doppelte Portion gegessen. Und dann mussten sie immer langen Weg machen, um dort ein Brot zu holen. Und solche, genau, dass man alles verbrannt hat, was man zu Hause hatte, weil sonst so kalt war. Und die Leute haben natürlich einander geholfen, aber man konnte, es gab nicht viel, was man da machen konnte.
1: Aber wie wurde sie dann evakuiert?
0: Und genau, was ich sagen noch wollte, das war dann diese Daroga Zizni, das Weg des Lebens, wo man Lebensmittel immer über Ladegasee bekommen hat, weil die gefroren war und dann manchmal dann nur ein oder paar Säcke Mehl wurden dann mit den LKWs nach in die Stadt gebracht und das war große Hilfe. Aber im Frühling, wenn dann diese Ladegasee und dann die Flüsse, dann wurden wieder befreit von Eis, dann gab es die Möglichkeit für die erste Evakuierungen von den Leuten. Und so hat die Mutter zugesagt zu dieser Evakuierung mit der technischen Schule. Und man durfte auch Angehörige als Aufpasser und dann oder Mithelfer mitzunehmen. Und da war auch die Mutter war dabei. Das heißt, die zwei, die diesen Krieg überlebt haben, und die wurden evakuiert dann mit den Schiffen nach so weit nach Georgien, bis sie nach Georgien kamen. Und da war schon dann wirklich Paradies. Und die beschreibt diese Jahre als ziemlich eine schöne Zeit. Sie war zu diesem Zeitpunkt dann schon 17 Jahre alt. Oder ja, 2016, dann 17 Jahre alt. Und natürlich dann schon auch Jungs auf die geguckt haben. Und dann, sie hat auch dann mit Lächeln erzählt, dass als sie hingekommen sind, dann waren zuerst, haben später dann die Leute erzählt und auch vor allem Männer, die sagen, ja, wir haben dachten,

0: viel geholfen auf diesen Weinbergen, wo sie Wein, wie sagt man, nicht gepflückt, so gelesen. Gelesen, genau, weil ich dachte, das ist nie gesammelt, dann ist so Wein, diese Lese mitgemacht haben. Und ja, ziemlich gute, tolle Erinnerungen.
1: Ich erinnere mich, dass sie auch erzählt hatte, dass ihr mal eben ein junger Mann hinterher ist und sie rennt davon und ruft Mama! Und dann ist er abgehauen. Warum? Mama heißt auf Georgisch Papa.
0: Ja, das auch, genau, weil genau, Mama heißt Papa und Papa, Vater heißt Deda. Deda, was auf Russisch Opa ist. Aber sie hat, ja, bei einem Fall hat sie erzählt, sie sind da mit der Mutter gegangen, irgendwo in der Stadt, auf die Gleisen, auf nächste Dorf oder sowas, und oder Zug verpasst, oder ja, wahrscheinlich so, oder musste man zum nächsten Ort sowieso laufen. Und da plötzlich aus irgendwelchen Büschen sind dann zwei Jungs rausgerannt und dann haben sie versucht, diese Babuschka, 17-Jährige damals, in diese Busch, in diese Büsche, in den Dunkeln rein zu schleppen. Und ihre Mutter, als sie das gesehen hat, dann hat sie alle Wörter, die sie auf Georgisch zu diesem Zeitpunkt kannte, hat sie dann nur gerufen, Jungs, Jungs, dann Söhne, Söhne, meine Söhne sind jetzt im Krieg. Sie wussten nicht, ob sie beide gefallen sind, seid einer schon gefallen und ihr seid auch so wie meine Söhne. Und sie waren aber irgendwie nur wie verrückt, weil sie plötzlich ein junges Mädel sein. Und da kam irgendwo auch aus, kam eine Frau, eine ältere georgische Frau, und sie hat sie so angeschumpfen und angeschnauzt, die sind sofort verschwunden. Weil dort ist schon, es ist schon große Schande, wenn du sowas tust, aber dann gegenüber von den Fremden, dass es nicht so beurteilt wird. Aber in diesem Fall dann war dann diese alte georgische Frau. Und so war das, dass sie beide ziemlich gut diese Zeit überlebt haben.
1: Ich habe auch ihr Zeugnis gesehen. Sie hat ja den Abschluss dann gemacht in Tbilisi, in Tiflis. Und das war relativ gut. Also in Russland ist ja bis zum heutigen Tag ein Fünfer, ist ja eine Eins. Ne? Ist ja genau andersrum. Und der Witz war, sie hatte eine Fünf, also hat eine Eins in Deutsch. Die haben, das muss man sich mal vorstellen, die haben noch 1945 haben die noch Deutsch in der Schule unterrichtet.
0: Ja, das stimmt. Mindestens, das kann man heute erwähnen, damit man anguckt, wie es jetzt ist. Obwohl, muss man sagen, auch jetzt hier in Deutschland, Russischsprache wird, glaube ich, gelernt, nicht in vielen Schulen, aber immer noch. Und eigentlich das ist auch passend, weil ich sehe zum Beispiel sehr oft jetzt in den, oder immer wieder in den Praxisen, in medizinischen Praxisen hier, auch jetzt vor Kursen, deutsche, englische Sprache und russische. Man hat absichtlich nicht ukrainisch gemacht, weil diese Leute aus Ukraine sprechen alle russisch und manche verstehen ukrainisch nicht ganz, weil das ist, wurde nicht in allen Teilen von Ukraine gleichzeitig eingeführt und vor allem Amtssprache gab es dann meistens Russisch. Und ja, und genauso wie damals, dass die Leute da durchgelernt haben, aber bei Babuschka diese fünf Designs, die hat, sag mal so, keine richtige Bedeutung gehabt, weil viel auf Deutsch zu sprechen konnte sie nicht. Und du hast, glaube ich, Aufnahme, wo sie versucht, Deutsch zu sprechen. Und wir können dann dazu dann später auch witzige Geschichte erzählen.
1: Sollen wir die gleich hören, die Aufnahme? Eine?
0: Ja, ja.
1: Ja, das ist nämlich wunderbar.
2: Oh, ich habe meine Brille zerbrochen. Welche Beschwerden haben Sie? Fertigen Sie bitte die Arznei nach diesem Rezept. Die Spülung

0: In the toilet. Ну, туалет, понятно. Funktioniert nicht. Geflügel speisen. Ich esse kein Fleisch, kein Hühnchen, keinen Fisch, keinen Zinken. Zinken нет. Das ist meine Zollerklärung. Sind diese Sachen zollpflichtig? Hier sind die Geschenke. Dieser Film hat einen Preis auf dem Filmfestival in Cannes erhalten. Können Sie diese Durchlochung reparieren? Verschneiden Sie mir bitte den Schnurrbart. Was macht es? Während der Ausstellung wird, Господи, ein Symposium durchgeführt. Ich habe viel Blut verloren. Das Zahnfleisch tut mir weh. Ritinusiol, Господи, Ritinusiol, Gurgalwasser, ой, Abführmittel, Jagderlaubnis erwerben. Wo kann ich Angelausrüstung leihen? Benzin der höchsten Qualität. Ui. Schleppen Sie meinen Wagen ab. Ой, какой кошмар. Mein Regenschirm ist kaputt. Der Schirm lässt sich nicht ausspannen. Eine Speiche hat sich verbogen. Aus welchem Land kommen Sie? Russland, Deutschland.
1: Mit diesem Text kann man die Leute verrückt machen. Ne? Ich verstehe gar nicht, von wo hat sie diesen Text gehabt, weil das war so ein Durcheinander dann.
2: Ich habe eine Vermutung, wir haben so Lehrbücher, Mann spricht Deutsch, hieß es, also aus Russland, weil das ist ja ein völlig wirres Durcheinander zwischen Rizinusöl und Angelerlaubnis.
1: Weil sie hat auch dann mal gesagt, no, die Toilette. Das ist schon, das verstehe ich. Und dann immer wieder, oh Господи, so wie, oh mein Gott. Und da gab es lustige Geschichte mit ihr, dann was sofort mir auch einfällt mit diesem Deutsch und Russisch. Wir waren mal, sie war in eigenem Zimmer, als sie bei uns war, und hat Fernseher geguckt. Und dann, ich habe am Computer was gemacht, dann kommt sie zu mir und sagt, Lena, weißt du was, ich verstehe nicht, die sprechen die ganze Zeit jetzt Uschi, Glas, und das auf Russisch bedeutet Augen, Ohren, und sagt sie, was wollen sie da? Dann immer deutsche Wörter und dann plötzlich wieder Uschi, Glas. Und dann, das war natürlich eine Sendung über diese Schauspielerin Uschi Glas. Und Babuschka ist war
2: Ohren, Auge, genau. Ohren, Auge.
1: Und so wie sie jetzt konnte die anderen Flug machen mit der Aussprache und mit diesen absurden, sinnlosen dann Zusammenstellung von dem Text, das war so auch für sie sowas. Und heutzutage, wir machen selbst auch Deutschkurse manchmal, nicht direkt, dass wir dann so wie Lehrern den Leuten Deutsch beibringen. Wir machen dann
2: Rizinusöl.
1: Ja, das nicht. Aber zum Beispiel haben wir Fragen gehabt, was das Jetzetle oder Sodele bedeutet. Und das können wir, vor allem du, sehr gut beantworten. Und wir machen Ausflüge mit ukrainischen Leuten, die viele sind jetzt hier in Deutschland und in Stuttgart auch und machen Ausflüge und erzählen den über das Leben und das ist natürlich Vorteil, wenn man auch ein bisschen auf Russisch was erklären kann oder dann ähnliche Beispiele. Ui, das hier dann.
2: Das können wir gebrauchen. Wir sind in einer Sackgasse gerade. Also.
1: Ja, das stimmt, aber es ist so heiß gerade, deswegen sind bei uns Fenster offen. Ja, und man merkt, dass sie auch, so wie Babuschka gerade gesprochen hat, so sprechen sie manchmal, wenn sie versuchen dann zu sagen und zu erklären, was sie da brauchen. Und ich erinnere mich, als ich nach Deutschland kam, vor 30 Jahren, und das war kurze Zeit in Nürnberg, und ich musste natürlich mit meinem Sohn, wir müssen sofort in diese Zoo. Ich finde bis jetzt, es war eine, sowas Besonderes für uns und alle diese Flamingos, die damals wir nie im Leben im Freien gesehen haben. Und wir wussten nicht, kannten nicht den Weg, nur ungefähr. Und dann habe ich dann auf Englisch versucht, dann eine alte Frau zu fragen. Sie konnte kein Englisch, aber das Wort Zoo hat sie verstanden und war unglaublich entgegenkommend und höflich und hat immer laut mit uns geredet. Und als sie begriffen hat, dass wir nichts verstehen, sie hat uns zu einer Kreuzung gebracht und hat gezeigt, ja, wo das ist. Und so sind wir gegangen. Und das ist sehr große Schätzung, dass diese erste Begegnungen mit den Menschen in einem fremden Land und das immer süß und lustig, ja, dass die Leute leben in einem Land, kommen aus dem anderen und mittlerweile, weil ich übersetze ich auch für Jugendamt und ich sehe die Kinder, die mehrere Sprachen sprechen, mhm. weil Elternteile verschieden sind und es ist unglaublich, dass es aus vorigen Zeiten wurde unvorstellbar, aber wir leben in seiner Welt.
2: Ich erinnere mich, dass also mit
1: es muss man Fenster zu machen,
2: ja. Ich erinnere mich, dass die Babuschka, mit ihr habe ich ja relativ viel Zeit verbracht, entweder in der Küche oder im Garten. Also es hatte zur Folge, dass ich ziemlich fit bin, was russische Blumenbegriffe betrifft, zum Beispiel Pfingstrosenpione oder sowas, was kein Mensch braucht, aber ich weiß es halt.
1: Und du kennst alle Verniedlichungen dann.
2: Die kenne ich auch. Und wenn wir in der Küche, wir haben manchmal zusammen gekocht und sie hat immer geholfen und dann hat sie immer gefragt, so Sachen wie, soll ich erst das nehmen oder das oder muss man das klein schneiden? Und ich habe auf Schwäbisch immer gesagt, egal, es ist egal. Und dann sagt sie, was ist das, schegal? Und dann sage ich, «Всё равно». Und seither hat sie immer «Schegal» gesagt.
1: Bei ihr waren dann immer, dann, glaube ich, wirklich noch ein paar Wörter oder dann ein paar kleine Sätze. Immer «Schegal». Manchmal dann hat sie «Scheiße» gesagt, wenn das nicht anders auszudrücken konnte, die Situation. Und dann «Ich liebe dich».
2: Das ist und zwar dann, hemmungslos.
1: Ja, und das ist so, so eine Mischung. Und mit diesen wenigen Wörtern konnten sie dann sehr viele Sympathien gewinnen. Weil die Leute hier im Radio, die kannten sie, die waren immer wieder bei uns, bei verschiedenen Festen. Und sie hat allen beigebracht, das Wort «чуть-чуть». Das heißt dann «чуть», ein wenig. Und das war, weil man hat gefeiert, man hat immer wieder was getrunken. Und wenn sie gefragt wurde, ob sie auch was jetzt mittrinkt und mir was einschenken kann, hat sie gesagt «чуть-чуть», nur ein bisschen. Und dann haben die Leute bis jetzt...
2: nach oben offen.
1: Naja gut, bis offen war sie eigentlich nie.
2: Nein, aber «чуть-чуть» kann man auch mehrmals.
1: Ja, das kann man mehrmals. Aber mittlerweile, dass hier die Leute bis jetzt benutzen und unsere Freunde hier im Radio, dass Sie bei den Gelegenheiten, willst du was oder so, dann tschüt, tschüt.
2: Beziehungsweise ein bisschen. Es wurde dann im Laufe der Zeit hier umgewandelt in schüt, schüt.
1: Also schütteln, ja.
2: Reinschütten, also in etwa das Gegenteil wäre.
1: Und sie war wirklich eine sehr lebendige, sympathische Person, auch, wie gesagt, mit diesen paar Wörtern, die sie hier in Deutschland, sie hat nicht wirklich gelernt, da gibt es noch ein paar Geschichten, aber ich erzähle dann vielleicht später, aber die Leute haben zu ihr Vertrauen gehabt, ich erinnere mich, dass mal, als wir waren bei einem Weihnachtsmarkt, dann und saßen, dann die Leute wussten nicht, dass wir dann miteinander Russisch gesprochen sind, aber sie wollten kurz irgendwo weggehen und das Kind bei jemandem lassen. Die sind sofort zu Babuschka gekommen und ihr das Kind gebracht, so ein, was weiß ich, 7-jähriges Mädchen und haben gefragt, ob sie auf sie aufpassen kann. Und dann haben wir für sie geantwortet, sie sind in besten Händen, wir werden alle auf sie gucken.
2: Ach, und es gab noch ein Wort, was ich sehr gern jederzeit benutzt habe, zu jeder Gelegenheit. Genau.
1: Genau, ja, stimmt. Ja, dieses Wort muss man nicht vergessen, genau. Ja, das hat sie immer wieder gesagt. Vor allem, wenn sie dann nicht verstanden hat und war ein bisschen sauer auf die Leute, weil sie manchmal dann immer sagte, говорите по-русски, sprechen Sie Russisch oder dann Deutsch nicht verstehen. Und dann, hat sie gesagt, bei der irgendwelchen Rede, wo sie nichts verstanden hat, sagt sie, genau. Genau.
2: Dann gibt es jetzt noch eine Babuschka-Musik dazwischen mal wieder, damit wir nicht nur quasseln.

0: Sie hören russisches Kulturlied im Freien Radio für Stuttgart. Eine Sendung über unsere Babuschka und über alle Babuschkas dieser Welt. Und Babuschka ist, denke ich mir, schon ein internationales Wort und bedeutet Oma. Und Oma ist bei vielen, vielen Menschen ein sehr liebesvoller Begriff. Und wenn ich an meine Oma denke, Babuschka seit, Mutter seit, nur mit guten und ja, mir wurde auch oft gesagt, dass ich hier ähnlich aussehe und vielleicht auch Charakterzüge ein bisschen auch von ihr habe.
1: Dann kann es ja nur gut sein.
0: Genau, ja, das stimmt. Das stimmt. Nee, aber ich habe sie leider nicht so lange gekannt, weil sie ist früh gestorben, als ich noch klein war. Und?
1: Wir haben ab und zu spielen wir ein bisschen Musik dazwischen.
0: Ja, und warum jetzt? Weil jetzt?
1: Warum? Aber genau. Sage ich kurz davor, war Psoi Korolenko, Babuschkas Kasala, die Babuschka erzählt, das machen wir
0: gesagt,
1: jetzt hier.
0: Gesagt.
1: Ah ja, okay, ja, im Grunde.
0: Mhm. Weil das Kasala war dann, ja, genau, das Kasala und das ist Babuschka gesagt, das ist jetzt so und so.
1: Und die außergewöhnliche 2 Minuten gerade eben, das hat einen Grund.
0: Ja, das viele wahrscheinlich haben erkannt, was das war. Das war ja Band, Musikband von Fanfare Çekarli, die hier populär, bekannt und beliebt ist, weil immer wieder hier Stuttgarter Raum, sag mal so, in Baden-Württemberg war und wahrscheinlich in gesamtem Deutschland. Und einmal waren wir mit unserer Babuschka dort. Und das war schon ungewöhnlich. Wir waren mit ihr auch bei einem Konzert Mono für alle.
1: Habe ich auch was da.
0: Aber das können wir dann später genau vielleicht spielen. Aber bei diesem Konzert mit Fanfare Çekarli, die waren selber ältere Männer. Und dort auf der Tanzfläche, weil man nicht nur hört, man tanzt auch gern bei dieser Musik. Und Babuschka hat auch angefangen zu tanzen. Die ist sogar auf die Bühne gegangen und dort getanzt, was viele gejubelt haben, weil das war irgendwas ganz Besonderes. So einen Charakter hat sie gehabt, weil wir erzählen heute über sie zu ihrem 100-jährigen Jubiläum, die sie nicht erreicht hat, aber immerhin 88 Jahre gelebt hat und viel Interessantes erlebt. Ich möchte nur kurz erzählen, wie das war auf der Tanzfläche.
1: Darfst du sofort, es gab mal eine Freundin, die hat gesagt, Babuschka ist ein Role Model, weil sie unglaublich gerne geschauspielert hat, sich also unter Leuten bewegt und ebenso auch war das gar kein eigentlich eine Selbstverständlichkeit, auch die Tanzfläche.
0: Sie war sehr authentisch und so eine Charisma gehabt, wie die Leute, die wirklich herrlich sind und ja, dass die machen auch so einen Eindruck, dass sie Sympathie von den anderen dann natürlich auch holen. Und das war auch dort, auf dieser Tanzfläche, wo war das, ich glaube, in Fellbach?
1: Nein, in Waiblingen, im
0: Weiblingen.
1: Schwanen.
0: Okay, in Schwanen, in Waiblingen. Und sie hat angefangen zu tanzen, aber da waren dann natürlich dann viele tanzende Leute und auch Männer, die schon ein bisschen, sag mal so, weit und breit gesprungen sind. Und wir haben schnell verstanden, die Frauen, die auf der Tanzfläche einige, dass das wäre eine Gefahr für unsere Babuschka, für unsere alte Frau. Wenn sie mal dann irgendwie schubsen, dann kann sie fallen und das könnte ein Unfall passieren. Und wir haben einen Kreis um sie gemacht. Einfach Frauen, die sich gar nicht kannten davor. Wir haben so einen ovalen Raum um sie, sag mal so, gebaut, damit sie da in der Mitte tanzen konnte. Und du hast dich dann auch gefühlt hast als Verbündete und wir haben alle gelacht und das war eine tolle Stimmung. Man muss auch sagen, Babuschka hat sehr oft eine gute Stimmung in die Situation gebracht hat, weil sie war eine selbst fröhliche Mensch, eine ehrliche Mensch und das haben wirklich die anderen, wie gesagt, gespürt haben. Und Wir haben dann schnell übersprungen zu letzten Ergebnissen, dann hier schon aus Deutschland, wie das hier war mit Babuschka. Aber ich habe es aufgehört auf diese Blockadezeit und Georgien, diese schöne Aufbauzeit dort. Und später, ja, die sind gekommen dann zurück nach Leningrad und festgestellt, diese unsere Babuschka mit ihrer Mutter und festgestellt, dass dort ihre Wohnung schon besetzt ist von jemand anderen, weil die Leute aus dem ja, Rathaus da oder aus dem Bezirk, Stadtteilbezirk dachten, dass
1: die kommen nicht mehr.
0: Die kommen nicht mehr, dass sie gestorben sind und so. Und da musste Mama sagen, ich habe zwei gefallene Söhne in der Kriegszeit und die Wohnung war wieder dann für sie da. Und das war nicht bei allen so viele in St. Petersburg, weil das war eine Zarenstadt, eine Stadt von vielen Adligen. Und deswegen, man hat zum Glück, muss man sagen, alte Häuser nicht abgerissen, aber sie waren nicht geeignet für eine Familie. Also wenn man heute baut, dann 2, 3, 15 Zimmerwohnung. Die waren dann, was weiß ich, manche 30 Zimmerwohnungen. Ich war in solche Wohnungen ein paar Mal. Das ist unglaublich. Die haben da mehrere Toiletten gehabt. Das heißt, die Leute derselbe Geschlecht dann sind gleichzeitig reingegangen, damit dann keine richtige Schlange entsteht. Dann auch ein paar Badezimmer und das war alles geregelt, welche Weilemehle und wann badet und zwei Küchen. Aber sowas hat man nicht gehabt. Babuschka war immer in eigene Wohnung, in eine getrennte Wohnung. Aber diese Wohnung hat Besonderheit damals gehabt, weil das Haus wurde 1908 gebaut und hat eine Toilette im Treppenhaus gehabt. Das heißt, Küche gab's und Wasserversorgung und auch ein Ofen, aber die Toilette war draußen. Und das, ja, war natürlich nicht, sag mal so, up to date, dass man heute sich sowas nicht vorstellen kann. Obwohl, ich muss sagen, als ich vor 30 Jahren hier nach Deutschland kam, die erste Wohnung, die mir hier, damals kam ich nach bayerische Seite, nicht nach Ulm, sondern nach Neu-Ulm. Und mir wurde die Wohnung angeboten mit Ölheizung oder mit Kohle. Ah, da habe ich dann schon auch dann geguckt, weil ich kam aus der Stadt, wo schon Zentralheizung mehrere Jahre davor gab. Das heißt, das alles, sag mal so, Unterschiede und wir versuchen wirklich in der Zeit zu kommen, immer, wie gab's, was gab's in diesen 100 Jahren, was für die Veränderungen. Und Babuschka hat angefangen nach diesem Studieren bei der Technischen Schule als Kartografin zu arbeiten. Ich weiß nicht, wie es heutzutage aussieht, aber damals hat man die Karten tatsächlich mit der Hand gezeichnet. Zuerst mit der Bleistift. Man hat Fotos gehabt und diese Fotos hat man dann irgendwie mit Methoden vergrößert und auf eine diese Blankkarte, wo ganz diese Gegenden unglaublich vergrößert waren mit diesen, wie heißt das, Gitter mit dem Maß angegeben wurde. Und man hat dann aus diesen Fotos und die Zeichnungen gemacht und zuerst sie mit Bleistift gezeichnet und danach mit der Tusche musste man sie ganz sauber nachzeichnen. Und Babuschka war sehr gut und war sehr stolz darauf, dass sehr oft ihre Exemplare als erste, und das heißt beste Exemplare, wurden da von St. Petersburg nach Moskau geschickt. Damals Leningrad nach Moskau geschickt und das war dann die große Ehre. Und sie hat in diesem Betrieb, sie hat jahrelang gearbeitet,
1: Die gratulieren ja heute noch zum Geburtstag.
0: Ich glaube jetzt nicht mehr, aber die haben sie wirklich dann jahrelang, auch dann, als sie tot war und ich konnte nie so richtig dann die informieren, immer wieder gratuliert und tatsächlich bis zum Schluss, ich glaube, sie war weit über 80, als wir waren dann bei diesem Festen, wo dann ganz komischerweise riesige Dinosaurier im Café stand und dann waren dann alte Leute und sie haben viele haben Wodka bekommen und das war schon gewagt bei manchen, weil da muss man dann Begleitung dann gewährleisten, auch nach Hause. Die, solche Leute, die selber so ein bisschen wie Dinosaurier sind, dann viel Wodka dann trinken. Aber das heißt, das war sehr lebendiges Leben und sie war sehr sportlich. Sie war für Sport in ihrem Betrieb, wie sagt man, gewählt, für verantwortlich. Und sie, bei ihr war die Geschichte, als sie mal bei einer Demo, was in Russland immer noch sehr populär sind, dann am 1. Mai, und 9. Mai, das wird noch kommen, bin ich natürlich gespannt, wie es gerade politische Lage dann funktioniert und hoffentlich Sicherheit wird geleistet. Aber damals war dann viele immer wieder dann diese Demos und auch manchmal mit diesen Sportlern, die an der diese Tribüne, wo, ne, Chefetage von der Stadt steht und dann die Rede hält. Und sie sagt, ich war die Erste an der Reihe von 10 Mädels. Das heißt, die Ersten waren immer mit der besten Figur ausgewählt und die gut attraktive Mädels. Und das, das war ja wichtig. Und man versteht schon, sie hat das Leben irgendwie so gern gelebt. Und wie gesagt, ganze Zeit diese Kartografie gearbeitet. Ich weiß nicht, wie das Kartografin hieß. Kartografin und auch Topografin. Ich glaube, einmal war sie mal in diese geologische Spedition, um zu gucken, wie diese Aufnahmen entstehen, weil das sehr interessante Abmessungen, weil heutzutage macht man alles anderes, dann ist vieles digitale Geräte, aber damals gab es die Leute, die mit einer, Messstange dann an einem bestimmten Punkt standen und die andere ist gekommen und dann mit Luftlinie dann so eine gerade Linie gemacht, hat auch seine Stange gestellt, dann Fotos gemacht. So spannende Sachen, wie diese Kartografie entstanden ist. Und sie war dann auch als Blockadeüberlebende ausgezeichnet und im Betrieb, wie gesagt, immer gratuliert. Und in Russland, ich weiß nicht, wie es hier das ist, aber dort machen, ich habe es mindestens nicht so arg gehört, aber hier gibt es ständig, dort gab es ständig Feste für Rentner aus den Betrieben und überhaupt im Stadtteil für die Rentner, Rentnerkonzerte, Ausflüge. Und da hat sie auch dann immer wieder mitgemacht hat. Und sogar in einem Theater gespielt. Da waren dann irgendwelche,
1: Sie war eine Sumpfgöttin.
0: ja, da wollte ich gerade sagen, da waren schon ein bisschen komische Sachen, was man dann ausgedacht hat.
1: Ja, also sie hatte da so quasi so eine grüne Gase vor dem Gesicht und so wirres grünes Zeug aus Krepppapier. Und sie sagte immer so, Liguschke.
0: Aber was ich noch dann sagen wollte, das heißt, sie hat eine technische Schule besucht und als Kartografin gearbeitet und wurde, ja, gelobt, geschätzt dann für ihre Professionalität. Und zum Schluss war sie auch Ingenieurin. Nicht, weil sie die Hochschulbildung hatte, wegen dieser, wie sagt man, Jahre Arbeit. so hochgestellt, hat auch Medaillen gehabt, Auszeichnungen dann so als Blockade-Teilnehmerin wegen dieser, naja, damals diese, was ich am Anfang schon gesagt habe, diese Flammenbomben, die geworfen sind. Und was noch? Was hat sie dann noch gemacht?
1: Also sie war dann, als sie schon pensioniert war, in Russland wird man ja mit 55 pensioniert oder war bis vor kurzem so, da hat sie dann in im Club Nadeshda, also
0: ja, da was, hat sie Theater gespielt.
1: Hoffnung heißt, da hat sie nicht nur Theater gespielt, da haben die auch, die war mehrmals in der Woche dort, die haben dort auch so Gymnastik gemacht.
0: Ja, das stimmt, ja. Da gab es Möglichkeiten für die Rentner, kostenlos, und dann diese, ja, Physkultur, diese Übungen zu machen und Ausflüge. Das ist immer noch dort, sowas gibt. Ich fand das immer sehr gut. Und Babuschka war dann immer mit dabei, mit ihren, sag mal so, Charakter, mit ihrer Kraft, weil sie wollte immer dann fit bleiben, weil wir waren in Deutschland und sie war immer wieder hier bei uns für 3 Monate. Insgesamt, ich weiß nicht, nicht 11, ich glaube mehrmals als 11 Jahre. Nee, 15 Jahre, 15 Mal oder so, mindestens.
1: Und aber das Deutsch wurde nicht
0: Deutsch
1: besser.
0: Hat sie nie gelernt, das war nur diese Chagall dann, ja. Genau, ich liebe dich. Aber sie hat immer dann schon seit Anfang an Deutschland sehr gemocht und hat immer gesagt, Ordnung, das konnte sie dann im Sinne, ich weiß nicht, ob sie dann so gesagt hat, Ordnung muss sein oder so, aber so ähnlich, dass Deutschland ist Ordnung. Und ich erinnere mich, dass sie angefangen hat, mal dann auf der Königstraße dann mal diese gefallene Kleider von dem Bügel dann wieder aufzuheben von Boden und dann wieder dann in die Bügel dann sie dann aufzuheben. Und ich habe gesagt, Mama, mach das nicht, sondern das Verkäuferin werden ihren Job verloren. Und auch dann zum Beispiel auf der Straße, wenn ein Stein dann raus lag, dann Pflasterstein, da hat sie versucht, mit dem Fuß dann wieder reinzukriegen. Ich sage, wozu? Na ja, hier ist alles so ordentlich. Muss man dann diesen Stein auch dann reinkriegen, dann wird es wieder alles gut.
1: Da hat sie mittlerweile mehr zu tun. Es gibt eine Geschichte, wo ich mich auch erinnere, sie ist dann schon manchmal ja auch einkaufen gefahren, also Buslinie 42. Ach so, ja genau, sie ist dann oft recht gern zum Erwin-Schöttle-Platz, da ist die Matthäuskirche. Und wäre da halt reingegangen, um, wie man es in Russland macht, ein Kerzchen zu stecken. Aber das ist halt in einer protestantischen Kirche überhaupt nicht üblich. Die hat Sonntag morgens offen und damit fertig. Und sie kam immer enttäuscht zurück, hat gesagt, Zerkow ne rabote, die Kirche arbeitet nicht. Und in dem Bus, das war so ein paar Sachen, ich habe gesagt, Schikatschule bitte, das konnte sie sagen, oder eine Zone, 4-mal eine Zone. Und wenn die Leute, also der Busfahrer gesagt hat, 4 Zonen nicht richtig.

0: nichts anderes als einen Hund zu kaufen. Und deswegen habe ich Heike gezeigt und so im Sinne habe ich versucht dann zu erklären, dass ich brauche die Mutter von sozusagen von diesem Mai. Und dann sagt er, diese Arbeitende von dem Laden und sagt, sie müssen, sie hat den Hund gezeigt, Mutter hat bedankt und dann die andere sagt, ja, sie müssen hier Deutsch lernen. Dann sagt Mama, nein, das müssen Sie hier Deutsch lernen und ich bin hier nur zum Besuch. Und so war sie dann von ihrem Charakter und ja, wir denken wirklich sehr gerne an sie.
1: Eine sehr bezeichnende Geschichte. Du hast ja gesagt, sie war Kartografin und beim Zeichnen unglaublich penibel. Vor allem hat sie alles aufgeschrieben auf irgendwelche Zettel, immer so ganz akkurat, wenn im Radio eine Sendung kam über, was weiß denn ich, Peter der Große oder egal, dann hat sie die Daten aufgeschrieben.
0: Also einen Blog geführt oder
1: genau,
0: dann Hefte.
1: Genau, ein Tagebuch geführt, ja. Aber völlig wirre durcheinander. Und da kam aber alles rein, was sie im Grunde erlebt. Und eine Geschichte war, nur in Petersburg ist halt flach wie ein Topfdeckel und Stuttgart gar nicht.
0: Was heißt das flach wie ein Topfdeckel?
1: Ja, welche Berge gibt es denn?
0: Ist das eine Kritik oder so?
1: Das ist eine Feststellung. Welche Berge gibt es denn dort? Und in Stuttgart ist es halt nun mal gerade andersrum. Das heißt, man muss hier immer irgendwelche Staffeln rauf und runter. Und das hat sie gezählt. Und dann wieder in ihr Tagebuch so kleine Kästchen gemalt. Und da war dann akkurat, sie wusste schon im Voraus, die Staffel von da nach da hat 108 Stufen oder die hat 97 Stufen. Und sie hat alles quasi in eine Art von Kartografie umgesetzt. Es war sehr herrlich und das Tagebuch war wichtig. Und dann natürlich, sie hat das unglaublich gern Doktor gespielt, ne? Blutdruck messen und solche Sachen. Also da konnte man sich gar nicht entziehen. Ich hatte schon ganz perforierte Finger vor lauter Blutzuckermessungen. Und nicht zu vergessen, sie hat ja gerne gesungen und da hätte ich jetzt eine Aufnahme. Von euch zweien?
0: Naja, damals konnte ich besser singen, weil jetzt bin ich in einem Chor auch. Aber damals konnte ich nicht wirklich. Aber möchte nur über diese Kurzaufnahme sagen, dort geht's auch um Küssen, das ist ein altes Volkslied und geht's auch um dann immer sich treffen und dann küssen und irgendwo einen versteckten Platz dann suchen.

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2: 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Es schon wieder jetzt Motorrad kommt, weil vor allem wirklich, wir haben hier abgesperrte Gas, aber man sieht, dass die Leute wissen das nicht und versuchen zu brummen. Das war eine Sendung über meine Mutter, über unsere Babuschka, die übermorgen 100 Jahre alt wäre, geworden wäre, oder? So sagt man so. Und sie hat 88 Jahre gelebt in Russland, in ihrer Heimatstadt Leningrad, Petersburg.

0: Torben, wie besuchen immer wieder ihr Grab, wenn wir dort sind. Und das war mir jetzt eine Freude, mindestens in den Zeiten, wo man nicht viel über Russland spricht oder wenn dann sehr politisch, sagen wir so einseitig, nicht so aus kulturellen oder historischen Aspekt die Sachen sieht. Das wollten wir an einem Leben von einer eigentlich gewöhnlichen Frau zu zeigen, wie das ihr Leben war. Vielleicht verkürzt, aber trotzdem, ich glaube, ein paar Sachen vielleicht bleiben auch in Erinnerung. Und die Leute von hier, von Freien Radio für Stuttgart, die kannten sie sehr gern. Sie immer noch auch über sie gut sprechen und selbst auch manchmal Geschichten erzählen. Ja, so muss ich sagen, hat es mich gefreut. Ich habe hier nicht meinen Vater erwähnt, der eigentlich da, sag mal so, man konnte sagen, über ihn kann man mehr erzählen, weil er war Schriftsteller und nach ihm sind einige Bücher geblieben. Vielleicht machen wir das mal auch eine Sendung über ihn, weil er war. Als junger Mensch hat er Kriegszeit erlebt und sogar selber mitgemacht und hat er später Bücher geschrieben, weil das war nicht nur über die Kriege, aber auch, und jetzt ist wieder, haben wir ein, wie heißt das, in der Geschichte wieder ein Winkel oder, nee, nicht Winkel, dann so wie ein Kreis, wie in der Spirale kommt. Und wir sind wieder in einer Situation, die leider zwischen Deutschland und Russland nicht so gut aussieht, aber können noch hoffen, dass, sag mal so, bessere Zeiten kommen.
1: Dann sagen wir Tschüss. Im Hintergrund haben wir noch ein Lied laufen von Duett Imeni Tschechowa, warum auch immer. Und es heißt Maja Babuschka. Und genau das haben wir heute gemacht, über unsere Babuschka geredet. Maja, meine.
0: Und meine Oma.
1: Meine Oma, genau. Fährt im Hühnerstall Motorrad.
0: Ja, ja, weil man denkt nur, dass diese alten Frauen dann immer so waren und so bescheiden und so ruhig, aber viele davon sind wirklich spannende und ja, wichtige Personen in unserem Leben, so wie meine Mama, so wie unsere Babuschka, die für die diese Sendung gewidmet ist.
1: Dann sagen wir Paka und Tschüss.
0: Paka und Tschüss und das hier Dania und bleibt weiter mit uns im Freien Radio für Stuttgart.

Einen wunderschönen guten Abend hier im Freien Radio für Stuttgart, DJ BB, Krone Moven. Ja, freue mich, dass ihr eingeschaltet habt und ich habe mal wieder einen Mix vorbereitet. Es geht los mit Maze aus Belgien, mit dem Song Surrounded. Ja, habt Spaß.

Das war John Times Two mit dem Song At Peace Heaven. Nächster Song von Total Victory, Church Builder. Ja, und davor haben wir übrigens You Guitar Prayer aus Köln gehört. Ja. Und ja, hört mal zu. Total Victory, Church Builder.

unverkennbar Unsane. Der Song heißt Out. Davor auch unverkennbar Mad Honey mit In My Finest Suit. Und weiter geht's mit King Champion Sounds mit dem Song Spy Soup. Hier im Freien Radio für Stuttgart. Kronmoven, DJ Bibi immer noch hören.

Und nochmal Belgien, sehr war das. Mit dem Song Not at Home Anymore. Davor haben wir The Hot Blood gehört mit Expensive Taste. Freies Radio für Stuttgart muss ich, glaube ich, nicht mehr erwähnen. Ich habe es jetzt trotzdem gemacht. Kronmoven, DJ Bibi. Ja, geht dem Ende zu. Wir hören jetzt noch einen Song von Mick Harvey, The Convict Song. Und, und zum Abschluss Baxter Dury mit Miami. Ich bedanke mich schon mal fürs Zuhören und ja, auf bald. Salve.

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